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1: Die Nachrichten. Zunächst die Übersicht. Nach der Behebung einer bundesweiten Störung bei der Bahn muss weiter mit Ausfällen und Verspätungen im Zugverkehr gerechnet werden. Bundesverteidigungsminister Pistorius plant offenbar, aus einem der größten Rüstungsprojekte in der Geschichte der deutschen Marine auszusteigen. Der US-Kongress fordert von Präsident Trump eine Einbeziehung im Falle weiterer Militäreinsätze gegen den Iran. Die Meldungen im Einzelnen. Nach der bundesweiten Störung bei der Deutschen Bahn ist der Zugverkehr in der Nacht wieder angelaufen. Wie das Unternehmen mitteilte, musste zunächst eine Störung des digitalen Funksystems behoben werden. Gegen 1 Uhr gab die Bahn schließlich Entwarnung. Seither laufe der Schienenverkehr Schritt für Schritt wieder an. In der Folge müsse aber weiter mit Verspätungen und Ausfällen gerechnet werden. Genauere Informationen zur Ursache der Störung gab es zunächst nicht. Am späten Abend waren alle Züge des Regional- und Fernverkehrs vorläufig an den Bahnhöfen mit der Begründung zurückgehalten worden, dass wegen Kommunikationsproblemen keine sichere Weiterfahrt gewährleistet werden könne. Aus vielen Großstädten war zudem der Ausfall des S-Bahn-Verkehrs gemeldet worden. Auch private Bahnanbieter waren von der Störung betroffen, ebenso der Güterverkehr. Bundesverkehrsminister Schnieder hat die Einigung der Koalition auf beschleunigte Bahn- und Straßenbauprojekte als Paradigmenwechsel bezeichnet. Der Gesetzentwurf zeige, wie groß der gemeinsame Wille sei, Planungs- und Genehmigungsverfahren spürbar zu beschleunigen, sagte der CDU-Politiker in Berlin. Dies sei dringend nötig. Geplant ist, zentrale Projekte zum Bau von Straßen, Brücken und Schienen als Vorhaben des überragenden öffentlichen Interesses einzustufen. Aus dem Umweltministerium hieß es, man trage den Entwurf mit, auch wenn Belange des Umweltschutzes teilweise zurücktreten müssten. Bundesverteidigungsminister Pistorius plant einem Medienbericht zufolge den Ausstieg aus einem der größten Rüstungsprojekte in der Geschichte der deutschen Marine. Nach Informationen des Magazins Der Spiegel will der SPD-Politiker das von vielen Problemen geplagte Projekt zum Bau von Modellen des Typs F-126 nicht fortführen. Ursprünglich war die niederländische Werft Damen-Naval mit dem Bau der 6 Kriegsschiffe beauftragt. Später sollte die Produktion vom deutschen Rüstungsunternehmen Rheinmetall übernommen werden. Dem Bericht zufolge flossen bereits über 2 Milliarden Euro in das 2020 gestartete Projekt. Dennoch wolle Pistorius für die Bundeswehr stattdessen Fregatten des Typs MEKO A200 vom deutschen Hersteller TKMS beschaffen. Weiter heißt es, der Verteidigungsminister habe dafür auch die Rückendeckung der Marineführung eingeholt. In der Debatte über Social-Media-Verbote für Kinder und Jugendliche überreicht die zuständige Expertenkommission heute Handlungsempfehlungen an Bundesfamilienministerin Prien. Seit September hatten sich in dem Gremium Fachleute mit dem Umgang mit digitalen Medien, der Handynutzung an Schulen und Risiken im Internet beschäftigt. Prien und auch Bundeskanzler Merz zeigten sich zuletzt offen für gesetzliche Altersgrenzen bei der Nutzung von Apps wie TikTok oder Instagram, wollten sich aber vor den Empfehlungen der Kommission nicht festlegen. Hintergrund der Debatte ist die Sorge vor gesundheitlichen Gefahren für Kinder und Jugendliche, einerseits durch Inhalte wie Pornografie, Hass oder Mobbing, andererseits durch überlange Nutzungszeiten. In der Ukraine sind auch in dieser Nacht wieder russische Luftangriffe gemeldet worden. Im südostukrainischen Gebiet Dnipropetrovsk wurden laut den örtlichen Behörden 3 Menschen durch Drohnenattacken im Kreis Nikopol getötet. 5 weitere seien verletzt worden. Im benachbarten Gebiet Saporischschja wurde nach Angaben des Militärgouverneurs 1 Mensch durch einen Angriff mit Gleitbomben getötet. 2 weitere Menschen hätten Verletzungen erlitten. In der südukrainischen Stadt Cherson wurde ein Mensch durch russischen Beschuss getötet. Die Staats- und Regierungschefs der sogenannten E5-Gruppe treffen sich heute in Berlin, um den NATO-Gipfel im kommenden Monat vorzubereiten. Bundeskanzler Merz empfängt dazu den scheidenden britischen Premierminister Starmer, Frankreichs Präsidenten Macron, den polnischen Regierungschef Tusk und Italiens Ministerpräsidentin Meloni. NATO-Generalsekretär Rutte wird zu dem Treffen per Video zugeschaltet. Zentrales Thema der Gespräche soll die weitere Unterstützung der Ukraine durch die europäischen Partner sein. Berlin hatte sich bislang über das Thema vor allem im kleineren E3-Format mit London und Paris abgestimmt, was in Warschau und Rom Verstimmungen auslöste. Rutte trifft im Anschluss in Washington mit US-Präsident Trump zusammen. Der NATO-Gipfel findet in 2 Wochen in der türkischen Hauptstadt Ankara statt. In den USA hat nach dem Repräsentantenhaus auch der Senat eine Resolution gebilligt, die weitere Militäreinsätze gegen den Iran ohne Zustimmung des Kongresses blockieren soll. Mit den Demokraten stimmten auch 4 Senatoren der Republikaner von Präsident Trump für den Beschluss. Das Repräsentantenhaus hatte das Papier bereits Anfang des Monats gebilligt. Auch dort unterstützten republikanische Abgeordnete die Demokraten. Ausgenommen sind demnach nur Einsätze, die zur Verteidigung der Vereinigten Staaten oder eines Verbündeten gegen unmittelbar bevorstehende Angriffe erforderlich seien. Die Resolution hat keine Gesetzeskraft und ist für Trump rechtlich nicht bindend. Das Votum gilt in den USA dennoch als politisches Signal und reflektiert Unmut auch in Trumps eigenem Lager. Laut Umfragen lehnt eine große Mehrheit der Bürger den Krieg gegen den Iran ab. In Peru droht nach dem knappen Ausgang der Präsidentschaftswahl eine politische Krise. Der linksgerichtete Kandidat Sanchez erklärte, das offiziell verkündete Ergebnis der Stichwahl nicht zu akzeptieren. Er warf der Wahlbehörde Manipulationen vor und rief seine Anhänger zu Protesten auf. Zuvor war seine rechtsgerichtete Rivalin Fujimori mit rund 50,1% zur Siegerin erklärt worden. Sanchez kam demnach auf 49,9%. Keiko Fujimori ist die Tochter des vor knapp 2 Jahren gestorbenen früheren Staatschefs Alberto Fujimori, der im Jahr 2000 unter anderem wegen Korruption zu einer langen Haftstrafe verurteilt worden war. Sanchez war früher Minister in der Regierung des wegen eines versuchten Staatsstreichs inhaftierten Präsidenten Castillo. Peru leidet seit langem unter politischer Instabilität, Kriminalität und Korruption. Über einen Monat nach dem Ebola-Ausbruch in der Demokratischen Republik Kongo ist die Zahl der Todesopfer auf 277 gestiegen. Wie die Behörden des zentralafrikanischen Landes mitteilten, wurden mittlerweile 1094 Infektionsfälle bestätigt. Demnach liegt die Sterblichkeitsrate bei nunmehr etwa 25%. Besonders 3 Provinzen im Osten des Landes sind von dem Ausbruch betroffen. Für den aktuell grassierenden Mundibugyo-Typ des Virus gibt es derzeit weder einen Impfstoff noch eine zugelassene Therapie. Das von dem Erreger ausgelöste Ebola-Fieber ist eine ansteckende und lebensbedrohliche Infektionskrankheit. Übertragen wird es durch Körperkontakt und Kontakt mit Körperflüssigkeiten. Experten zufolge zirkulierte das Mundibugyo-Virus monatelang unbemerkt, bevor am 15. Mai offiziell der Ausbruch erklärt wurde. Bei der Fußball-Weltmeisterschaft in Nordamerika hat Portugal 5:0 gegen Usbekistan gewonnen. Stürmer Cristiano Ronaldo schoss 2 Tore und ist damit der erste Spieler überhaupt, der bei insgesamt 6 Weltmeisterschaften Treffer erzielte. In der 2. Partie des Spieltages trennten sich England und Ghana torlos 0:0. Anschließend verlor die Auswahl Panamas gegen Kroatien mit 0:1 und hat damit keine Chance mehr auf ein Weiterkommen in die nächste Runde. Und hier noch einmal die Übersicht. Nach der Behebung einer bundesweiten Störung bei der Bahn muss weiter mit Ausfällen und Verspätungen im Zugverkehr gerechnet werden. Bundesverteidigungsminister Pistorius plant offenbar, aus einem der größten Rüstungsprojekte in der Geschichte der deutschen Marine auszusteigen. Der US-Kongress fordert von Präsident Trump eine Einbeziehung im Falle weiterer Militäreinsätze gegen den Iran. Abschließend das Wetter. Verbreitet heiter bis sonnig. Über dem südlichen Bergland im Verlauf einzelne kräftige Hitzegewitter. 27 bis 39 Grad mit den mildesten Werten im Norden. Morgen sonnig und überwiegend trocken. Nur im süddeutschen Bergland einzelne Gewitter, lokal mit Unwettergefahr durch Starkregen und Hagel. Höchstwerte von Nord nach Süd 27 bis 40 Grad. Und die weiteren Aussichten am Freitag erst sonnig und trocken, später im Westen und Südwesten einzelne Schauer und Gewitter, lokal auch unwetterartig. Weitere Erhitzung auf 31 bis 40 Grad. Das waren die Nachrichten.
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2: Mit Christiane Kess einen schönen guten Morgen. In der vergangenen Nacht, Sie haben es gerade in den Nachrichten gehört, hat es einen bundesweiten Ausfall des gesamten Bahnverkehrs für etwa 2 Stunden gegeben. Das beschäftigt uns gleich. Wir fassen zusammen, was darüber bekannt ist. Wir blicken in den kommenden Minuten auf die aktuelle Lage in der Ukraine. Und außerdem beschäftigt uns weiter die Diskussion um die geplante Reform des Rentensystems. Fragen dazu gegen 7:10 an den Grünen-Vorsitzenden Felix Banaschak.

0: Bei der Bahn ist in der Nacht ein Totalausfall eingetreten. Landesweit standen die Züge für rund 2 Stunden still. Auch der Güterverkehr war betroffen. Schuld an dem Verkehrsdesaster war nach ersten Erkenntnissen eine Funkstörung, wodurch sie ausgelöst wurde. Das wird noch zu klären sein, was bisher bekannt ist. Dazu Informationen von Silke Mehringer.
1: Information zu RJ479 nach Prag über Dresden Hauptbahnhof. Heute circa 170 Minuten später. Wir bitten um Entschuldigung.
2: 170 Minuten Verspätung. Und das ist schon die gute Nachricht. Denn bis kurz nach Mitternacht noch sieht es so aus, als würde in dieser Nacht gar kein Zug mehr fahren. Lange Schlangen vor dem Infoschalter, ratlose Gesichter vor der Anzeigetafel. Ein Grieche ruft aufgebracht, wir in Griechenland sind organisierter als ihr hier in Deutschland. Viele Pläne hat die Funkstörung bei der Deutschen Bahn durcheinander gewirbelt. Karin wartet schon seit 1,5 Stunden auf ihren Zug. Der Blick auf die Tafel ernüchternd.
3: Jetzt steht da 3.06 Uhr dran.
2: Und was machen Sie jetzt?
3: Ich werde jetzt zu einer Freundin fahren.
2: Und haben Sie denn hier am Hauptbahnhof was in Erfahrung bringen können? Sind Sie gut informiert worden?
3: Das ist die ganz entscheidende Frage. Die Informationen waren nicht okay, beziehungsweise eigentlich, was heißt nicht okay, die waren nicht vorhanden. Auch in der App existiert der Zug gar nicht mehr. Die DB-App hat den bereits gelöscht.
2: In der Tiefebene parkt ein ICE. Dort können sich Bahnkunden reinsetzen, um sich auszuruhen. Der Zug fährt ja eh nicht. 2 Leipziger Jungs sind optimistisch, dass sie es noch in der Nacht zurückschaffen.
4: Wir sind vom Ostbahnhof her gefahren mit so einem Scooter, weil ja die S-Bahnen auch ausgefallen sind. Ja, Pech gehabt, aber es gibt Schlimmeres im Leben. Ach, irgendwie kommen wir nach Hause, da müssen wir ein bisschen warten.
2: Auch eine Düsseldorferin hat noch nicht aufgegeben. Sie harrt vor der großen Infotafel aus, die immer wieder neue Zeiten für die Züge auswirft. Doch die Frau lässt sich nicht entmutigen.
5: Wir stehen hier warm und trocken, es ist Gott sei Dank nicht kalt und gerade die anderen Reisenden, die gestrandet sind, haben schon die Öffnungszeiten der

0: S-Bahn wieder. Ein paar Minuten später setzt sich der erste ICE in Bewegung. Und Bewegung kommt jetzt auch in die Menschen. Die fangen an, zu verschiedenen Bahnsteigen zu laufen, in der Hoffnung, dass ihr Zug fährt, auch wenn es heißt, dass viele Züge ausfallen. Vielleicht ist die Devise von Thomas in dieser Nacht die beste.
1: Ich bin Pendler sonst auch. Ich pendel nach Hamburg und nach Hannover. Ich lebe täglich mit der Katastrophe hier und von daher bin ich da gar nicht mehr enttäuscht. Eigentlich ist es eine Katastrophe, ne? Aber ob ich mich jetzt aufrege oder nicht, kann es ja nicht ändern.
2: Der Bericht von Silke Mehring.

0: 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Bundeskanzler Merz hatte sich vorgenommen, die deutsche Außenpolitik neu auszurichten. Deutschland müsse wieder eine führende Rolle übernehmen, Einfluss geltend machen, präsenter sein. Heute Nachmittag empfängt Merz die Staats- und Regierungschefs aus Frankreich, Großbritannien, Italien und Polen im Kanzleramt. Nach dem G7-Gipfel und dem Europäischen Rat in den letzten Tagen ist das nun das nächste große Gesprächsformat, bei dem Deutschland eine Rolle spielt. Die Frage aber ist, welche? Christina Nagel ist dem nachgegangen.
1: Seinen Anspruch hat Kanzler Friedrich Merz erst kürzlich wieder in einer Regierungserklärung deutlich formuliert.
2: Wir wollen uns nicht länger unter Wert verkaufen.
1: Deutschland soll auf internationalem Parkett wieder Führung übernehmen, mit klaren Positionen und Haltungen, in enger Abstimmung mit den europäischen Partnern, allen voran mit Frankreich und Polen. Da passt das heutige Treffen im Kanzleramt gut ins Bild. Friedrich Merz will sich mit den Staats- und Regierungschefs aus Frankreich, Großbritannien, Italien und Polen abstimmen. Es geht um gemeinsame Positionen mit Blick auf den anstehenden NATO-Gipfel, das weitere Vorgehen in der Ukraine und im Nahen Osten. Das Problem: den Ton setzt am Ende ein anderer, US-Präsident Donald Trump, dem der Kanzler auch zuletzt in Evian beim G7-Gipfel wenig entgegensetzte. Zu wenig, wie Sarah Brissan vom Global Public Policy Institute findet.
3: Ich würde mir eine selbstbewusstere eigene deutsche und europäische Ordnungsvorstellung wünschen. Und dazu gehört eben, dass man zum Beispiel nach einem Abkommen zwischen USA und Iran mehr dazu zu sagen hat als nur herzlichen Glückwunsch, Riesenerfolg. Wenn das weder ein Riesenerfolg war, noch in den Details dem entspricht, was eigentlich unseren außenpolitischen Werten und Interessen entspricht.
1: Der Umgang mit außenpolitischen Werten ist ein Thema, das auch viele Außenpolitiker in Berlin umtreibt. Bis heute fehlen klare völkerrechtliche Einordnungen von Seiten der Bundesregierung, was die US-Intervention in Venezuela angeht, bei der Staatschef Maduro gefangen genommen wurde, oder auch den Angriff Israels und der USA auf den Iran. Es hat, da ist sich die außenpolitische Sprecherin der Grünen-Fraktion im Bundestag, Deborah Düring, sicher, Deutschland wichtige Stimmen gekostet im Ringen um einen nicht ständigen Sitz im Sicherheitsrat der Vereinten Nationen.
4: Doppelstandards bei der Verteidigung des Völkerrechts darf es nicht geben. Es braucht mehr Klarheit und mehr Unterstützung für die Vereinten Nationen.
1: Für Deutschland wäre es eine wichtige Bühne gewesen, um dem eigenen Anspruch gerecht zu werden, meint die Expertin für strategische Vorausschau Sarah Brissan. Die Bundesregierung dürfe sich nicht verleiten lassen, sich allein auf Europa, die eigene Verteidigung, die EU und die Ukraine zu konzentrieren, weil davon nicht nur Russland und China mit ihrem Großmachtdenken profitieren.
3: Das spielt natürlich diesen Visionen unter anderem der Trump-Regierung in die Karten, zu sagen, auf dem großen internationalen Spielfeld habt ihr eigentlich nichts zu suchen.
1: Also auch nicht an den Verhandlungstischen, an denen die Europäer gern Platz nehmen würden. Um mitreden zu können, wenn es wie im Fall der Ukraine um europäische Sicherheitsinteressen geht oder wie bei der Straße von Hormus um wichtige Handelswege. Auch hier muss die Bundesregierung ihre Rolle noch finden. Anders als früher gilt sie nicht mehr als neutraler Makler. Sie muss neue Allianzen mit anderen Mittelmächten wie zum Beispiel Kanada schmieden, Interessen formulieren, sich mittel- und langfristig strategisch aufstellen. Ein Bereich, in dem es noch viele Leerstellen gibt, auch auf europäischer Ebene, was zu vielen Gesprächsformaten wie heute dem E5-Format aber nicht zwingend zu Ergebnissen führt. Die deutsche Außenpolitik ist mittendrin in einem riesigen Umbruchsprozess. Anspruch und Wirklichkeit liegen noch weit auseinander. Aber, betont Sarah Brissan, die ersten Weichen, auch strukturell, seien gestellt. Außenpolitik wird umfassender, sicherheitspolitischer gedacht. Und manchmal, wie im Fall Grönland, blitzt auf, was geht, wenn man sich nicht kleiner macht, als man ist.

0: Die Ukraine wehrt sich gegen die russische Aggression immer mehr auch mit Schlägen in Russland auf die dortige Energieinfrastruktur. Gestern hat das Land außerdem nach eigenen Angaben eine Eisenbahnbrücke, ein Kraftwerk und weitere wichtige Infrastrukturziele auf der von Russland völkerrechtswidrig annektierten Halbinsel Krim angegriffen. Das Ziel hinter diesem Vorgehen: Kiew will Moskau endlich zu Friedensgesprächen bringen. Gesine Dornblüt beobachtet für uns die Lage. Gesine, gestern lief es ja mal wieder über die Agenturen, dass Kreml-Chef Wladimir Putin bereit sei zu Verhandlungen mit der Ukraine. Was ist denn dieses Mal dran?
1: Wladimir Putin hat sich gestern gleich zweimal öffentlich geäußert. Zunächst bei einem Treffen mit Absolventen der Militärakademien. Da wurde er nach dem Verhandlungsangebot Selenskys gefragt. Und Putin hat erneut gesagt, er sehe keinen Sinn in einem Treffen mit Selensky. Später hat Putin sich mit der russischen Regierung getroffen. Da hat er die ukrainischen Angriffe, die Sie erwähnt haben, kommentiert, hat die Folgen heruntergespielt und erneut die Erfolge der russischen Armee an der Front erneut übertrieben. Aber Putin hat zugleich betont, Russland sei bereit zu Verhandlungen. Sie haben es erwähnt. Allerdings zu Bedingungen. Und da hat er drei genannt. Man solle anknüpfen an die, wie er es nennt, Vereinbarungen von Istanbul 2022. Damals in den ersten Wochen nach der Vollinvasion gab es Gespräche zwischen Russland und der Ukraine. Aber es gab keine Vereinbarungen, weil es keine Sicherheitsgarantien für die Ukraine gab. Russland hat damals versucht, der Ukraine einen Siegfrieden aufzuzwingen. Dann hat Putin erwähnt die, wie er es nennt, Modalitäten von Anchorage. Das meint nie öffentlich fixierte angebliche Absprachen zwischen Donald Trump und Putin in Alaska im vergangenen Sommer. Da hieß es, es brauche keinen sofortigen Waffenstillstand und die Ukraine solle von ihr noch kontrollierte Gebiete im Teile des Donbass abgeben an Russland. Und dann hat Putin noch verwiesen auf eine eigene Rede aus dem Jahr 2024. Da hat er nicht nur gefordert, dass die Ukraine die Gebiete Donetsk und Luhansk abgibt, sondern auch Saporischja und Cherson. Also, unterm Strich ist das nichts Neues. Putin gibt Verhandlungsbereitschaft vor, um weiter zu kämpfen, weil er nach wie vor überzeugt zu sein scheint, seine Ziele militärisch erreichen zu können. Aber wir sollten vielleicht auch darauf hinweisen, was Putin nicht gesagt hat gestern angesichts der militärischen Erfolge der Ukraine. Er hat nicht mit taktischen Atomwaffen gedroht.
0: Seit einigen Tagen gibt es jetzt schon verstärkt Warnungen, Belarus könnte direkt auf russischer Seite in den Krieg gegen die Ukraine eintreten. Nun hat der belarussische Exilpolitiker Pavel Latuschko der ukrainischen Regierung ein Gutachten übermittelt, das Hinweise auf eine solche mögliche Eskalation auflistet. Welche Hinweise sind das?
1: Das sind Gesetzesänderungen, zum Beispiel erlaubt die Militärdoktrin, die 2024 angenommen wurde, Auslandseinsätze des belarussischen Militärs. Der Bericht verweist auf die Militarisierung in Belarus. Die Zahl der Vertragssoldaten wurde gewaltig erhöht. Im Süden, angrenzend an die Ukraine, wurde ein operativer Kommandostab eingerichtet. Die Militäraussagen haben sich seit 2022 verfünffacht. Das sind alles Signale, aber der Exilpolitiker Latuschko hat gestern auch noch mal in einem Interview klargemacht, Belarus habe Voraussetzungen geschaffen für einen Kriegseintritt. Er, Latuschko und auch die Experten seien aber überzeugt, dass es Lukaschenko darum gehe, er sei von sich aus nicht bereit zur Aggression, sondern nur als eine Unterstützung militärischer Handlungen Russlands. Also insofern eine gewisse Entwarnung von dieser Expertengruppe.
0: Heute vor 3 Jahren wurde in Russland der 2-tägige Wagner-Aufstand niedergeschlagen, also die Meuterei unter Führung von Jewgeni Prigoschin, der ja mit seinen Kämpfern seiner Privatarmee Richtung Moskau gezogen war. Es war der einzige größere Aufstand gegen die Machthaber in Moskau. Wäre so etwas heute noch möglich?
1: Prigozhin ist ja 2 Monate später bei einem Flugzeugabsturz ums Leben gekommen und seine Truppe, die gibt es in der Form nicht mehr. Es ist offen, wie weit Prigozhin überhaupt damals gegangen wäre, wenn er nicht gestoppt worden wäre vor Moskau. Der russische Politologe Andrei Kolesnikow schreibt dazu in der Novaya Gazeta, Prigozhin war kein Regimegegner. Kolesnikow nennt ihn Fleisch vom Fleische des Systems, und zwar eines Systems, das auf Gewalt setzt, auf Aggressivität, auf Gutsherrenmentalität, wo Menschenleben nichts zählen, wohl aber der eigene finanzielle Vorteil. Und Kolesnikow weist darauf hin, dass dieser Aufstand vor 3 Jahren einen Einblick gegeben hat in das System, ein System, das eben Angst und auch Schutzlosigkeit offenbart hat. Aber dieser Aufstand habe eben nur dazu gedient, das System dann noch härter zu machen. Also eine Wiederholung scheint derzeit unwahrscheinlich.
0: Informationen von unserer Korrespondentin Gesine Dornblöd. Vielen Dank dafür.

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1: Und dafür ist wieder mein Kollege Thomas Wieler ins Studio gekommen.
2: Das war eine WM-Nacht, die wir ganz schnell abhaken können, denn es fielen gerade mal 2 Tore in 3 Spielen. Eins davon bei der Partie Kolumbien gegen die Demokratische Republik Kongo in Guadalajara. Florian Winkler.
3: Knapp, aber verdient gewann Kolumbien gegen den Kongo. Die Südamerikaner waren über die komplette Spieldauer das bessere Team, hatten zahlreiche gute Möglichkeiten, scheiterten jedoch vor allem in der Anfangsphase am starken kongolesischen Keeper Mpasi. Es wurde ein Geduldsspiel für die Kolumbianer, die in der 76. Minute erst durch den Treffer von Abwehrspieler Daniel Munoz erlöst wurden. La Tricolor sichert sich mit dem 2. Sieg in der Gruppe K frühzeitig das Ticket für das 16-Finale bei dieser WM. Der Kongo hat im letzten Gruppenspiel mit einem Sieg gegen Usbekistan noch die Chance, in die K.O.-Phase einzuziehen.
2: Ziemlich flau war der Auftritt von Kroatien gegen Panama. Der WM-Zweite von 2018 mühte sich zu einem knappen Sieg gegen die Mittelamerikaner. Martina Knief.
4: Kroatien hat sich mit diesem Erfolg zurückgemeldet im Rennen um den Einzug in die K.O.-Runde. Panama dagegen ist bereits raus. Nach einer torlosen ersten Halbzeit mit mehr Spielanteilen für Panama reichte den Kroaten eine gelungene Aktion in der 54. Minute für den Sieg. Josip Stanisic flankte von der rechten Seite und der eingewechselte Ante Budimir stand in der Mitte genau richtig und traf zum 1:0. Wenig später vergab Marko Pasalic die große Möglichkeit per Konter zum 2:0. Panama hatte ebenfalls gute Chancen, war am Abschluss aber nicht konsequent genug oder scheiterte an Kroatiens gutem Torhüter Dominik Livakovic. So kam Kroatien am Ende auch glücklich zu einem 1:0 Erfolg gegen Panama.
2: Und Titelfavorit England enttäuschte beim 0:0 gegen Ghana. Portugal dagegen überzeugte mit 2 Ronaldo-Treffern beim 5:0 gegen Usbekistan. Im deutschen Mannschaftsquartier in Winston-Salem ist es jetzt 12:30 in der Nacht. Das heißt, Spieler und Trainer schlafen wahrscheinlich. Noch wach ist mein Kollege Dirk Walsdorf. Fangen wir mal mit dem iranischen Nationalteam an. Es gibt Änderungen bei den Reiseauflagen für die Mannschaft. Wie sehen diese konkret aus?
5: Die Mannschaft darf jetzt früher zu den Spielen anreisen. Das ist eine Lockerung, die eingetreten ist für das Gruppenfinale gegen Ägypten. Das ist Samstagmorgen 5 Uhr deutscher Zeit. In Seattle darf der Iran 2 Tage vorher einreisen, statt wie bisher einen. Allerdings müssen die Spieler und ihre Betreuer dann direkt nach dem Spiel wieder zurück ins Quartier nach Mexiko. Eine leichte Lockerung der FIFA hier.
2: 3 Stars standen in den vergangenen Stunden im Mittelpunkt. Cristiano Ronaldo vorweg, Harry Kane und Luka Modric. Es scheint so, als ob die großen Spieler des Weltfußballs vor dieser WM eine Wette abgeschlossen haben, nach dem Motto, wir zeigen es den anderen jetzt mal richtig. Teilen Sie den Eindruck?
5: Es ist schon erstaunlich, wie sehr diese WM bisher von den Großen geprägt wird. Cristiano Ronaldo war ja der Letzte, auf den man so gewartet hat, nachdem also Harry Kane, Kylian Mbappé, Erling Haaland und allen voran natürlich Lionel Messi schon glänzen konnten. Und Cristiano Ronaldo hatte zunächst einen Fehlstart im ersten Spiel, aber jetzt seine 6. WM, sein 230. Länderspiel. Ronaldo mit 2 Toren beim 5:0 gegen Usbekistan glänzend aufgelegt, alle Kritiker widerlegt. Er ist voll dabei. Luka Modric hatte auch ein Jubiläum, der Kroate, 200. Länderspiel. Er wurde immerhin eingewechselt und die Mannschaft konnte dann unter seiner Ägide noch knapp gegen Panama gewinnen. Harry Kane allerdings, der auch angesprochen wurde, der hat was gemacht, was wir gar nicht von ihm kennen. Der hat nämlich einen vermeintlich leichten Ball am Tor vorbei bzw. drüber geschossen. In der Schlussphase des England-Spiels, als die Engländer endlich drückten, da war ein Kopfball an die Latte gegangen. Kane hatte quasi den Abstauber auf dem Fuß. Thomas Tuchel, sein Trainer, war sich sicher, der Ball geht rein und er ging drüber. Passiert den Besten auch mal.
2: Und die deutsche Mannschaft schließt morgen die Vorrunde definitiv als Gruppensieger ab, egal wie das abschließende Spiel gegen Ecuador ausgeht. Ganz kurz, was steht heute für das DFB-Team auf dem Programm?
5: Noch ein Training hier in Winston-Salem, dann Nachmittagsortszeit der Flug nach New Jersey, abends noch eine Pressekonferenz. Also die Mannschaft ist wieder im kompakten Reisemodus unterwegs, bleibt auch komplett in New Jersey. Die große Stadt New York City sehen die Spieler bei diesem Ausflug tatsächlich durchgehend nur aus der Ferne.
2: Vielen Dank, Dirk Walsdorf, nach Winston-Salem in North Carolina, im deutschen Quartier.
1: Dankeschön auch an Thomas Wieler und bis später.

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1: Uhr 6:30, die Nachrichten. Nach der bundesweiten Störung bei der Deutschen Bahn ist der Zugverkehr in der Nacht wieder angelaufen. Wie das Unternehmen mitteilte, musste zunächst eine Störung des digitalen Funksystems behoben werden. Gegen 1 Uhr gab die Bahn schließlich Entwarnung. Seither laufe der Schienenverkehr Schritt für Schritt wieder an. In der Folge müsse aber weiter mit Verspätungen und Ausfällen gerechnet werden. Genauere Informationen zur Ursache der Störung gab es zunächst nicht. Am späten Abend waren alle Züge des Regional- und Fernverkehrs vorläufig an den Bahnhöfen mit der Begründung zurückgehalten worden, dass wegen Kommunikationsproblemen keine sichere Weiterfahrt gewährleistet werden könne. Aus vielen Großstädten war zudem der Ausfall des S-Bahn-Verkehrs gemeldet worden. Auch private Bahnanbieter waren von der Störung betroffen, ebenso der Güterverkehr. In den USA hat nach dem Repräsentantenhaus auch der Senat eine Resolution gebilligt, die weitere Militäreinsätze gegen den Iran ohne Zustimmung des Kongresses blockieren soll. Mit den Demokraten stimmten auch 4 Senatoren der Republikaner von Präsident Trump für den Beschluss. Das Repräsentantenhaus hatte das Papier bereits Anfang des Monats gebilligt. Auch dort unterstützten republikanische Abgeordnete die Demokraten. Ausgenommen sind demnach nur Einsätze, die zur Verteidigung der Vereinigten Staaten oder eines Verbündeten gegen unmittelbar bevorstehende Angriffe erforderlich seien. Die Resolution hat keine Gesetzeskraft und ist für Trump rechtlich nicht bindend. Das Votum gilt in den USA dennoch als politisches Signal und reflektiert Unmut auch in Trumps eigenem Lager. Laut Umfragen lehnt eine große Mehrheit der Bürger den Krieg gegen den Iran ab. Der Wirtschaftsausschuss des Europäischen Parlaments hat den Weg zur Einführung eines digitalen Euro freigemacht. Die Abgeordneten einigten sich in Brüssel auf eine rechtliche Rahmengebung. Die Verhandlungen mit den Mitgliedstaaten können damit beginnen, sofern das Plenum keinen Einspruch mehr erhebt. Der Rat der EU-Länder hatte seine Position bereits im Dezember beschlossen. Der Politiker der Partei Volt, Böselager, einer der Verhandlungsführer des Parlaments bei dem Thema, äußerte sich optimistisch, dass der digitale Euro 2029 kommt. Es handelt sich um eine Art digitales Bargeld, mit dem per App bezahlt werden kann, auch ohne Internetverbindung. Der digitale Euro soll Europa bei Online-Zahlungen unabhängiger von vor allem amerikanischen Kreditkarten oder Bezahlsystemen wie PayPal machen. Kritiker der EU und der Europäischen Zentralbank befürchten indes Gefährdungen des Bankensektors und der finanziellen Privatsphäre. Nach Betrugsfällen bei Entwicklungsprojekten im Jemen hat die Gesellschaft für internationale Zusammenarbeit ihre Kontrollmechanismen verschärft. Zu den strengeren Regelungen gehören laut GIZ seit 2023 jährliche Kontrollen von Projekten in etwa 30 Gebieten, die als Risiko- oder Hochrisikoländer eingestuft wurden. Zudem wechseln die für Finanzen zuständigen Mitarbeiter in diesen Ländern häufiger. Abrechnungsprozesse wurden digitalisiert. Auslöser für die Verschärfung der Regeln seien Betrugsfälle bei Entwicklungsprojekten im Jemen gewesen, sagte GIZ-Vorstandssprecher Schäfer-Gümbel. Dort soll, etwa durch fingierte Abrechnungen, ein Schaden im zweistelligen Millionenbereich entstanden sein. Als Konsequenz daraus soll die Entwicklungszusammenarbeit im Jemen beendet werden. Bei der Fußball-Weltmeisterschaft in Nordamerika hat Kolumbien gegen die Demokratische Republik Kongo mit 1:0 gewonnen. Durch den zweiten Sieg erreichte die Mannschaft vorzeitig die nächste Runde. Panama verlor gegen Kroatien mit 0:1 und hat damit keine Chance mehr auf ein Weiterkommen. England und Ghana trennten sich torlos. Portugal besiegte Usbekistan mit 5:0. Stürmer Cristiano Ronaldo schoss 2 Tore und ist damit der erste Spieler überhaupt, der bei insgesamt 6 Weltmeisterschaften Treffer erzielte. Abschließend das Wetter. Verbreitet heiter bis sonnig. Über dem südlichen Bergland im Verlauf einzelne kräftige Hitzegewitter. 27 bis 39 Grad mit den mildesten Werten im Norden. Morgen sonnig und überwiegend trocken, nur im süddeutschen Bergland einzelne Gewitter, lokal mit Unwettergefahr durch Starkregen und Hagel. Höchstwerte von Nord nach Süd 27 bis 40 Grad. Am Freitag erst sonnig und trocken, später im Westen und Südwesten einzelne Schauer und Gewitter, lokal auch unwetterartig. Weitere Erhitzung auf 31 bis 40 Grad. Das waren die Nachrichten.
0: Sie hören die Morgenandacht von Ulrike Linn von der katholischen Kirche.
2: In diesen Junitagen sind die Nächte am kürzesten und das Licht zieht sich bis weit in den Abend hinein. Es ist die Zeit der Sommersonnenwende. Seit Jahrhunderten, ja eigentlich seit Jahrtausenden, haben Menschen genau diesen Moment gefeiert. Sie entzündeten Feuer auf Hügeln, freien Plätzen in Dörfern und Gemeinschaften. Man blieb lange wach, saß beieinander, sang Lieder und erzählte sich Geschichten. Diese Feuer waren Ausdruck von Staunen über das Licht, über die Kraft des Sommers, über das Leben selbst. Als sich das Christentum in Europa ausbreitete, wurden viele dieser alten Bräuche aufgegriffen und neu gedeutet. So wurden aus den Sonnenwendfeuern vielerorts Johannesfeuer, benannt nach Johannes dem Täufer. Nach biblischer Überlieferung wurde Johannes ein halbes Jahr vor Jesus geboren. Darum feiert die Kirche sein Fest im Juni, wenn das Licht seinen Höhepunkt erreicht und die Tage langsam wieder kürzer werden. Johannes war kein Kind glatter Sicherheiten, eher einer, der früh spürt, sein Leben passt nicht ganz in die üblichen Bahnen. Einer, der Fragen stellt, der tiefer schaut und sich nicht vorschnell zufrieden gibt. Später geht Johannes hinaus in die Wüste. Menschen strömen zu ihm an den Jordan, lassen sich taufen und hören seine eindringende Botschaft. Kehrt um, macht euer Herz bereit, denn nach mir kommt einer, der ist viel größer als ich. Johannes spricht von Jesus. Je mehr Menschen zu ihm kommen, desto deutlicher wird seine eigentliche Aufgabe. Er bereitet den Weg. Er weist auf Jesus von Nazareth, den er das wahre Licht nennt, das in die Welt kommt. In der Bibel ist von Johannes ein Satz überliefert, der bis heute nichts von seiner Kraft verloren hat. Er muss wachsen, ich aber muss abnehmen. Ein ungewöhnlicher Satz. Denn in einer Welt, in der so viele darum ringen, gesehen zu werden, gehört es nicht gerade zu unseren ersten Impulsen, einen Schritt zurückzutreten. Johannes aber wusste, nicht alles muss sich um mich drehen. Nicht ich muss im Mittelpunkt stehen. Manchmal wird gerade dann etwas Wesentliches sichtbar, wenn jemand bereit ist, ihm Raum zu geben. Und plötzlich bekommt auch dieser alte Brauch der Sommersonnenwende eine neue Tiefe. Die Feuer, die Menschen schon lange vor der christlichen Zeit entzündet haben, erzählen nun nicht mehr nur von der Kraft des Sommers und von der Fülle des Lichts. In der Johannisnacht erinnern sie zugleich an einen Menschen, der den Blick nicht auf sich lenkte, sondern weiterführte. Auf das Licht, das nach ihm kam. Vielleicht berührt das auch etwas in unserem eigenen Leben. Dieses Bedürfnis, präsent zu sein, wahrgenommen zu werden, etwas zu gelten. Und zugleich die Erfahrung, wie viel Kraft es kosten kann, sich ständig behaupten zu müssen. Johannes erinnert in dieser Sommernacht an eine andere Bewegung. An die Freiheit, einen Schritt zurückzutreten. An das Vertrauen, Raum zu geben. Vielleicht liegt genau darin das Geheimnis dieser hellen Sommernächte. Das Licht muss nicht festgehalten werden, um weiterzuscheinen. Es genügt, es weiterzugeben, so wie ein Feuer andere entzündet, ohne selbst weniger zu werden.
0: Sie hörten die Morgenandacht, sprach Ulrike Linn aus Chemnitz, eine Sendung der katholischen Kirche.
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0: innen modern, außen historisch, das ist das Humboldt-Forum in Berlin. Vor 5 Jahren wurde es eröffnet und beherbergt wichtige Museen. Doch es gibt auch Kritik, das Haus habe noch nicht genug Profil entwickelt und es sei durch die Hohenzollern-Fassade rückwärts gewandt. Wladimir Balzer aus unserem Hauptstadtstudio hat nachgefragt.
1: Da steht es nun, unverrückbar, 4-mal größer als das Reichstagsgebäude, der größte Kulturneubau seit dem Zweiten Weltkrieg. Das Forum, das sich nach den Humboldt-Brüdern benannt hat, um das Universelle zu betonen. Und in der Tat, hier sind große Museen drin, genauso wie die Humboldt-Uni mit einer Präsentation und noch das Land Berlin, das eine Ausstellung über die Geschichte der Stadt zeigt. Noch. Vor allem aber hat das Humboldt-Forum ein Problem von Anfang an, weil der Bundestag vor über 20 Jahren entschieden hatte, die historische Fassade des Hohenzollern-Schlosses wieder aufzubauen, ist hier ein Stück Preußen entstanden. Und da hier unter anderem ethnologische Sammlungen mit kolonialen Anteilen gezeigt werden, kann man sich einen größeren Widerspruch kaum ausdenken. Daher kritisieren Aktivisten das Projekt, seitdem es da ist. Tahir Della etwa von der Initiative Schwarzer Menschen in Deutschland.
2: Ich glaube, dass das Gebäude an sich ja schon das Problem darstellt. Ne? Wir haben jetzt die Inschrift auf der Kuppel mit diesem Allmachtsanspruch der christlichen Kirche zum Beispiel. Wir haben die Spenderinnen, die aus dem rechten Milieu kommen für das Humboldt-Forum. Wir haben das Gebäude, das sozusagen symbolisiert, dass man eben hier die preußische Vergangenheit glorifizieren will, vielleicht total, dass das schon an sich das Problem, die Herausforderung ist.
1: Er treibt das voran, was die Museen im Humboldt-Forum als Thema erkannt haben, den Umgang mit kolonialem Raubgut. Einiges wurde bereits zurückgegeben, etwa die Benin-Bronzen nach Nigeria. Auf anderen Ebenen setzt man hier eher auf Zusammenarbeit, indem etwa Kuratoren aus den betroffenen Ländern hier in Berlin freie Hand bei der Anordnung der Objekte haben. Von Augenhöhe ist die Rede, aber der Weg der Dekolonisierung ist noch weit. Das wurde auch Claudia Roth klar, der einstigen Kulturstaatsministerin von den Grünen.
3: Das Humboldt-Forum hat gezeigt, wie lange die deutsche Kolonialgeschichte aus unserer Erinnerungskultur ausgeblendet wurde. Das war auch nochmal eine sehr bleibende Herausforderung für mich.
1: Sie fremdelte mit diesem Gebäude und hat politisch wenig bewegt in ihrer Amtszeit, obwohl sie als Vertreterin der Ampelregierung die ersten entscheidenden Jahre des Humboldt-Forums hätte mitprägen können. Das schwierige Nebeneinander mehrerer Museen, der massive Bau, in dem man sich schnell verloren fühlen kann und der keine zusammenhängende Erzählung bietet. Nicht anders mit ihrem Nachfolger Wolfram Weimer, der auch wenig Interesse am Humboldt-Forum zu haben scheint, aber wiederum die historische Fassade mag, wie man aus seinem Umfeld hört. Die Kolonialdebatte wiederum, so scheint es, bremst er aus. Gleichzeitig aber gibt es auch gute Nachrichten aus diesem viel diskutierten Gebäude. Touristen kommen in Scharen, Hunderttausende jedes Jahr. Allerdings die meisten nur, um es sich als Gebäude anzuschauen und nicht, um in die Ausstellungen zu gehen. Dem Chef des Hauses, Hartmut Dorgerloh, ist klar, dass er mehr aus diesem riesigen Gebäude machen muss.
4: Gerade heute brauchen wir das mehr denn je, einen solchen Ort der Begegnung.
1: Durch viele Veranstaltungen soll das Gebäude belebt werden. Platz ist auf jeden Fall da. Demnächst zieht die Ausstellung über die Geschichte der Stadt Berlin aus. Es entsteht neuer Platz. Eine Initiative von Kulturmanagern will diesen Platz neu nutzen. Katharina Schultens will mehr Leben in der Bude.
5: Diese Forumsidee anzunehmen hieße ja, dass man die ganze Breite der Künste ausschöpft. Also alles von der in Berlin teilweise exzellenten Straßenmusik bis hin zu einem neuen Musikvokalensemble. Vielleicht arbeiten die zusammen. Oder auf dem Boden liegen, auf Matten, Ruhe finden in Teilen dieser Räume. Ich glaube, dass die Berliner Etage der ideale Ort ist, um jetzt einfach spannende Dinge auszuprobieren. Ich glaube einfach nur, da geht noch viel mehr und man darf da jetzt nicht in die frei werdenden Räume einfach eine weitere Ausstellung reinknallen.
1: Doch genau das könnte passieren, denn Marion Ackermann, die Chefin der Stiftung Preußischer Kulturbesitz, verantwortlich für die Museen im Humboldt-Forum, will, dass hier neben anderen Kontinenten auch Europa sichtbar wird. Sie will, dass das Museum Europäischer Kulturen ins Humboldt-Forum zieht.
6: Auch im Hinblick darauf, dass wir eigentlich es nicht mehr zeitgemäß finden, dass Europa nicht vorkommt. Und eigentlich das, was Menschen umtreibt, sind ja die Bruchstellen der Welt.
1: Bei allen Debatten wird klar, das Humboldt-Forum ist auch 5 Jahre nach Eröffnung noch immer auf der Suche.
0: Aus Berlin der Bericht von Wladimir Balzer.

0: Im Moment herrscht in der schwarz-roten Regierungskoalition eine Einigkeit, wie es sie schon lange nicht mehr gab. Der Grund ist die angestrebte Rentenreform und da scheint es geholfen zu haben, dass eine Kommission aus Expertinnen und Experten sowie Vertretern der Politik lange darüber beraten hat, wie man das deutsche Rentensystem fit für die Zukunft machen könnte und in diesem Prozess offenbar Verständnis für den jeweils anderen Blickwinkel gezeigt wurde. Gestern hat die Rentenkommission ihre Empfehlungen an Bundeskanzler Friedrich Merz von der CDU und Bundesarbeitsministerin Bärbel Baas von der SPD übergeben. Kann ich jetzt drüber sprechen mit Volker Findhammer in unserem Hauptstadtstudio. Volker, das sah ja nach großer Einigkeit aus. Beide wollen diese Empfehlungen jetzt in der Gesamtheit umsetzen. Absegnen muss es dann, wenn diese Vorschläge in Gesetzestexte gegossen sind, das Parlament. Und gestern Nachmittag haben sich die Fraktionen der schwarz-roten Koalition nochmal getroffen. Waren sich die Abgeordneten auch so einig?
1: Ja, Christiane Christ, das war wirklich interessant. Nach dieser Vorarbeit der Kommission, an der ja auch wirklich junge Parlamentarier beteiligt waren, die zuvor immer recht kritisch in den Rentenfragen aufgetreten war, hielt sich auch die Kritik in den Fraktionen relativ in Grenzen. Denn sowohl SPD-Fraktionschef Matthias Mirsch als auch der CDU-CSU-Fraktionschef Jens Spahn, die haben sich dann sofort und entschlossen hinter den Plan der Bundesregierung gestellt und die 33 Punkte als Gesamtkonzept verteidigt, das man auch nicht ohne Schaden auseinandernehmen könnte. Aber natürlich gab es dann auch in den Reihen der Fraktionen ein wenig Kritik. In der SPD-Fraktion beispielsweise einige Stimmen, denen etwa die Regelung für die Beamten, die ja noch außen vor bleiben, nicht hinreichend ist. Also da werden schon durchaus Nachbesserungen gefordert und die Frage gestellt, wann und wie da ein Zeitplan aussehen könnte. Und da war es aber auch interessant, dass sich gerade mit Dagmar Schmidt auch gleich eine Vertreterin des linken Flügels in der SPD zu Wort gemeldet hat, die insgesamt ja von einem ausbalancierten Konzept sprach, über das man natürlich jetzt in einzelnen Detailfragen noch mal weiter reden müsste.
0: Wer kritisiert denn die Empfehlungen noch und wie?
1: Ja, das war auch interessant. Da kommt gerade die Kritik aus den Ländern, auch weil die nicht mit am Tisch in der Kommission saßen. Das wurde ja gestern auch deutlich. Beispielsweise Mecklenburg-Vorpommerns Ministerpräsidentin Manuela Schwesig stellte sich gegen die Forderung von Kanzler Friedrich Merz, die Empfehlungen der Kommission vollständig umzusetzen.
2: Wir brauchen eine Rentenreform, die die Rente auch für die zukünftigen Generationen sichert. Die muss aber auch gerecht sein. Und deshalb möchte ich dem Bundeskanzler widersprechen. Die Vorschläge aus der Kommission können nicht eins zu eins so umgesetzt werden. Viele, die auf dem Bau arbeiten, die in der Pflege arbeiten, halten nicht noch länger als 45 Jahre durch. Und deshalb bin ich dafür, dass es weiter möglich sein muss, nach 45 Jahren auch abschlagsfrei in Rente zu gehen.
1: Schwesig steht im Wahlkampf in Mecklenburg-Vorpommern und da ist natürlich das gerade ein großes Thema, weil es dort eben einen hohen Quotienten von älteren Beschäftigten gibt. Thürings Ministerpräsident Maye Vogt, der verwies auf die weiter bestehende Sondersituation im Osten, weil dort viele Menschen eben nur auf die gesetzliche Rente angewiesen seien und das sei gerade aus der ostdeutschen Perspektive zentral. Markus Söder, der CSU-Chef, der sprach jetzt zwar von einem großen Wurf und einem fairen Angebot für Jüngere, aber er hat zum Beispiel die Kritik an der Abschaffung der Minijobs. Man müsse nämlich aufpassen, dass man da nicht Schaden anrichte, den man nach einem Jahr wieder korrigieren müsse. Und gestern Abend, da wurde dann die Sozialministerin Bärbel Baas im ZDF gleich auf diese Kritik gefragt oder angesprochen und die Frage, wie sie damit umgehen werde, die beantwortete Bärbel Baas so.
3: Die Fraktionen haben ja das Signal gegeben, dass sie das Paket in Gänze ja auch mittragen wollen. Trotzdem mache ich mir keine Illusion, im parlamentarischen Verfahren ist am Ende alles möglich. Aber das Ziel ist erstmal, dieses Gesamtpaket auf den Tisch zu legen. Und wie gesagt, am Ende wird der Bundestag dann in Gänze darüber entscheiden.
1: Und das ist wohl die Realität, die die Politiker werden hinnehmen müssen.
0: Es gibt ja insbesondere Kritik an der Kapitalrente. Wie sieht die aus?
1: Ja, also vor allen Dingen, es wird erstmal grundsätzlich begrüßt, der Kapitalstock von allen Seiten, aber dass der jetzt paritätisch finanziert werden soll, das stößt vor allen Dingen bei den Arbeitgebern auf Missfallen, weil das nämlich bedeutet, dass die Beitragssätze insgesamt ergänzt durch diesen Zusatzbeitrag für die private Kapitalversorge um 2% angehoben werden müssen. Und da hat ja Arbeitgeberpräsident Reinhard Rühlger schon darauf hingewiesen, dass das auf Mehrkosten von bis zu 40 Milliarden Euro im Jahr für die Arbeitgeber hinausläuft. Das wird auch in der Kommission kritisch gesehen, weil das natürlich bedeutet, dass sich die Arbeitskosten verteuern in Deutschland, obwohl das ja eigentlich ein Ziel der Koalition war, eben zu einer weiteren Anhebung der Arbeitskosten nicht beizutragen.
0: Volker, wie geht's jetzt weiter mit dieser Reform?
1: Naja, da wird der kommende Mittwoch, also der 1. Juli, ein wichtiges Datum. Da trifft sich der Koalitionsausschuss und dann sollen zumindest die Eckpunkte für das weitere Vorgehen festgelegt werden. Ist ja aber auch letztlich nicht die einzige Baustelle. Da wird es auch um die Steuerreform gehen, da wird es auch um die Pflegekassen gehen müssen. Also da trägt die Koalition ja viele Baustellen vor sich her. Aber Ziel ist, das Ganze noch möglichst im zweiten Halbjahr zumindest maßgeblichen Gesetzesentwürfe über die Bühne zu bringen.
0: Dankeschön für diese Informationen direkt aus unserem Hauptstadtstudio, Volker Findhammer. Und mitgehört am Telefon hat Felix Banaschak. Er ist Co-Vorsitzender der Grünen und Mitglied des Bundestages. Guten Morgen, Herr Banaschak.
4: Ja, schönen guten Morgen.
0: Also, das Rentensystem soll endlich reformiert werden. Ist die schwarz-rote Koalition dabei, etwas zu schaffen, was die Ampelregierung zuvor nicht geschafft hat?
4: Na, das muss man ja am Ende jetzt sehen. Man hört ja schon, also man kann ja die Uhr danach stellen, dass Manuela Schwesig sich von allem distanziert, was im Bund vereinbart wird. Gut, die Frau ist im Wahlkampf, das ist das eine. Ich muss sagen, ich fand gestern erstmal sehr anständig, das muss ich so offen sagen, wie sich der Kanzler und auch die Arbeitsministerin zu den Ergebnissen positioniert haben. Die haben beide gesagt, natürlich gibt es einzelne Punkte, die mal die einen und mal die anderen kritisch sehen. Das geht uns ja auch so. Es gibt einzelne Dinge, die wir befürworten, andere finden wir nicht so passend. Wir vermissen auch einiges in den Reformvorschlägen, aber dass beide gesagt haben, wenn jetzt jeder das eine raussucht, was er gut findet, das andere ablehnt, dann kommen wir nicht weiter. Das ist erstmal der richtige Modus, um in die nächsten Wochen zu gehen. Und ich bin sehr gespannt, was am Ende danach der Sommerpause konkret an Gesetzesentwürfen vorgelegt wird.
0: Also die Einigkeit ist groß in der Regierung, das erkennen Sie an.
4: Ja, ich kritisiere die Regierung, wo sie zu kritisieren ist, und ich erkenne an, wo sich der Modus jetzt offensichtlich an dieser Stelle erst einmal in die richtige Richtung entwickelt. Bärbel Baas sagt ja vollkommen zu Recht, es gibt ein parlamentarisches Verfahren. Es geht kein Gesetz aus dem Bundestag so raus, wie es reingegeben wird. Aber ich will dem Ganzen nicht zu früh, also wir werden ihm keinen Blankoscheck geben. Wir hören ja gerade schon von Markus Söder, das mit den Minijobs, da sind wir noch nicht so überzeugt. Jetzt warten wir mal ab, ja. Aber der Umgang gestern der Regierung mit den Ergebnissen der Kommission war aus meiner Sicht erstmal richtig, weil man ja umgekehrt auch fragen muss, wie soll denn jemals wieder eine Kommission mit Expertinnen und Experten arbeiten, wenn sie befürchten muss, dass ihre Ergebnisse am nächsten Tag dann sofort wieder zerfleddert werden. Und ich finde, das kann man als konstruktive Opposition, die wir sind, auch anerkennen, dass das gestern erstmal nicht passiert ist. Unabhängig davon, dass wir natürlich inhaltlich das eine oder andere auch nicht nur gutheißen.
0: Das ist genau der Punkt oder meine Frage jetzt. Es gefallen Ihnen bestimmte Dinge und manche nicht. Welche Punkte sind das?
4: Na, richtig finde ich, dass der Kapitalmarkt zukünftig stärker genutzt werden soll. Wir haben da sicherlich an der einen oder anderen Stelle unterschiedliche Vorstellungen im Detail, wie das passieren soll. Aber dass jetzt dieser Schritt gegangen wird, der eine Chance hat, das umlagefinanzierte System zu ergänzen und damit auch zu stabilisieren, das ist richtig, das schlagen wir seit langem vor. Ich bin auch der Auffassung, dass die abschlagsfreie Rente nach 45 Beitragsjahren, also das, was mal Rente mit 63 war, in der Zeit, in der wir jetzt gerade leben, nicht mehr passt. Und das ist ein mutiger, aber aus unserer Sicht richtiger Vorstoß. Und ich finde auch die Konsequenz, mit der die Kommission dann an andere Punkte herangeht, also beispielsweise an die Minijobs. Das ist richtig, ja. Wenn die wirklich abgeschafft werden, außer für Schülerinnen und Schüler, dann trägt das mit dazu bei, Altersarmut insbesondere von Frauen in der Zukunft zu vermeiden. Das finde ich alles gut. Was ich nicht richtig finde, ist die Unklarheit in Bezug auf das Rentenniveau. Also diese Logik, es sinkt jetzt erst einmal wahrscheinlich ab und dann soll es dauerhaft wieder durch die Kapitalmarktinstrumente anwachsen. Ich glaube, es wäre hier das richtige Signal zu sagen, dass Rentenniveau 48 bleibt, ob über das Umlageverfahren oder über die Kapitalmarktinstrumente oder ansonsten über diesen Übergangsfaktor, den Steuerzuschuss. Das muss man dann sehen, aber das Rentenniveau jetzt zwischendurch absinken zu lassen in der Hoffnung, dass es dann irgendwann wieder hochgeht, ich glaube, das bringt gerade eine Verunsicherung in die Gesellschaft, die nicht gut ist, und es fehlen einfach, aber das kann man natürlich ergänzen, es fehlen Vorschläge, Altersarmut wirksam zu bekämpfen. Wir haben da mit der Garantierente ein eigenes Konzept, das wirklich daran ansetzt.
0: Herr Banaschak, da gehe ich jetzt mal rein, weil das sind jetzt sehr viele Punkte. Natürlich. Wir können ein paar Sachen doch nochmal zusammen abarbeiten bzw. hinterfragen. Diese Unsicherheit, was das Rentenniveau betrifft, was Sie angesprochen haben, das soll ja kompensiert werden durch die Kapitalrente, die Sie wiederum gutheißen. Aber da fehlt Ihnen dann doch letztendlich das Vertrauen?
4: Ja, es wird die Klarheit, also ich will es nicht zu technisch machen, aber wenn jetzt erstmal durch die Wiedereinführung des Nachhaltigkeitsfaktors das Rentenniveau sinken soll.
0: Und Nachhaltigkeitsfaktor werfe ich kurz ein, bedeutet im Prinzip, wenn weniger Beitragszahler im Vergleich zu Rentnern da sind, dann gibt es eine geringere Rentenerhöhung, aber umgekehrt funktioniert das mit der gleichen Logik, um das nur schnell zu ergänzen oder zu erklären.
4: Genau, aber faktisch, ja, das Verhältnis verschlechtert sich, das heißt, wir würden in den nächsten Jahren von 48 runter auf 46,3% gehen und genau das soll dann dauerhaft eben ausgeglichen werden durch die Anlagen am Kapitalmarkt und es soll auch in der Zwischenzeit eine steuerfinanzierte Überbrückung geben, aber ich lese es bislang so, dass das am Ende nur für Menschen auch gelten soll, die ab 2032 neu in Rente gehen. Das heißt, eine kleine Kohorte, also ja, wir reden über die Boomer, die soll dann doch zwischendurch ein geringeres Rentenniveau haben und dann dauerhaft soll es erst wieder anwachsen. Ich glaube, es wäre besser zu sagen, wir haben hier eine Haltelinie, die gilt weiterhin und wenn nicht über die das Umlagesystem, dann über andere Instrumente, weil auch wenn es eine große Kohorte ist, warum die an der Stelle jetzt pauschal schlechter gestellt werden soll, ich glaube, das ist nicht der Weisheit letzter Schluss, aber ja, dauerhaft ist die Perspektive richtig.
0: Ja, die abschlagsfreie Rente mit 63, dass die abgeschafft wird, da gehen Sie mit, haben Sie gesagt. Da gibt es aber auf der anderen Seite die Kritik, dass genau das ungerecht ist, denn Menschen, die weniger verdienen, haben eine kürzere Lebenserwartung.
4: Das Problem ist real, aber es wird durch dieses Instrument nicht gelöst. In der Tat, das ist eine der Sachen, die mir insgesamt fehlt. Wir haben ja ein theoretisches Äquivalenzprinzip, also für jeden Euro, den man einzahlt, bekommt man dann auch das Gleiche raus. Aber ja, arme Menschen sterben früher. Und die Kommission gibt auch darauf keine Antwort. Ja, also die Gerechtigkeit innerhalb der Generationen und nicht nur zwischen den Generationen wird durch die Vorschläge nicht verbessert. Aber die Rente mit 63 ist darauf überhaupt keine Antwort. Und ich weiß, dass in der Diskussion dann immer die einzelnen Fälle sozusagen genutzt werden, wo man sich denkt, ach man, die armen Leute, vollkommen richtig, dass sie früher raus müssen. Aber letztlich ist das ein Frühverrentungsprogramm, von dem dann teilweise auch die Arbeitgeber natürlich profitieren. Aber der Staat zahlt am Ende etwas, was eigentlich nicht die Aufgabe des Staates ist. Und deswegen finde ich es richtig zu sagen, so pauschal wollen wir das nicht. Trotzdem diejenigen, die wirklich aus gesundheitlichen Gründen nicht mehr arbeiten können, die wirklich irgendwann als Pflegekräfte den Rücken kaputt haben oder der viel zitierte Dachdecker, dafür muss es dann trotzdem Möglichkeiten geben. Aber die Pauschalität, mit der man einfach sagt, wir schicken die Leute mit 63, 64 in den Ruhestand, ich glaube, das ist nicht mehr der Zeit angemessen.
0: Herr Banaschak, jetzt müssen Sie uns noch sagen, was werden die Grünen im Bundestag mittragen? Denn die Regierungskoalition hat nur eine knappe Mehrheit an Stimmen, könnte also eventuell durchaus Stimmen aus der Opposition gut gebrauchen im parlamentarischen Verfahren. Was tragen die Grünen mit, zumal es ja bei Ihnen in der Partei sehr unterschiedliche Positionen zur Rente gibt?
4: Na natürlich, das Thema ist gesellschaftlich umkämpft und auch die Grünen sind da kein monolithischer Block. Wir diskutieren das auch und deswegen will ich auch zum jetzigen Zeitpunkt keinen Blankoscheck geben. Ich weiß nicht, was am Ende die Bundesregierung tatsächlich einbringen wird und ich weiß nicht, worauf sich dann auch die Koalitionsfraktionen am Ende wirklich verständigen. Wenn jetzt die Logik ist wie bei der Gesundheitsreform, eine Kommission macht einigermaßen ausgewogene Vorschläge und die Regierung setzt dann nur den Teil um, der einseitig die belastet, die sich nicht wehren können, dann sind wir da nicht dabei. Wenn es tatsächlich eine quasi weitgehende 1:1 Umsetzung ist, dann werden wir uns das in aller Ruhe anschauen, auch wie die Dinge miteinander verknüpft werden. Und ich kündige hier keine Fundamentalopposition an, sondern eine sehr konstruktive Begleitung dieses Themas. Ich glaube, wir haben Interesse daran, dass sich an dieser Frage die Gesellschaft nicht weiter spaltet. Die anderen Reformideen, die die Bundesregierung, insbesondere der Bundeskanzler reinbringt, die sorgen ja schon für genug Unruhe.
0: Sagt Felix Banaschak. Er ist Co-Vorsitzender der Grünen und Mitglied des Bundestages. Herr Banaschak, vielen Dank für das Interview heute Morgen.
4: Ich danke Ihnen.
0: Gleich 6:59 Uhr. 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

0: Im Rahmen der Ideenexpo in Hannover sind nachhaltige Schülerfirmen, darunter auch Schulen aus Göttingen und Northeim, ausgezeichnet worden. Schülerfirmen bieten Jugendlichen die Möglichkeit, ihre eigenen Geschäftsideen zu entwickeln, sie umzusetzen und sich dabei mit nachhaltigen Wirtschaften auseinanderzusetzen. Besonders erfolgreich war die Schülerfirma All for Business der BBS 1 Northeim, die sich unter anderem auf nachhaltigen Textildruck spezialisiert hat. Sie erhielt die höchste Auszeichnung in Gold. Auch die Montessori-Schule Göttingen durfte sich freuen. Ihre Schülerfirma Beautiful, die Produkte aus der Schulimkerei und dem Schulgarten verkauft, wurde mit Bronze ausgezeichnet. Insgesamt wurden 15 Schülerfirmen aus Niedersachsen geehrt. Die Projekte reichen von Fairtrade-Angeboten über nachhaltige Produktion bis hin zu schulischen Dienstleistungen. Die Stadt Göttingen hat die Ergebnisse der Bürgerbeteiligung zur Stadtteilrahmenplanung Wehende veröffentlicht. Die Anregungen und die Ideen aus der Auftaktveranstaltung Wehende mitgestalten im Mai liegen nun auch in Form einer Dokumentation vor. Rund 80 Bürgerinnen und Bürger hatten Vorschläge zur künftigen Entwicklung des Stadtteils eingebracht. Dabei ging es unter anderem um Wohnen, Mobilität, Grünflächen und soziale Infrastruktur. Häufig genannt wurden der Wunsch nach mehr Begegnungsräumen, der Erhalt des historischen Ortskerns, altersgerechte Wohnangebote sowie sichere und barrierefreie Wege. Die Stadt will die eingebrachten Vorschläge nun auf ihre Umsetzbarkeit prüfen. Die Ergebnisse sollen in die weitere Ausarbeitung der Stadtteilrahmenplanung einfließen. Gleich drei Göttinger Wissenschaftlerinnen und Wissenschaftler haben einen der renommiertesten Forschungspreise Europas erhalten. Der Europäische Forschungsrat hat ihnen jeweils einen sogenannten Advanced Grant verliehen. Eine Auszeichnung, die als besonderes Gütesiegel in der Wissenschaft gilt und mit bis zu 2,5 Millionen Euro dotiert ist. Ausgezeichnet wurden Professor Dr. Birgit Abels von der Georg-August-Universität Göttingen für ihr Projekt über Klang und Umwelt im Anthropozän. Professor Dr. Laurent Guison vom Max-Planck-Institut für Sonnensystemforschung für die Erforschung magnetischer Felder im Inneren der Sonne sowie Dr. Olga Schischkina vom Max-Planck-Institut für Dynamik und Selbstorganisation für ihre Arbeit zu turbulenter Konvektion. Insgesamt gingen in diesem Jahr 6 niedersächsische Forschende als Preisträger hervor, aus Göttingen, Hannover und Lüneburg. Zusammen warben sie rund 15 Millionen Euro EU-Fördermittel ein. Für eine besondere Premiere sorgt Professor Dr. Christoph Rußmann von der HAWK Hildesheim-Holzminden-Göttingen. Er ist der erste Wissenschaftler einer deutschen Hochschule für angewandte Wissenschaften, der als Projektleiter einen ERC-Grant erhält. Ein Novum in der Geschichte des Europäischen Forschungspreises.
1: Das war Lasse Dreier mit den Lokalnachrichten und nun schauen wir nochmal auf das Wetter und den Verkehr. Und die Verkehrsmeldungen hier in Südniedersachsen.

0: Aktuell ist es sonnig bei 18 Grad. In Göttingen, in Nordheim messen wir 16 Grad und in Osterode sind es ebenso 18 Grad wie in Göttingen. Und aktuell ist es sonnig. Es bleibt auch den ganzen Tag über genauso sonnig. Es soll heute keine Wolke am Himmel zu sehen sein. Bei 33 Grad Höchsttemperatur. In der Nacht ist es dann weiterhin klar, also wolkenfrei, bei Tiefstemperaturen um die 16 Grad. In den nächsten Tagen ist es hier in Südniedersachsen ebenso vorwiegend sonnig. Es bleibt trocken und die Höchstwerte steigen noch bis Freitag auf 35 Grad an. Und wir schauen noch auf die Straßen hier im Sendegebiet. Die K530 ist im Bereich am Sägewerk zwischen Immensen und Edemissen voll gesperrt. Grund ist die Verlegung von Südlink-Kabeln. Da der Straßenkörper im Anschluss vollends neu aufgebaut werden muss, ist der Straßenabschnitt eben noch bis zum 26. Juni nicht befahrbar. Der Verkehr wird über eine ausgeschilderte Umleitungsstrecke geführt. Anliegende AnwohnerInnen haben freie Fahrt bis zur Baustelle. Die Kreisstraße 410 zwischen Hammernstedt und Elvershausen ist bis voraussichtlich Ende September noch weiterhin vollgesperrt. Die Bauarbeiten umfassen einen 2,6 Kilometer langen Abschnitt zwischen der Einmündung in die Bundesstraße 241 und Einmündung in die Kreisstraße 409. Vom Anschluss an die B241 aus werden etwa 2 Kilometer der Fahrbahn grundlegend ausgebaut. Auf den verbliebenen 600 Metern in Richtung Elvershausen wird die Asphaltdeckschicht saniert. Und die Schwimmbadstraße in Osterode ist aktuell noch voll gesperrt. Grund für die Sperrung sind Straßenunterhaltungsmaßnahmen. Eine Umleitung ist dort ausgeschildert. Und wir schauen noch, wo die Blitzer heute sind. Und die sind heute im Landkreis Göttingen in Bovenden, Radolfshausen, Stauffenberg, Bad Sachsa und Herzberg. Und im Landkreis Nordheim sind sie in Uslar und Hardexen. Die semistationäre Messanlage Alice ist zudem im Raum Kahlefeld im Einsatz. Allen unterwegs eine gute und sichere Fahrt. Das waren die Stadtradio Göttingen Lokalnachrichten. Die nächste Ausgabe gibt's dann wieder zur vollen Stunde um 8 Uhr und um halb schalten wir wie immer zu den internationalen Meldungen unserer Kolleginnen vom Deutschlandfunk.
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Einen wunderschönen guten Morgen und herzlich willkommen hier bei Mittendrin, Ihrem Morgenmagazin auf der 107,1. Ich bin Sophie Bross und begleite Sie heute durch die Sendung und durch diesen schönen Mittwochmorgen, der schon recht sonnig anfängt. Das sind natürlich gute Voraussetzungen für alles, was heute so stattfinden soll. Aber zunächst ist unser erster Beitrag tatsächlich über etwas, was jetzt schon längst angelaufen ist und so langsam auf Hochtouren arbeiten sollte, nämlich der Wahlkampf zu den Kommunalwahlen im September. Und da steht auch wieder ein Bürgermeister, eine Bürgermeisterin zur Wahl für Duderstadt. Und die SPD hat eine Bürgermeisterkandidatin aufgestellt. Mit ihr gesprochen hat Nico Mader für uns. Mehr dazu gibt's gleich. Und zunächst starten wir in diese Stunde mit You Need to Calm Down von Taylor Swift.

0: Sie rückt die Sozialpolitik in Duderstadt in den Fokus mit der SPD-Bürgermeisterkandidatin Katja Neumann aus dem Ortsteil Breitenberg soll ein Schwerpunkt auf der Vereinbarkeit von Familie und Beruf legen. Welche Probleme sie dort wahrnimmt und welche Themen ihr noch wichtig sind, hat sie Nico Mader in einem Interview dargestellt. Sie hören nun einen Ausschnitt aus dem Gespräch.
1: Denn ist ja ein Thema, was Sie sozusagen groß gemacht haben oder für sich groß machen im Wahlkampf auch immer, die Vereinbarkeit von Familie und Beruf. Jetzt mal ganz konkret gefragt, wie möchten Sie denn oder welche Impulse möchten Sie denn da setzen, wenn Sie selbst in der vorzüglichen Position sind, dem Rat zukünftig Vorschläge zu machen und eigene und mit einer Verwaltung im Rücken eigene Vorschläge auch erarbeiten können?
2: Also es geht um Verlässlichkeit. Es geht um Verlässlichkeit von Angeboten. Eltern, die Kindergarten- oder Krippenkinder haben, müssen wissen, wenn sie ihr Kind morgens in die Einrichtung bringen, dass dieses Kind auch betreut wird und dass es nicht wieder mitgenommen werden muss. Es gibt gesetzliche Vorgaben, die Träger sind auch an Personalmindeststandards gebunden und es gibt immer mal wieder Situationen, wo auch Personal ausfällt, wo auch mehr Personal ausfällt. Dann muss es aber eine Lösung geben im Hintergrund, dass dann Ersatzkräfte bereitstehen. Die Standards, die das NKITAG vorgibt, das sind Mindeststandards. Jeder Stadt und jedem Träger ist es benommen, sozusagen auch mehr Vertretungspersonal bereitzuhalten. Und das ist aus meiner Sicht ein Thema, was wir mit den beauftragten Trägern, die Stadt selber ist ja nur Träger von 3 Einrichtungen, was dann auch besprochen werden muss, wie das umgesetzt werden kann. Weil ein nicht betreutes Kind bedeutet ein Elternteil, was nicht an seinem Arbeitsplatz erscheinen kann, bedeutet ein Arbeitgeber, der sozusagen sein Angebot nicht umsetzen kann. Und das zieht sich dann so ein Stück weit durch. Und ich kenne inzwischen auch viele Menschen, die echt verzweifelt sind, weil immer wieder diese Tagesbetreuung nicht gut oder nicht genutzt werden kann und die aber einfach nicht die familiären Ressourcen haben, das mit einer Oma, mit einem, was weiß ich, mit einer Tante oder einem Onkel aufzufangen und dann tatsächlich in der Organisation ihres Alltags massiv beeinträchtigt sind. Ich kenne Familien, die teilweise nur noch versetzt gearbeitet haben, um sicherzustellen, dass die Kinderbetreuung funktioniert.

0: Richtung Heimat.
1: Ja, vielleicht nicht ganz so drastisch, Eltern. Also es gibt ja inzwischen auch diese Kita-Apps. Also es kann auch sein, dass die Eltern dann teilweise schon im Vorfeld das erfahren haben, dass am nächsten Tag die Betreuung nicht sichergestellt werden kann. Es gibt in der Regel, versuchen die Träger auch Angebote zu machen, wo dann abgefragt wird, welche Familie kann sozusagen an dem Tag die Betreuung nicht sicherstellen, welche Familie braucht unbedingt ein Angebot und wer kann das irgendwie anders leisten. Das ist hochkomplex, also da gibt es unterschiedliche Modelle, mit denen dann gearbeitet wird, um auch allen Familien gerecht zu werden. Aber wie gesagt, ganz häufig trifft es dann auch vielleicht Alleinerziehende, ohne ein großes soziales Umfeld, für die es dann tatsächlich auch existenziell wird oder werden kann.
0: Ja, das glaube ich. Wenn du auf Arbeit sein müsstest, aber dein Kind nicht in den Kindergarten gehen kann, ist das natürlich schon eine Frage, wie du an dem Tag Geld verdienen willst. Und da stehst du natürlich auch vor dem Problem. Kannst du die 200 Euro, die du verdienen würdest, oder 100 an dem Tag in den Wind schlagen, und spielt der Arbeitgeber damit? Also erscheint mir ein sehr konkretes Problem zu sein. Gibt es da in der, ich nenne es mal Sozialpolitik oder in der Familienpolitik, weitere Punkte, wo Sie sagen, da müssten wir in Duderstadt rangehen, da haben wir Entwicklungsspielräume?
1: Ich sehe Entwicklungsspielräume im Bereich der Angebote für ältere Menschen. Wenn ich aktuell in Duderstadt auf der Suche bin nach einem betreuten Wohnangebot für jemanden, der jetzt noch keine Pflegestufe hat, aber gerne trotzdem sozusagen noch eine gewisse Versorgung schon möchte, dann gibt es Wartelisten, die einfach lang sind. Das hilft jetzt an der Stelle dann nicht wirklich weiter. Ich glaube, wenn man Menschen mit einer Pflegestufe hat, also Pflegeheime an sich haben wir ausreichend, wobei ja auch in der Umgebung von Duderstadt in den letzten Wochen dieses Thema heiß diskutiert wurde durch diverse Insolvenzen von Pflegeheimbetreibern. Ich glaube, Altwerden im Alter ist nochmal so ein Thema, was wir uns unbedingt auch nochmal angucken müssten. Auch in Bezug auf Barrierefreiheit in der Stadt, in der Innenstadt, Barrierefreiheit in Bezug auf Angebote. Die älteren Menschen sind aktuell nicht wirklich digital unterwegs. Das heißt, wenn ich irgendwas von der Stadt brauche, gehe ich auf die Homepage oder wie mache ich das und kann ich da das online machen? Ich glaube, das ist ein großes Thema, was wir uns nochmal mit angucken müssen.
2: Das war ein Interview mit Katja Neumann, der SPD-Bürgermeisterkandidatin aus Duderstadt. 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Hier geht's jetzt weiter mit Jeden Morgen von Annemai Kantereit.

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0: zwar Fassaden von Hotel Rimini. Heute ist ja so ein schönes, sonniges Wetter. Und was kann man da denn machen? Ja, da habe ich eine Lösung für Sie, nämlich heute findet das jährliche Sportkulturfest Dies Academicus statt. Die Veranstaltung der Universität und des Hochschulsports im Unisportzentrum bietet Turniere, Mitmachaktionen und ganz viel mehr. Leonie Nasser-Eldin war im Gespräch mit dem Verantwortlichen des Dies, Nico Geisler.
1: Dann würde ich direkt zur ersten Frage kommen. Wie würden Sie denn den Dies Menschen beschreiben, die noch nie davon gehört haben, beziehungsweise noch nie da waren?
2: Ja, der Dies Academicus ist ein sehr abwechslungsreiches Event. Also wir haben insgesamt 10 unterschiedliche Turniere mit knapp 1500 Aktiven. Und eben dazu aber auch ganz viele Mitmachaktionen, bei denen man spontan teilnehmen kann, zum Beispiel ein Speed-Kletter-Contest, so ein Speed-High-Rocks haben wir nur dabei, ganz viele Event-Module, Bullriding, so eine Quarter-Tramp, Oktoberfest-Spiele, ja, ganz viele Sachen, wo man spontan mitmachen kann, sodass es einfach überhaupt nicht langweilig wird, sondern ein extrem abwechslungsreicher Tag.
1: Und abgesehen von den zahlreichen Sportarten, können Sie erzählen, was einen noch so erwartet?
2: Ja, wir haben auch eine große Eventbühne, da treten ganz viele Gruppen aus dem Unisportprogramm auf, haben verschiedene Musikbühnen, also elektronische Musik, Tanzbattle, der auf einer Bühne stattfindet, also es ist auch ganz viel anderes Programm geboten. Es gibt auch ganz viele Stände von, sag ich mal, Organisationen innerhalb der Universität, die dort ihr Angebot präsentieren und so ein bisschen auf ihr Programm aufmerksam machen. Auch da ist viel geboten.
1: Wen würden Sie als Zielgruppe für den Dies bezeichnen?
2: Ja, wir sprechen natürlich in erster Linie die Studierenden an mit den Sportturnieren, aber auch ganz viele Mitarbeitende der Universität sind mit Teams dabei und auch gerade zum Flanieren spricht das eigentlich eine Zielgruppe auch außerhalb der Studierenden an, auch ein älteres Publikum. Also willkommen ist hier jeder, wir haben auch ein Kinderprogramm, also Erwachsene können auch ihre Kinder mitbringen und die werden dort von Übungsleitenden bespaßt, sage ich mal, da ist auch ein Programm geboten. Also von jung bis alt, für alle was dabei.
1: Das Programm geht ja den ganzen Tag und wenn man zum Beispiel jetzt nur kurz Zeit hat, wann würde es sich am meisten lohnen, vorbeizukommen?
2: Ja, ich glaube, die Hochzeit, sage ich mal, so zwischen 16 und 19 Uhr. Da haben wir auch noch ein Bobbycar-Rennen, was auch immer viele Zuschauer da anzieht. Da findet viel auf der Bühne statt. Da laufen gerade alle Wettbewerbe teilweise. Auch schon die Finals bei den Turnieren. Da ist einfach am meisten los auf dem Gelände.
1: Und was ist so Ihr persönliches Highlight bei dem Dies?
2: Das ist ganz viel. Also es ist vor allem, glaube ich, dieser Tanzbattle, den wir haben auf der großen Bühne. Da ist immer eine super Stimmung auf der Bühne und vor der Bühne. Sehr viele Zuschauende, alle feiern mit. Aber auch die Finals bei den großen Turnieren, da ist die Stimmung auch immer riesig.
1: Ich habe auch von dem Klimmzug-Contest mitbekommen. Können Sie vielleicht kurz erklären, wie man da mitmacht und was da passiert?
2: Ja, der Klimmzug-Contest ist ein sehr traditioneller Teil des Dies Academicus. Also den haben wir schon immer so als das Finale oder mit das Finale am Ende. Da hat man sich vorher angemeldet oder meldet man sich gerade auch noch an und tritt man da erst gegeneinander an und wer am Ende die meisten Klimmzüge schafft, also im Bereich Frauen und Männer, der ist dann die stärkste Frau-Mann an der Universität Göttingen.
1: Ja, das klingt schon mal gut. Und mit wie vielen Leuten rechnen Sie denn bei dem Event?
2: Ja, wir rechnen so im Durchlauf über den ganzen Tag schon so ungefähr mit knapp 10.000 Leuten. Die kommen halt über den ganzen Tag verteilt dann hier auf das Gelände.
1: Und dann noch eine Frage, und zwar an dem Dies bleiben ja üblicherweise die Seminarräume leer. Wie kann man denn die Dozierenden am besten beschwichtigen, damit sie sich vielleicht nicht so sehr darüber aufregen?
2: Ja, wir laden sie einfach ein. Wir hoffen, dass möglichst viele von denen auch vorbeikommen und eben sehen, was hier für eine Stimmung auf dem Gelände ist und was es für das Miteinander auf dem Campus auch bewirkt. Also hier entstehen halt wirklich Erlebnisse für Studierende und eben auch für Mitarbeitende, wie ich gesagt habe. Also auch die haben hier einen schönen Tag, wenn sie an Turnieren teilnehmen oder einfach nur Eventmodule nutzen oder eine Bratwurst essen oder so. Also das ist wirklich viel, was zum Miteinander an der Universität beiträgt, was wir hier machen.
0: Das war ein Beitrag über das Dies Academicus von Leonie Nasser-Eldin. Weiter geht's hier dann gleich mit den internationalen Meldungen unserer Kolleginnen vom Deutschlandfunk. Es ist 7:28 Uhr und Dann geht's noch nach einem Song weiter, und zwar nach Tequila von The Champs.

0: 7.30 Uhr, die Nachrichten. Der Finanz- und Verbraucherschutzexperte Hartmut Walz hat die Idee, einen Teil der gesetzlichen Rente durch Kapitaldeckung zu erwirtschaften, als uneingeschränkt zu begrüßen, gewertet. Eine verantwortungsvolle Vermögensanlage an den weltweiten Aktienmärkten sei eine sinnvolle und überfällige Ergänzung, sagte der Professor für Betriebswirtschaftslehre an der Hochschule Ludwigshafen, dem Deutschlandfunk. Zwar wiesen Aktien kurzfristige Kursrisiken auf, jedoch glichen sich diese im Zeitablauf stets wieder aus. Bei einem Anlagehorizont, der weit über einem Jahrzehnt liege, könnten die Kursrisiken einer breit gestreuten Aktienanlage getrost vernachlässigt werden. Auch andere Ökonomen äußerten sich grundsätzlich positiv zur Einführung einer Kapitalrente. Sie gehört zu den gestern präsentierten Vorschlägen der Alterssicherungskommission für die geplante Rentenreform. Dazu soll Geld an der Börse angelegt werden, um eine Zusatzversorgung für künftige Rentner zu erbringen. Ein sogenannter Eckrentner könne im Mittel nach 45 Jahren Ansparzeitraum auf über 770 Euro mehr Rente im Monat kommen, hieß es. Nach der bundesweiten Störung des digitalen Funksystems bei der Deutschen Bahn ist der Zugverkehr in der Nacht wieder angelaufen. Nach Unternehmensangaben muss weiter mit Verspätungen und Ausfällen gerechnet werden. Genauere Informationen zur Ursache gab es zunächst nicht. Am späten Abend waren bundesweit alle Züge des Regional- und Fernverkehrs zurückgehalten worden, mit der Begründung, wegen Kommunikationsproblemen könne keine sichere Weiterfahrt gewährleistet werden. In Berlin wird heute ein Lagebild zum Ausmaß der Islamfeindlichkeit in Deutschland vorgestellt. Das zivilgesellschaftliche Bündnis Claim präsentiert in der Bundespressekonferenz eine Jahresbilanz. Zusammen mit dem Leipziger Professor für Religionssoziologie Pickel und dem Vorsitzenden des Verbands Binationaler Familien und Partnerschaften Hashemi. Anfang des Monats hatte Claim allein für Berlin mit fast 1000 antimuslimischen Vorfällen einen Höchststand registriert. Die Dunkelziffer dürfte höher liegen, da vieles weder gemeldet noch angezeigt wird. Integrationssenatorin Kizil-Tepe, SPD, sagte, die Zahlen schockierten sie. Claim-Geschäftsführerin Hanano erklärte, besorgniserregend sei, dass viele die Erfahrungen betroffener Menschen noch immer relativierten oder in Frage stellten. Der Wirtschaftsausschuss des Europäischen Parlaments hat den Weg zur Einführung eines digitalen Euro freigemacht. Die Abgeordneten einigten sich in Brüssel auf eine rechtliche Rahmengebung. Die Verhandlungen mit den Mitgliedstaaten können damit beginnen, sofern das Plenum keinen Einspruch mehr erhebt. Der Rat der EU-Länder hatte seine Position bereits im Dezember beschlossen. Der Politiker der Partei Volt, Böselager, einer der Verhandlungsführer des Parlaments bei dem Thema, äußerte sich optimistisch, dass der digitale Euro 2029 komme. Es handelt sich um eine Art digitales Bargeld, mit dem per App bezahlt werden kann, auch ohne Internetverbindung. Der digitale Euro soll Europa bei Online-Zahlungen unabhängiger von vor allem amerikanischen Kreditkarten oder Bezahlsystemen wie PayPal machen. In Peru droht nach dem knappen Ausgang der Präsidentschaftswahl eine politische Krise. Der linksgerichtete Kandidat Sanchez erklärte, das offiziell verkündete Ergebnis der Stichwahl nicht zu akzeptieren. Er warf der Wahlbehörde Manipulation vor und rief seine Anhänger zu Protesten auf. Zuvor war seine rechtsgerichtete Rivalin Fujimori mit rund 50,1% zur Siegerin erklärt worden. Sanchez kam demnach auf 49,9%. Keiko Fujimori ist die Tochter des vor knapp 2 Jahren gestorbenen früheren Staatschefs Alberto Fujimori, der im Jahr 2000 unter anderem wegen Korruption zu einer langen Haftstrafe verurteilt worden war. Sanchez war früher Minister in der Regierung des wegen eines versuchten Staatsstreichs inhaftierten Präsidenten Castillo. Abschließend das Wetter. Verbreitet heiter bis sonnig. Über dem südlichen Bergland im Verlauf einzelne kräftige Hitzegewitter. 27 bis 39 Grad mit den mildesten Werten im Norden. Morgen sonnig und überwiegend trocken. Nur im süddeutschen Bergland einzelne Gewitter. Lokal mit Unwettergefahr durch Starkregen und Hagel. Höchstwerte von Nord nach Süd 27 bis 40 Grad. Am Freitag erst sonnig und trocken, später im Westen und Südwesten einzelne Schauer und Gewitter, lokal auch unwetterartig. Weitere Erhitzung auf 31 bis 40 Grad. Das waren die Nachrichten.
1: Vielen Dank an die KollegInnen vom Deutschlandfunk. Jetzt geht's wieder weiter mit dem Stadtradio Göttingen auf der 107,1 und wir ergänzen auch nochmal mit dem Wetter hier in Südniedersachsen. Aktuell ist es schon warm und sonnig bei 18 Grad und es bleibt auch den Tag über sonnig und wird noch wärmer, nämlich die Temperaturen steigen auf 33 Grad an. Es wird keine Wolke am Himmel zu sehen sein. Und auch in der Nacht bleibt es klar bei Tiefstemperaturen um die 16 Grad. In den nächsten Tagen ist es hier in Südniedersachsen vorwiegend sonnig. Es bleibt trocken und die Höchstwerte steigen für morgen noch auf 34 Grad an und am Freitag auf 35 Grad. Das heißt, es wird warm und heiß die nächsten Tage, also wirklich sommerlich. Und dafür habe ich jetzt auch Espresso von Sabrina Carpenter, weil das war einer der Sommerhits letztes Jahr und für mich ist es auch immer noch so ein Sommerhit, einfach generell, der ein bisschen zeitlos ist, nämlich ich höre da gerne zu und vielleicht kann man dazu auch noch den ein oder anderen Iced Espresso trinken.

0: Seit November war die B3 in Northeim wegen Bauarbeiten zunächst in Richtung Göttingen und später komplett gesperrt. Nachdem sich die Eröffnung durch Verzögerung im Winter vom Jahreswechsel verschoben hatte, fand am 23. Juni die offizielle Eröffnung der Bundesstraße statt. Charlene Rekewitsch war bei der Veranstaltung vor Ort und hat mit den Projektleitern über den Straßenbau geredet. Gesprochen und geschnitten wurde der Beitrag von Lasse Dreier.
1: In Northeim ist der Bauabschnitt entlang der Göttinger Straße abgeschlossen. Damit ist die Bundesstraße 3 in diesem Bereich wieder für den Verkehr geöffnet. Im Untergrund wurden die Kanäle und Versorgungsleitungen erneuert, anschließend wurden die Baugruben geschlossen und die Straßenoberfläche wiederhergestellt. Einen Einblick in die konkreten Arbeiten vor Ort gibt Naji Ghazi von der Niedersächsischen Landesbehörde für Straßenbau und Verkehr.
2: Wir haben 4 cm Schlittmastik Asphalt eingebaut in der Deckschicht, 8 cm Binderschicht und 26 cm Tragschicht. Ein Aufbau von 38 cm, darunter eine Frostschutzschicht, das heißt vollgebundener Ausbau. Wir haben 2700 Quadratmeter Fläche. Wir haben die, wie schon erwähnt gehabt, die Borde zu 50% erneuert. Wir haben die Gossen komplett erneuert und wir haben auch die Abläufe komplett erneuert.
1: Neben der Fahrbahnsanierung wurden in diesem Zuge auch die Rad- und Gehwegflächen erneuert sowie Beete im Bereich der Ampelanlagen angelegt. Bei der Maßnahme handelte es sich um ein gemeinsames Infrastrukturprojekt der Stadt Northeim, der Stadtwerke, des Eigenbetriebs Abwasser sowie der Niedersächsischen Landesbehörde für Straßenbau und Verkehr. Welches Fazit Klaus Kirchhoff vom Eigenbetrieb Abwasser in Northeim aus diesem Straßenbau zieht, erklärt er hier.
3: Was noch ganz wichtig ist, zu einem Zeitpunkt gemeinsam dann so eine Baumaßnahme anzustrengen. Denn die Kosten, die sich drumherum um so eine Baumaßnahme ergeben, sind absolut nicht zu vernachlässigen. Wie die sehr aufwendige Verkehrsumlenkung. Jeder, der hier mal durch Northeim gefahren ist oder dran vorbeigefahren ist, hat die vielen Schilder und Umleitungsschilder gesehen. Natürlich auch damit entsprechend eine Verkehrsbehinderung in Kauf genommen. Das hat man jetzt nottragend, sag ich mal, über sich ergehen lassen, aber auch mit dem Ergebnis, dass nicht nochmal 3 Baustellen hinterherkommen. Sprich, wir haben hier die Baumaßnahme Erneuerung der Bundesstraße zusammengefasst mit den Baumaßnahmen Sanierung der Kanäle sowie auch Erneuerung der Gas- und Wasserleitung für die Stadtwerke. Das war hier ein ganz wichtiger Punkt. Alle Beteiligten haben hier rundherum schon gebaut, aber die Kreuzung selbst ist immer außen vor gelassen worden, seit gut 20 Jahren.
1: Während die Göttinger Straße nun wieder befahrbar ist, sind die Arbeiten in diesem Bereich noch nicht vollständig abgeschlossen. Welche Schritte als nächstes anstehen, erläutert Klaus Kirchhoff.
3: Wir gehen jetzt weiter Richtung Münsterplatz. Der Kanal, Hauptkanal liegt schon drin Richtung Münsterplatz. Und jetzt werden die Hausanschlüsse nachgezogen. Und wenn es geht, werden ja auch die einzelnen Straßenabschnitte dann hier Richtung in der Bahnhofstraße bzw. in der Straße am Münster dann entsprechend nachgezogen. Das zieht sich aber ziemlich. Wir haben hier, müssen die Archäologie berücksichtigen und auch relativ viel Kabelverlegung. Kabelverlegung ist natürlich jetzt in den letzten Jahren immer bedeutender geworden. Und die Stadtwerke machen hier einiges. Zum Beispiel eine neue Trafostation ist gesetzt worden. Und was man so vor 5 Jahren so nebenbei gemacht hat, Kabelverlegung ist heute eine Riesenbaumaßnahme aufgrund der entsprechenden Wichtigkeit der Stromversorgung. Das wird jetzt Zug in Zug nachgezogen. Ich denke, das wird dann grob zum Jahresende sind wir dann hier durch.
1: Für die Landesbehörde für Straßenbau und Verkehr belaufen sich die ersten Kosten auf rund 500.000 Euro. Die endgültigen Gesamtkosten für das gesamte Infrastrukturprojekt werden sich jedoch erst nach und nach im Zuge der weiteren Abrechnungen zeigen.
0: Das war ein Beitrag von Charlene Rekewitsch über die Eröffnung der Bundesstraße Richtung Göttingen in Northeim. Jetzt gibt's ein bisschen Country mit America's Sweetheart von Al King.

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1: Wir alle kennen sie. Polizeiautos auf Streife oder PolizistInnen in Bahnhöfen. Wer die Polizei nochmal anders kennenlernen möchte, der kann dies in der St. Johanneskirche in Uslar tun. Dort präsentiert das Polizeiorchester Niedersachsen ihr musikalisches Können. Der Erlös des Benefizkonzerts soll an die St. Johannes Stiftung im Kirchspiel Uslar gehen. Stattfinden wird das Konzert um 19.30 Uhr. Für Kinder und SchülerInnen ist der Eintritt frei. Sommer, Sonne, Salsa. Das könnte das Motto sein, wenn DJ Quito im Nörgelbuff auflegt. 2 Stunden lang kann zu Salsa und Latin-Musik getanzt und geschwitzt werden. Salsa en Sonato startet um 21 Uhr. Gemeinsam laufen, vielleicht ist das ja ihr Ding. In Göttingen haben sie die Möglichkeit dazu. Beim Parkrun, dabei geht es in 2 Runden um den Kiessee. Die Distanz geht über 5 Kilometer. Wer seine Zeit messen lassen will, soll sich vorher kostenlos anmelden und einen Barcode zum Scannen mitbringen. Sollte jemand Angst haben, allein als Letztes ins Ziel zu kommen, so sei ihm oder ihr gesagt, das wird nicht passieren. Denn es gibt einen Schlusstrupp, der das hintere Lauffeld begleitet. Los geht's Samstag um 9 Uhr am Schiffsspielplatz am Kiessee. Das war unser Veranstaltungskalender für heute und für diese Woche. Ich hoffe, für Sie war das ein oder andere dabei, worauf Sie sich jetzt schon freuen können. Zusammengestellt wurde der von Leonie Flügel und Nico Mader. Jetzt geht's weiter mit Illusions von Roosevelt.

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1: Es ist 8 Uhr, die aktuellen Meldungen mit Lasse Dreier.
2: Im Rahmen der Ideenexpo in Hannover sind nachhaltige Schülerfirmen, darunter auch Schulen aus Göttingen und Northeim, ausgezeichnet worden. Schülerfirmen bieten Jugendlichen die Möglichkeit, ihre eigenen Geschäftsideen zu entwickeln, sie umzusetzen und sich dabei mit nachhaltigen Wirtschaften auseinanderzusetzen. Besonders erfolgreich war die Schülerfirma All for Business der BBS 1 Northeim, die sich unter anderem auf nachhaltigen Textildruck spezialisiert hat. Sie erhielt die höchste Auszeichnung in Gold. Auch die Montessori-Schule Göttingen durfte sich freuen. Ihre Schülerfirma Beautiful, die Produkte aus der Schulimkerei und dem Schulgarten verkauft, wurde mit Bronze ausgezeichnet. Insgesamt wurden 15 Schülerfirmen aus Niedersachsen geehrt. Die Projekte reichen von Fairtrade-Angeboten über nachhaltige Produktion bis hin zu schulischen Dienstleistungen. Die Stadt Göttingen hat die Ergebnisse der Bürgerbeteiligung zur Stadtteilrahmenplanung Wehende veröffentlicht. Die Anregungen und die Ideen aus der Auftaktveranstaltung Wehende mitgestalten im Mai liegen nun auch in Form einer Dokumentation vor. Rund 80 Bürgerinnen und Bürger hatten Vorschläge zur künftigen Entwicklung des Stadtteils eingebracht. Dabei ging es unter anderem um Wohnen, Mobilität, Grünflächen und soziale Infrastruktur. Häufig genannt wurden der Wunsch nach mehr Begegnungsräumen, der Erhalt des historischen Ortskerns, altersgerechte Wohnangebote sowie sichere und barrierefreie Wege. Die Stadt will die eingebrachten Vorschläge nun auf ihre Umsetzbarkeit prüfen. Die Ergebnisse sollen in die weitere Ausarbeitung der Stadtteilrahmenplanung einfließen. Gleich drei Göttinger Wissenschaftlerinnen und Wissenschaftler haben einen der renommiertesten Forschungspreise Europas erhalten. Der Europäische Forschungsrat hat ihnen jeweils einen sogenannten Advanced Grant verliehen. Eine Auszeichnung, die als besonderes Gütesiegel in der Wissenschaft gilt und mit bis zu 2,5 Millionen Euro dotiert ist. Ausgezeichnet wurden Professor Dr. Birgit Abels von der Georg-August-Universität Göttingen für ihr Projekt über Klang und Umwelt im Anthropozän. Professor Dr. Laurent Guison vom Max-Planck-Institut für Sonnensystemforschung für die Erforschung magnetischer Felder im Inneren der Sonne sowie Dr. Olga Schischkina vom Max-Planck-Institut für Dynamik und Selbstorganisation für ihre Arbeit zu turbulenter Konvektion. Insgesamt gingen in diesem Jahr 6 niedersächsische Forschende als Preisträger hervor, aus Göttingen, Hannover und Lüneburg. Zusammen warben sie rund 15 Millionen Euro EU-Fördermittel ein. Für eine besondere Premiere sorgt Professor Dr. Christoph Rußmann von der HAWK Hildesheim-Holzminden-Göttingen. Er ist der erste Wissenschaftler einer deutschen Hochschule für angewandte Wissenschaften, der als Projektleiter einen ERC-Grant erhält. Ein Novum in der Geschichte des Europäischen Forschungspreises.
1: Das war Lasse Dreier mit den Lokalnachrichten und nun werfen wir nochmal einen Blick auf das Wetter und die Verkehrsmeldungen hier in Südniedersachsen. Aktuell ist es sonnig bei 22 Grad in Göttingen. In Northeim messen wir so 21 Grad und in Osterode sind es ebenso 22 Grad. Und heute bleibt es auch weiterhin sonnig und wolkenfrei bei Höchsttemperaturen um die 33 Grad. In der Nacht ebenso noch wolkenfrei, also klar bei Tiefsttemperaturen um die 16 Grad. Die nächsten Tage wird es ebenso sonnig bei Höchsttemperaturen um die 34 Grad morgen und am Freitag 35 Grad. Also sommerliche Temperaturen für die nächsten Tage bis zum Wochenende. Und wir schauen noch auf die Straßen im Sendegebiet. Die Kreisstraße 224 zwischen Lütgenrode und Bärensen wird aufgrund von Bauarbeiten bis voraussichtlich Freitag, den 3. Juli, für den gesamten Verkehr noch voll gesperrt sein. Für die Dauer der Baumaßnahmen ist eine Umleitung eingerichtet. Der Verkehr aus Richtung Nörten-Hardenberg bzw. Hardexen wird über die Kreisstraße 426 nach Tüdinghausen weiter über Bundesstraße 241 und in Moringen über die Kreisstraße 425 in Richtung Großenrode geführt. Aus Richtung Moringen bzw. Schellinghausen erfolgt die Umleitung entsprechend in umgekehrter Richtung. Verkehrsteilnehmende werden gebeten, der ausgeschilderten Umleitungsstrecke zu folgen und abweichende Empfehlungen von Navigationsgeräten nicht zu beachten. Im Auftrag der Stadtwerke Nordheim werden in Langenholtensen in der Dünenanger Straße Wasser- und Stromleitungen erneuert. Der erste Bauabschnitt geht voraussichtlich bis zum 1. Juli, für den zweiten Bauabschnitt vom 1. Juli bis voraussichtlich 15. September ist eine Ersatzbushaltestelle eingerichtet und eine Umleitung ist ausgeschildert. Aufgrund von Kanalbauarbeiten in der Martin-Luther-Straße in Göttingen im Bereich zwischen der Kreuzung Martin-Luther-Straße-Hasenweg und Martin-Luther-Straße-Industriestraße. Diese ist voll gesperrt. Die Umleitung erfolgt über die Otto-Brenner-Straße und die Kasseler Landstraße sowie über den Greitweg, den Königsstieg und die Kasseler Landstraße und die Otto-Brenner-Straße. Die Blitzer stehen heute im Landkreis Göttingen in Bovenden, Radolfshausen, Stauffenberg, Bad Sachsa und Herzberg und im Landkreis Nordheim im Raum Uslar und Hardexen. Die semistationäre Messanlage Ennis ist zudem im Raum Kahlefeld im Einsatz. Ein unterwegs. Eine gute und sichere Fahrt, das waren die Stadtradio Göttingen Lokalnachrichten. Die nächste Ausgabe gibt es dann wieder zur vollen Stunde um 9 Uhr und um halb schalten wir wie immer zu den internationalen Meldungen unserer Kolleginnen vom Deutschlandfunk.
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Einen wunderschönen guten Morgen und herzlich willkommen hier bei Mittendrin, Ihrem Morgenmagazin auf der 107,1. Ich bin Sophie Bross und begleite Sie heute noch durch die weiteren Stunden der Sendung. Und ein anderes Thema, das ja gerade weltweit natürlich aktuell ist, ist die Weltmeisterschaft im Fußball. Man hört es auf jeden Fall auch öfter hier in den Straßen oder auch beim Nachbarn, wenn dann mal wieder ein Tor fällt. Aber das ist tatsächlich ein Thema, das nicht für jeden zu feiern ist, nämlich das Entwicklungspolitische Informationszentrum hat dazu eine Kritik rausgebracht. Felix Halbke weiß gleich für Sie mehr. Aber zunächst starten wir mit einem sehr guten Klassiker in diese Stunde, und zwar Knas Barkley mit Crazy.

0: Es ist eine Weltmeisterschaft der Superlative. 48 Nationen spielen in Kanada, Mexiko und der USA in 104 Partien um den Pokal. Was für die einen ein Fest ist, stößt bei anderen auf scharfe Kritik. So auch beim Entwicklungspolitischen Informationszentrum Göttingen, Felix Heibke über die Kritik.
1: Es war ein fulminanter Kantersieg, der die Fußballherzen der deutschen Fans höher schlagen ließ. Mit 7:1 besiegte das DFB-Team den Inselstaat Curaçao und überzeugte auch die Fans in den Göttinger Kneipen. Manch einer fühlte sich bereits an die Weltmeistergeneration rund um Philipp Lahm, Manuel Neuer und Bastian Schweinsteiger zurückerinnert. Diese gewann 2014 auch mit 7:1. Damals ging den Gastgeber Brasilien. Doch trotz aller Euphorie kommt bei einigen Fans keine Partystimmung auf. Sie kritisieren die 23. Weltmeisterschaft weiterhin scharf. So auch Chris Herwig vom EPITZ.
2: Es gibt ja, auch in der Öffentlichkeit wird das ja schon stark diskutiert, auch in den letzten Jahren schon immer, dass WM-Vergaben und das ganze Spektakel drumherum immer wieder kritisch gesehen wird. Insbesondere steht da natürlich im Fokus, dass natürlich super viel kommerzialisiert wurde und für viele Menschen und Akteure, die da involviert sind, vor allem Geld im Vordergrund steht und gar nicht mehr so sehr das gemeinsame Fußballfest, der Sport, das Treffen, die internationale Verständigung, alles Punkte, die uns eigentlich wichtig wären.
1: Dies sehe man auch an horrenden Ticketpreisen und restriktiven Einreisebedingungen in die USA. Wichtige Botschaften wie Fairness und gemeinsames Feiern würde durch die Rahmenbedingungen verloren gehen. Herwig meint, man könne auch kritisch sein, ohne die WM zu boykottieren.
2: Also ich glaube, dass eine kritische Begleitung auf jeden Fall eine gute Alternative ist, dass eben nicht alles nur durch die Brille zu schauen, das ist jetzt einfach so, sondern durchaus auch eine kritische Öffentlichkeit zu schaffen, was wir beispielsweise eben durch so Aktionen machen, dass wir rund um die Spiele auch über die ganzen kritischen Töne informieren, darüber aufklären und das teilweise auch spielerisch tun.
1: So konnten bei einem Kneipenquiz zum WM-Auftakt im Stadion an der Speckstraße die Gäste die Kritik des EPITZ erfahren. Die Fragen sind nur noch online zu finden. Dazu Anna-Carlotta Hupka vom EPITZ.
3: Also das Online-Gewinnspiel, das sind genau die gleichen Fragen wie beim Kneipenquiz. Das wurde online gestellt, es sind 15 Fragen, die beantwortet werden können und am Ende

Das war Mamma Mia von ABBA. Und puh, was für Temperaturen heute in Göttingen. Da heißt es vor allem gut auf sich aufpassen. Viel trinken, die direkte Sonne möglichst meiden und die Wohnung tagsüber abdunkeln. Und natürlich auch nachts lüften, wenn es abkühlt. Das sind nach wie vor die besten Tipps gegen Hitze. Aber auf Social Media ging diese Woche noch ein ganz anderer Trick herum, und zwar füllen Sie einfach einen Topf Wasser, also einen Topf mit Wasser, dann frieren Sie den ein und in der Nacht einfach ins Zimmer stellen. Die Idee dahinter ist, dass das Eis beim Schmelzen Wärme aus der Umgebung aufnimmt und damit für mindestens 2-3 Grad Abkühlung im Raum sorgt. Ob das die Klimaanlage ersetzt? Wahrscheinlich nicht, aber ganz ehrlich, wer wie ich in einer Dachgeschosswohnung wohnt, probiert bei diesen Temperaturen fast alles mal aus. Also werde ich das in den nächsten Tagen mal ausprobieren und Ihnen berichten bei meiner nächsten Moderation, ob es was gebracht hat. Was auf jeden Fall etwas bringt, das wäre ein kleiner Tipp von mir. Normalerweise wärmt ihr eine Wärmflasche, aber die kann man auch zur Hälfte mit Wasser füllen. Und dann einfrieren. Ganz wichtig zur Hälfte, weil das Wasser sich ja beim Einfrieren ausdehnt. Und dann abends die gefrorene Wärmflasche, jetzt ist sie eine Kühlflasche, dann einfach, bevor man ins Bett geht, so eine halbe Stunde vorher ins Bett legen. Dann kühlt die das Bett auch schön runter. Am besten auch ein bisschen einpacken in ein Tuch oder in ein Geschirrtuch oder ein Handtuch, damit man sich da auch keine Frostbeulen holt. Und ich finde, das hat mir auf jeden Fall schon geholfen, in der Nacht besser zu schlafen oder ein bisschen Abkühlung zu bekommen. Also denken Sie daran, heute genug trinken, zwischendurch mal eine Pause im Schatten einlegen und möglichst frisch bleiben. Und genau da hilft Ihnen jetzt auch der nächste Song. Hier sind Kool & The Gang mit Fresh. Also bleiben Sie genauso frisch.

0: 8.30 Uhr, die Nachrichten. Der Grünen-Vorsitzende Banaschak hat die geplante Abschaffung der Rente mit 63 befürwortet. In ihrer Pauschalität passe sie nicht mehr in die Zeit, sagte Banaschak im Deutschlandfunk. Die rentenpolitische Sprecherin der Linken, Vollert, verteidigte dagegen die abschlagsfreie Frühverrentung. Es müsse weiterhin möglich sein, nach 45 Beitragsjahren mit der Arbeit aufzuhören. Es sei eine Frage der Anerkennung von Lebensleistungen der Menschen. Der Hauptgeschäftsführer der Bundesvereinigung der Deutschen Arbeitgeberverbände, Kampeter, sieht in einer Beendigung der Rente mit 63 eine Möglichkeit, dem Fachkräftemangel in Deutschland vorzubeugen. Die Vergangenheit habe gezeigt, dass es nicht die mühseligen und Beladenen gewesen seien, die dieses Modell in Anspruch genommen hätten. Vielmehr seien den Betrieben viele Leistungsträger verloren gegangen. Nach einer bundesweiten Störung ist der Zugverkehr in Deutschland wieder angelaufen. Es könne noch vereinzelt zu Einschränkungen kommen, teilte der Staatskonzern mit. Gestern waren am späten Abend wegen des Ausfalls des digitalen Funksystems GSM-R alle Züge angehalten worden. Dabei handelt es sich um das zentrale Kommunikationsmittel zwischen Lokführern und den Leitstellen. Die Züge wurden an Bahnhöfen geparkt. Betroffen war auch der S-Bahn-Verkehr in Berlin und München. Kurz nach Mitternacht gelang es IT-Experten der Bahn, die Störung zu beheben. Der Verkehr lief schrittweise wieder an. Warum das Funksystem ausfiel, ist unklar. In Berlin wird heute ein Lagebild zum Ausmaß der Islamfeindlichkeit in Deutschland vorgestellt. Das zivilgesellschaftliche Bündnis Claim präsentiert in der Bundespressekonferenz seine Jahresbilanz. Zusammen mit dem Leipziger Professor für Religionssoziologie Gerd Pickel und dem Vorsitzenden des Verbands Binationaler Familien und Partnerschaften Said Hashemi. Anfang des Monats hatte Claim allein für Berlin mit fast 1000 antimuslimischen Vorfällen einen Höchststand registriert. Die Dunkelziffer dürfte höher liegen, da vieles weder gemeldet noch angezeigt wird. Integrationssenatorin Kiesel-Tepe, SPD, sagte, die Zahlen schockierten sie. Claim-Geschäftsführerin Hanano erklärte, besorgniserregend sei, dass viele die Erfahrungen betroffener Menschen noch immer relativierten oder in Frage stellten. Die Antidiskriminierungsstelle des Bundes hat die Entscheidung eines Strandbads im sachsen-anhaltischen Halle kritisiert, Menschen ohne ausreichende Deutschkenntnisse nicht mehr einzulassen. Das Argument, es ginge um Sicherheit und Baderegeln, erscheine nicht stichhaltig, sagte deren Sprecher Bickerich dem Deutschlandfunk. Viele Bäder mit internationalem Publikum arbeiteten seit Jahren mit Piktogrammen, die Menschen ohne Deutschkenntnisse gut verstünden. Auch international sei dies weitgehend Standard. Man stelle sich vor, wie groß die Aufregung wäre, müssten deutschsprachige Reisende in Mallorca Spanisch oder Katalanisch Kenntnisse oder am Roten Meer Arabisch Kenntnisse nachweisen, bevor sie baden gingen. Der Geschäftsführer des hallischen Strandbads Nobel hatte unter Verweis auf die Sicherheit der Badegäste mit konsequentem Handeln argumentiert. Die Stadtverwaltung forderte das Strandbad inzwischen zur Rücknahme der Einlasskontrollen auf. Das Vorgehen werde als ausländerfeindlich wahrgenommen und beschädige das Ansehen der Stadt, sagte ein Sprecher der Bild-Zeitung. In der Ukraine sind bei russischen Luftangriffen in der Nacht 5 Menschen getötet worden. Betroffen von den Attacken mit Drohnen und Raketen waren die Gebiete Dnipropetrovsk und Saporischja sowie die südukrainische Stadt Cherson. In der russischen Grenzregion Bjelgorod kam bei einem ukrainischen Drohnenangriff ein Mensch ums Leben. In Sewastopol, auf der von Russland annektierten Halbinsel Krim, fiel nach Attacken auf Energieanlagen der Strom aus. Dies gilt auch für die nahegelegenen russisch besetzten Gebiete der Region Cherson. In der russischen Schwarzmeerregion ist wegen ukrainischer Angriffe auf Depots der Treibstoff knapp geworden. Die Behörden schlossen Ferienlager und setzten den Tourismus bis zum 1. September aus. Mehrere russische Regionen rationierten den Verkauf von Benzin und Diesel. Abschließend das Wetter. Sonnig bis 39 Grad, über dem südlichen Bergland vereinzelt Hitzegewitter. Auch morgen sonnig, bei dann bis zu 40 Grad, weiter Unwettergefahren im Süden. Und die weiteren Aussichten: am Freitag heiter bis wolkig, im Westen vereinzelt Schauer, lokal unwetterartig. 31 bis 40 Grad. Das waren die Nachrichten.
1: Vielen Dank an die Kolleginnen vom Deutschlandfunk. Wir ergänzen nochmal mit dem Wetter hier in Südniedersachsen. Aktuell ist kein Wölkchen am Himmel zu sehen, strahlend blauer Himmel bei 23 Grad. Und es wird heute noch wärmer mit 33 Grad Höchsttemperatur. Es bleibt sonnig und klar, also keine Wolke heute. Und auch in der Nacht bleibt es klar bei Tiefstemperaturen um die 16 Grad. Die nächsten Tage sehen genauso aus. Es bleibt klar, sonnig und die Temperaturen werden noch ein bisschen heißer, nämlich morgen 34 Grad Höchsttemperatur und Freitag 35 Grad Höchsttemperatur, bis die Temperaturen auf 38 Grad für das Wochenende klettern. Dafür gibt's auch für heute und diese Woche eine Warnung, weil eine Hitzewarnung, also die Hitze verschärft sich. Passen Sie auf sich auf, trinken Sie genug und meiden Sie am besten direkte Mittagssonne auf jeden Fall. Und natürlich cremen Sie sich genug mit Sonnencreme ein. Und damit geht's jetzt erstmal weiter mit Hot Stuff von Donna Summer.

0: Sie rückt die Sozialpolitik in Duderstadt in den Fokus mit der SPD-Bürgermeisterkandidatin Katja Neumann aus dem Ortsteil Breitenberg soll ein Schwerpunkt auf der Vereinbarkeit von Familie und Beruf legen. Welche Probleme sie dort wahrnimmt und welche Themen ihr noch wichtig sind, hat sie Nico Marder in einem Interview dargestellt. Sie hören nun einen Ausschnitt aus dem Gespräch.
1: Dann ist ja ein Thema, was Sie sozusagen groß gemacht haben oder für sich groß machen im Wahlkampf auch immer, die Vereinbarkeit von Familie und Beruf. Ist mal ganz konkret gefragt, wie möchten Sie denn oder welche Impulse möchten Sie denn da setzen, wenn Sie selbst in der vorzüglichen Position sind, dem Rat zukünftig Vorschläge zu machen und eigene und mit einer Verwaltung im Rücken eigene Vorschläge auch erarbeiten können?
2: Also es geht um Verlässlichkeit. Es geht um Verlässlichkeit von Angeboten. Eltern, die Kindergarten- oder Krippenkinder haben, müssen wissen, wenn sie ihr Kind morgens in die Einrichtung bringen, dass dieses Kind auch betreut wird und dass es nicht wieder mitgenommen werden muss. Es gibt gesetzliche Vorgaben, die Träger sind auch an Personalmindeststandards gebunden und es gibt immer mal wieder Situationen, wo auch Personal ausfällt, wo auch mehr Personal ausfällt. Dann muss es aber eine Lösung geben im Hintergrund, dass dann Ersatzkräfte bereitstehen. Die Standards, die das NKITA-G vorgibt, das sind Mindeststandards. Jeder Stadt und jedem Träger ist es benommen, sozusagen auch mehr Vertretungspersonal bereitzuhalten. Und das ist aus meiner Sicht ein Thema, was wir mit den beauftragten Trägern, die Stadt selber ist ja nur Träger von 3 Einrichtungen, was dann auch besprochen werden muss, wie das umgesetzt werden kann. Weil ein nicht betreutes Kind bedeutet ein Elternteil, was nicht an seinem Arbeitsplatz erscheinen kann, bedeutet ein Arbeitgeber, der sozusagen sein Angebot nicht umsetzen kann. Und das zieht sich dann so ein Stück weit durch. Und ich kenne inzwischen auch viele Menschen, die echt verzweifelt sind, weil immer wieder diese Tagesbetreuung nicht gut oder nicht genutzt werden kann und die aber einfach nicht die familiären Ressourcen haben, das mit einer Oma, mit einem, was weiß ich, mit einer Tante oder einem Onkel aufzufangen und dann tatsächlich in der Organisation ihres Alltags massiv beeinträchtigt sind. Ich kenne Familien, die teilweise nur noch versetzt gearbeitet haben, um sicherzustellen, dass die Kinderbetreuung funktioniert.
1: Jetzt muss ich mal aus ganz naiver Göttingen-Stadtradio-Perspektive fragen, weil ich natürlich keine Kinder in Duderstadt habe und sie nicht betreuen muss. Aber war das tatsächlich so, wenn Sie im Anfang gesagt haben, dass Verlässlichkeit, dass es wirklich schon mehrmals so Elemente gab, wo Sie sagen, das war wirklich unverlässlich, weil da konnten sich Eltern in Duderstadt jetzt nicht drauf verlassen. Kita, dass die Kinder wegen Personaldecken Probleme aufnehmen konnten und dann ab ins Auto und wieder Richtung Heimat.
2: Ja, vielleicht nicht ganz so drastisch, Eltern. Also es gibt ja inzwischen auch diese Kita-Apps. Also es kann auch sein, dass die Eltern dann teilweise schon im Vorfeld das erfahren haben, dass am nächsten Tag die Betreuung nicht sichergestellt werden kann. Es gibt in der Regel, versuchen die Träger auch Angebote zu machen, wo dann abgefragt wird, welche Familie kann sozusagen an dem Tag die Betreuung nicht sicherstellen, welche Familie braucht unbedingt ein Angebot und wer kann das irgendwie anders leisten. Das ist hochkomplex, also da gibt es unterschiedliche Modelle, mit denen dann gearbeitet wird, um auch allen Familien gerecht zu werden. Aber wie gesagt, ganz häufig trifft es dann auch vielleicht Alleinerziehende, ohne ein großes soziales Umfeld, für die es dann tatsächlich auch existenziell wird oder werden kann.
1: Ja, das glaube ich, wenn du auf Arbeit sein müsstest, aber dein Kind nicht in den Kindergarten gehen kann, ist das natürlich schon eine Frage, wie du an dem Tag Geld verdienen willst. Und dann stehst du natürlich auch vor dem Problem, kannst du die 200 Euro, die du verdienen würdest, oder 100 an dem Tag in den Wind schlagen und spielt der Arbeitgeber damit? Also erscheint mir ein sehr konkretes Problem zu sein. Gibt es da in der, ich nenne es mal Sozialpolitik oder in der Familienpolitik, weitere Punkte, wo Sie sagen, da müssten wir in Duderstadt rangehen, da haben wir Entwicklungsspielräume?
2: Ich sehe Entwicklungsspielräume im Bereich der Angebote für ältere Menschen. Wenn ich aktuell in Duderstadt auf der Suche bin nach einem betreuten Wohnangebot für jemanden, der jetzt noch keine Pflegestufe hat, aber gerne trotzdem sozusagen noch eine gewisse Versorgung schon möchte. Dann gibt es Wartelisten, die einfach lang sind. Das hilft jetzt an der Stelle dann nicht wirklich weiter. Ich glaube, wenn man Menschen mit einer Pflegestufe hat, also Pflegeheime an sich haben wir ausreichend, wobei ja auch in der Umgebung von Duderstadt in den letzten Wochen dieses Thema heiß diskutiert wurde durch diverse Insolvenzen von Pflegeheimbetreibern. Ich glaube, Altwerden im Alter ist nochmal so ein Thema, was wir uns unbedingt auch nochmal angucken müssten, auch in Bezug auf Barrierefreiheit in der Stadt, in der Innenstadt, Barrierefreiheit in Bezug auf Angebote. Die älteren Menschen sind aktuell nicht wirklich digital unterwegs. Das heißt, wenn ich irgendwas von der Stadt brauche, gehe ich auf die Homepage oder wie mache ich das und kann ich da das online machen? Ich glaube, das ist ein großes Thema, was wir uns nochmal mit angucken müssen.
0: Das war ein Interview mit Katja Neumann, der SPD-Bürgermeisterkandidatin aus Duderstadt. Das ganze Gespräch hören Sie um 10.05 Uhr oder um 20 Uhr heute im Programm oder online auf unserer Homepage unter stadtradio-göttingen.de. Und jetzt gibt's noch Like a Prayer von Madonna.

Das war Duvadu von Kate Nash. Diese Woche wird's so richtig sommerlich in Göttingen. Temperaturen weit über 30 Grad laden zwar ein bisschen zum Genießen ein, verlangen unserem Körper aber auch einiges ab. Und gerade jetzt hat man auch gar keine Lust, den Backofen wirklich anzumachen und lieber Lust auf so kältere Mahlzeiten. Und ja, gerade jetzt sind leichte Mahlzeiten gefragt, die nicht belasten und gleichzeitig ganz viel Flüssigkeit liefern. Eine einfache Idee ist ein Wassermelonen-Feta-Salat. Einfach Wassermelone, Feta, Gurke, frische Minze und etwas Limettensaft. Damit ist er schnell gemacht und sehr erfrischend mit ganz viel Flüssigkeit. Und wenn Sie doch noch ein bisschen was anderes dazu haben möchten, vielleicht den einfach über ein bisschen Couscous oder Reis geben, das passt auf jeden Fall sehr gut zusammen. Die Melone liefert viel Flüssigkeit, der Feta wichtige Mineralstoffe. Und ebenfalls perfekt für heiße Tage ist eine kalte Gurken-Joghurtsuppe. Solche Rezepte haben in vielen Ländern des östlichen Mittelmeerraums Tradition. Mit so Gurke, Joghurt, etwas Knoblauch, frischer Minze oder Dill und einem Spritzer Zitrone. Das ist auf jeden Fall eine kleine Abkühlung aus dem Kühlschrank und auch ganz schnell zubereitet. Und natürlich gilt weiterhin ausreichend trinken, die heißesten Stunden möglichst im Schatten verbringen und gut auf sich aufpassen. Und falls das alles nichts hilft, vielleicht helfen dann 3 Tage am Meer, wie das bei Annemai Kantereit ist.

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1: Es ist 9 Uhr, die aktuellen Meldungen mit Amy Dix.
2: Das Veterinäramt des Landkreises Northeim ruft Geflügelhalterinnen und Geflügelhalter dazu auf, den Impfschutz ihrer Tiere zu überprüfen. Hintergrund sind mehrere Ausbrüche der Newcastle-Krankheit in Deutschland. Nach Angaben des Friedrich-Löfflers-Instituts wurden seit Februar Fälle im gewerblichen Geflügelbeständen und Hobbyhaltung unter anderem in Brandenburg und Bayern festgestellt. Die Newcastle-Krankheit ist eine höchst ansteckende Viruserkrankung, die für Hühner, Puten und andere Geflügel häufig tödlich verläuft. Für Menschen besteht keine Gefahr. Das Veterinäramt weist darauf hin, dass die Impfungen von Hühnern und Puten gesetzlich vorgeschrieben ist und den wirksamsten Schutz vor der Tierseuche bietet. Zudem sollten Geflügelhalter auf konsequente Hygiene und Biosicherheitsmaßnahmen achten, um eine Ausbreitung des Virus zu verhindern. Im Rahmen der Ideenexpo in Hannover sind nachhaltige Schülerfirmen, darunter auch Schulen aus Göttingen und Northeim, ausgezeichnet worden. Schülerfirmen bieten Jugendlichen die Möglichkeit, ihre eigenen Geschäftsideen zu entwickeln, sie umzusetzen und sich dabei mit nachhaltigen Wirtschaften auseinanderzusetzen. Besonders erfolgreich war die Schülerfirma All for Business, der BBS 1 Northeim, die sich unter anderem auf nachhaltigen Textildruck spezialisiert hat. Sie erhielt die höchste Auszeichnung in Gold. Auch die Montessori-Schule Göttingen durfte sich freuen. Ihre Schülerfirma Beautiful, die Produkte aus der Schulimkerei und dem Schulgarten verkauft, wurde mit Bronze ausgezeichnet. Insgesamt wurden 15 Schülerfirmen aus Niedersachsen geehrt. Die Projekte reichen von Fairtrade-Angeboten über nachhaltige Produktion bis hin zu schulischen Dienstleistungen. Die Stadt Göttingen hat die Ergebnisse der Bürgerbeteiligung zur Stadtteilrahmenplanungen Wehende veröffentlicht. Die Anregungen und Ideen aus der Auftaktveranstaltung Wehende mitgestalten im Mai liegen nun in Form einer Dokumentation vor. Rund 80 BürgerInnen und Bürger hatten damals Vorschläge zur künftigen Entwicklung des Stadtteils eingebracht. Dabei ging es unter anderem um Wohnen, Mobilität, Grünfläche und soziale Infrastruktur. Häufig genannt wurde der Wunsch nach mehr Begegnungsräumen, der Erhalt des historischen Ortskerns, altersgerechte Wohnangebote sowie sichere und barrierefreie Wege. Die Stadt will die eingebrachten Vorschläge nun auf ihre Umsetzbarkeit prüfen. Die Ergebnisse sollen in die weitere Ausarbeitung der Stadtteilrahmenplanung einfließen.
1: Das war Amy Dix mit den Lokalnachrichten und nun werfen wir nochmal einen Blick auf das Wetter und die Verkehrsmeldungen hier in Südniedersachsen. Aktuell ist es sonnig bei 23 Grad in Göttingen. In Northeim messen wir ebenso 23 Grad und auch in Osterode sind es 23 Grad. Und heute bleibt es auch überwiegend sonnig, eigentlich fast den ganzen Tag, fast keine Wolken am Himmel zu sehen. Es ist strahlend blauer Himmel bei Höchsttemperaturen um die 33 Grad. In der Nacht bleibt es ebenso noch klar bei Tiefstemperaturen um die 16 Grad. Morgen und am Freitag bleibt das Wetter genauso wie heute. Es klettert noch ein bisschen bei der Temperatur hinauf. Höchsttemperaturen morgen sind 34 Grad, am Freitag 35, bis die Temperaturen noch auf 38 Grad am Samstag ansteigen. Und wir schauen noch auf die Straßen im Sendegebiet. Die Kreisstraße 431 zwischen Espol und Dennihausen ist voll gesperrt. Der Landkreis Northeim erneuert auf einem knapp 5 Kilometer langen Abschnitt die Fahrbahn. Der Verkehr wird über die K435 sowie Üssinghausen, Drögen, Hardexen zur B241 umgeleitet. Navigationssysteme kennen die Sperrung möglicherweise noch nicht. Der Landkreis bittet deshalb, den Ausschilderungen zu folgen. Und das dauert noch bis Ende Juni. Bad Gannersheim, die Holzmindener Straße wird umfassend saniert, inklusive eines Brückenbaus der Marmilchquerung. Dabei kommt es zu Einschränkungen in der Erreichbarkeit des Bereichs Kleines Feld sowie der Zu- und Ausfahrt Richtung Greienzen. Und das dauert noch bis zum 21. Juli. Im Zusammenhang mit den Arbeiten am Kreisverkehrsplatz Schindanger in Duderstadt muss die stark beschädigte Kreuzung Industriestraße, Bahnhofstraße, Wolfsgärten mittels Deckensanierung saniert werden. Die Erreichbarkeit aller Praxen, also Kinderarzt, Dialyse, Hausarzt sowie des Einzelhandels, zum Beispiel Raiffeisen, DM, Easy Apotheke und der Baumarkt, ist uneingeschränkt gegeben. In den der Verkehr über den neuen Kreisverkehrsplatz Richtung Süden hinter das Raiffeisengebäude geführt wird. Eine Beschilderung ist aufgestellt und das dauert noch bis Ende der Woche. Göttingen. Im Stegemühlenweg kommt es in Abschnitt zwischen Dürrstraße und Greifweider Weg zu einer Vollsperrung. Hintergrund sind abschließende Arbeiten zur Fernwärmeverlegung, die Erneuerung des Stromnetzes sowie die anschließende Wiederherstellung der Straßenoberfläche. Das dauert noch bis zum 22. Juli. Und die Blitzer stehen heute im Landkreis Göttingen in Bovenden, Radolfshausen, Stauffenberg, Bad Sachsa und Herzberg und im Landkreis Northeim im Raum Uslar und Hadeck. Die semistationäre Messanlage Alice ist zudem im Kahlefeld im Einsatz. Ein unterwegs eine gute und sichere Fahrt. Das waren die Stadtradio Göttingen Lokalnachrichten. Die nächste Ausgabe gibt es dann wieder heute um 10 Uhr.
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Einen wunderschönen guten Morgen und herzlich willkommen hier bei der letzten Stunde im Morgenmagazin auf der 107,1. Ich bin Sophie Bross und begleite Sie noch weiterhin durch die Sendung. Weiter geht's hier gleich mit der Sanierung der B3, die nun endlich abgeschlossen ist. Also das dürfte schon einige freuen. Aber zunächst starten wir in diese Stunde mit Wildberry Lily von Nina Chuba. 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

0: Seit November war die B3 in Northeim wegen Bauarbeiten zunächst in Richtung Göttingen und später komplett gesperrt. Nachdem sich die Eröffnung durch Verzögerung im Winter vom Jahreswechsel verschoben hatte, fand am 23. Juni die offizielle Eröffnung der Bundesstraße statt. Charlene Rekewitsch war bei der Veranstaltung vor Ort und hat mit den Projektleitern über den Straßenbau geredet. Gesprochen und geschnitten wurde der Beitrag von Lasse Dreier.
1: In Northeim ist der Bauabschnitt entlang der Göttinger Straße abgeschlossen. Damit ist die Bundesstraße 3 in diesem Bereich wieder für den Verkehr geöffnet. Im Untergrund wurden die Kanäle und Versorgungsleitungen erneuert, anschließend wurden die Baugruben geschlossen und die Straßenoberfläche wiederhergestellt. Einen Einblick in die konkreten Arbeiten vor Ort gibt Naji Ghazi von der Niedersächsischen Landesbehörde für Straßenbau und Verkehr.
2: Wir haben 4 cm Schlittmastik Asphalt eingebaut in der Deckschicht, 8 cm Binderschicht und 26 cm Tragschicht. Ein Aufbau von 38 cm, darunter eine Frostschutzschicht, das heißt vollgebundener Ausbau. Wir haben 2700 Quadratmeter Fläche. Wir haben die, wie schon erwähnt gehabt, die Borde zu 50% erneuert. Wir haben die Gossen komplett erneuert und wir haben auch die Abläufe komplett erneuert.
1: Neben der Fahrbahnsanierung wurden in diesem Zuge auch die Rad- und Gehwegflächen erneuert, sowie Beete im Bereich der Ampelanlagen angelegt. Bei der Maßnahme handelte es sich um ein gemeinsames Infrastrukturprojekt der Stadt Northeim, der Stadtwerke, des Eigenbetriebs Abwasser sowie der Niedersächsischen Landesbehörde für Straßenbau und Verkehr. Welches Fazit Klaus Kirchhoff vom Eigenbetrieb Abwasser in Northeim aus diesem Straßenbau zieht, erklärt er hier.
3: Was auch ganz wichtig ist, zu einem Zeitpunkt gemeinsam dann so eine Baumaßnahme anzustrengen. Denn die Kosten, die sich drumherum um so eine Baumaßnahme ergeben, sind absolut nicht zu vernachlässigen. Wie die sehr aufwendige Verkehrsumlenkung. Jeder, der hier mal durch Northeim gefahren ist oder dran vorbeigefahren ist, hat die vielen Schilder und Umleitungsschilder gesehen. Natürlich auch damit entsprechend eine Verkehrsbehinderung in Kauf genommen. Das hat man jetzt nottragend, sag ich mal, über sich ergehen lassen, aber auch mit dem Ergebnis, dass nicht nochmal 3 Baustellen hinterherkommen. Sprich, wir haben hier die Baumaßnahme Erneuerung der Bundesstraße zusammengefasst mit den Baumaßnahmen Sanierung der Kanäle sowie auch Erneuerung der Gas- und Wasserleitung für die Stadtwerke. Das war hier ein ganz wichtiger Punkt. Alle Beteiligten haben hier rundherum schon gebaut, aber die Kreuzung selbst ist immer außen vor gelassen worden, seit gut 20 Jahren.
1: Während die Göttinger Straße nun wieder befahrbar ist, sind die Arbeiten in diesem Bereich noch nicht vollständig abgeschlossen. Welche Schritte als nächstes anstehen, erläutert Klaus Kirchhoff.
3: Wir gehen jetzt weiter Richtung Münsterplatz. Der Kanal, Hauptkanal liegt schon drin Richtung Münsterplatz. Und jetzt werden die Hausanschlüsse nachgezogen. Und wenn es geht, werden ja auch die einzelnen Straßenabschnitte dann hier Richtung in der Bahnhofstraße bzw. in der Straße am Münster dann entsprechend nachgezogen. Das zieht sich aber ziemlich. Wir haben hier, müssen die Archäologie berücksichtigen und auch relativ viel Kabelverlegung. Kabelverlegung ist natürlich jetzt in den letzten Jahren immer bedeutender geworden. Und die Stadtwerke machen hier einiges, zum Beispiel eine neue Trafostation ist gesetzt worden. Und was man so vor 5 Jahren so nebenbei gemacht hat, Kabelverlegung ist heute eine riesen Baumaßnahme aufgrund der entsprechenden Wichtigkeit der Stromversorgung. Das wird jetzt Zug in Zug nachgezogen und ich denke, das wird dann grob zum Jahresende sind wir dann hier durch.
1: Für die Landesbehörde für Straßenbau und Verkehr belaufen sich die ersten Kosten auf rund 500.000 Euro. Die endgültigen Gesamtkosten für das gesamte Infrastrukturprojekt werden sich jedoch erst nach und nach im Zuge der weiteren Abrechnungen zeigen.
0: Das war ein Beitrag von Charlene Rekewitsch über die Eröffnung der Bundesstraße Richtung Göttingen in Northeim. Und so eine Sommerhit-Playlist darf natürlich Dua Lipa nicht fehlen, also gibt's hier New Rules.

Der Sommer läuft diese Woche auch wirklich auf Hochtouren und deshalb gibt es hier nochmal ein paar Rezepte für Sie, nämlich in der Küche darfst du auch entspannter werden, weil den Ofen möchte man nicht unbedingt anmachen, damit es nicht noch heißer wird in der Wohnung. Und zum Beispiel habe ich noch ein Rezept für Sie, und zwar eine kalte Tomaten-Gazpacho. Aus Spanien kommt das, mit reifen Tomaten, Gurken, Paprika, etwas Olivenöl und ein Schuss Essig. Dann wird das Ganze püriert und gut gekühlt serviert. Also frisch, aromatisch und ideal für die heißen Tage. Oder vielleicht noch so eine Pfirsich-Hüttenkäse-Bowl. Also Hüttenkäse mit frischen Pfirsichen, etwas Honig und gehackten Nüssen anrichten. Das liefert auf jeden Fall ganz viel Eiweiß und schmeckt auch leicht. Oder anstatt Pfirsich können Sie jedes Obst verwenden, was Sie möchten. Auch Erdbeeren sind gerade natürlich in Saison. Ebenfalls beliebt im Sommer ist Tapodee, ein orientalischer Petersiliensalat mit Bulgur, Tomaten, Gurken, Minze, Zitronensaft und Olivenöl. Erfrischend, leicht und perfekt zum Mitnehmen. Vor allem auch Minze kühlt von innen heraus. Deswegen empfehle ich auch immer, so einen Pfefferminztee zu trinken. Den kann man auch richtig schön kühl machen mit ein bisschen Zitronensaft und über Eiswürfel. Das schmeckt auf jeden Fall auch mal sehr erfrischend. Weiter geht's jetzt mit Westerland von Die Ärzte. Und danach schalten wir dann zu den internationalen Meldungen unserer Kolleginnen vom Deutschlandfunk.

0: 9.30 Uhr, die Nachrichten. Nach der bundesweiten Störung im Bahnverkehr wegen Problemen mit dem digitalen Funksystem fordert Bundesverkehrsminister Schnieder eine umfassende Aufklärung. Sollte es sich um Probleme mit Hardware-Komponenten oder um ein Update-Problem eines Servers handeln, müsse die Bahn ihre Systeme so aufstellen, dass sich das nicht wiederhole, sagte der CDU-Politiker der Deutschen Presseagentur. Der stellvertretende SPD-Fraktionschef Zorn meinte, der Vorfall zeige einmal mehr, wie verwundbar Teile der kritischen Infrastruktur seien. Ein krisenfester Bahnverkehr sei für Millionen Menschen, Unternehmen und auch für die militärische Sicherheit unerlässlich. Gestern Abend hatte eine deutschlandweite Störung des digitalen Bahnfunksystems rund 2 Stunden lang für Stillstand gesorgt. Kurz nach Mitternacht wurde das Problem behoben. Anschließend lief der Zugverkehr Schritt für Schritt wieder an. Zur Ursache der Störung machte die Bahn keine näheren Angaben. Die Europaabgeordnete Sippel hat die Gespräche der EU-Kommission mit Vertretern der afghanischen Taliban-Regierung über Abschiebungen von Straftätern kritisiert. Die SPD-Politikerin sagte im Deutschlandfunk, es sende ein, so wörtlich, gefährliches Signal, wenn mit einer international nicht anerkannten Regierung verhandelt werde. Außerdem sei es ein ihrer Ansicht nach intransparentes Vorgehen, weil die Gespräche hinter verschlossenen Türen erfolgten. Darüber hinaus gäbe es keine konkreten Informationen darüber, dass tatsächlich nur schwere Straftäter abgeschoben würden, monierte Sippel. Es sei auch nicht deutlich gemacht worden, was mit abgeschobenen Straftätern in ihrem Heimatland passiere. Sollten sie dort nicht bestraft werden und wieder nach Europa zurückkehren können, wäre das mutmaßliche Sicherheitsrisiko durch die Abschiebung nicht beseitigt. Gestern waren in Brüssel erstmals Vertreter der islamistischen Taliban aus Afghanistan auf Einladung der EU-Kommission zu Gesprächen in Brüssel empfangen worden. Der Konflikt am Persischen Golf hat die Preise für Baumaterialien in Deutschland in die Höhe getrieben. Wie das Statistische Bundesamt mitteilte, sind vor allem auf Erdölbasis oder energieintensiv hergestellte Produkte betroffen. Bitumen, das etwa im Straßenbau oder zur Abdichtung von Gebäuden verwendet wird, kostete 31,2% mehr als ein Jahr zuvor. Flachglas verteuerte sich um mehr als 15%. Auch bei Holz gab es zuletzt deutliche Preissteigerungen. Hohe Baukosten hätten neben anderen Faktoren dazu geführt, dass zuletzt weniger Wohnungen gebaut worden seien, erklärten die Statistiker. Die Visegrad-Staaten Polen, Tschechien und die Slowakei wollen ihre Differenzen mit Ungarn beilegen. Die Regierungschefs der 4 mitteleuropäischen EU-Staaten Tusk, Babisch, Fico und Modior teilten nach Beratungen in Budapest mit, sie wollten ihr informelles Regionalbündnis neu beleben. Es war das erste Gipfeltreffen seit mehr als 2 Jahren. Die diplomatischen Beziehungen waren aufgrund der pro-russischen Haltung des ehemaligen ungarischen Regierungschefs Orbán gestört. Orbáns Nachfolger Modior betonte, man werde der Visegrad-Gruppe eine starke Stimme verleihen und künftig wieder gemeinsam die Interessen Mitteleuropas vertreten. In den USA hat die Google-Tochter YouTube die Klage eines Minderjährigen beigelegt, der der Videoplattform vorwirft, seiner psychischen Gesundheit geschadet zu haben. Über die Bedingungen der außergerichtlichen Einigung sei Stillschweigen vereinbart worden, teilten die Anwälte des Klägers mit. YouTubes Entscheidung, diesen Fall beizulegen, bevor das Unternehmen sich einer rechtlichen Bewertung stellen müsse, spreche jedoch für sich. Google erklärte, das Bestreben des Unternehmens liege weiterhin darauf, altersgerechte Produkte zu entwickeln. Die Klage war ursprünglich gegen 4 Unternehmen gerichtet, neben YouTube gegen Instagram, Snapchat und TikTok. Der Kläger, ein 16-Jähriger aus Florida, hatte im Alter von etwa 8 Jahren mit der Nutzung sozialer Medien begonnen. Er sei süchtig geworden und habe unter Depressionen gelitten. Abschließend das Wetter. Sonnig bis 39 Grad. Über dem südlichen Bergland vereinzelt Hitzegewitter. Auch morgen sonnig bei dann bis zu 40 Grad. Weiter Unwettergefahren im Süden. Und die weiteren Aussichten. Am Freitag heiter bis wolkig. Im Westen vereinzelt Schauer, lokal unwetterartig. 31 bis 40 Grad. Das waren die Nachrichten.
1: Vielen Dank an die Kolleginnen vom Deutschlandfunk. Jetzt geht's wieder weiter mit dem Stadtradio Göttingen auf der 107,1 und wir ergänzen auch nochmal mit dem Wetter hier in Südniedersachsen. Aktuell ist es sonnig bei 24 Grad. Blauer Himmel, keine Wolken in Sicht und die bleiben auch für heute und die nächsten Tage fern. Nämlich heute gibt es noch Höchsttemperaturen um die 33 Grad. In der Nacht bleibt es dann auch noch klar bei Tiefsttemperaturen um die 16 Grad. Wie ich gerade schon gesagt habe, die nächsten Tage auch kaum Wolken in Sicht. Es wird sonnig und heiß. Die Temperaturen steigen von heute 33 Grad bis zum Wochenende auf 38 Grad Höchsttemperatur an. Deshalb gibt es auch eine Warnung vor Hitze. Also passen Sie am besten auf, tragen Sie eine Kopfbedeckung, cremen Sie sich gut mit Sonnencreme ein, trinken Sie genug und am besten so oft wie möglich im Schatten bleiben und nicht in der direkten Sonne. Und damit machen wir dann auch weiter mit Fieber von Peter Fox, der genau über so eine Hitze singt.

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1: Wir alle kennen sie. Polizeiautos auf Streife oder PolizistInnen in Bahnhöfen. Wer die Polizei noch anders kennenlernen möchte, der kann dies in der St. Johanneskirche in Uslar tun. Dort präsentiert das Polizeiorchester Niedersachsen ihr musikalisches Können. Der Erlös des Benefizkonzerts soll an die St. Johannes Stiftung im Kirchspiel Uslar gehen. Stattfinden wird das Konzert um 19.30 Uhr. Für Kinder und SchülerInnen ist der Eintritt frei. Sommer, Sonne, Salsa. Das könnte das Motto sein, wenn DJ Quito im Nörgelbuff auflegt. 2 Stunden lang kannst du Salsa und Latin-Musik getanzt und geschwitzt werden. Salsa in Sunna Sotano startet um 21 Uhr heute. Gemeinsam laufen, vielleicht ist das ja ihr Ding. In Göttingen haben sie die Möglichkeit dazu beim Parkrun. Dabei geht es in 2 Runden um den Kiessee. Die Distanz geht über 5 Kilometer. Wer seine Zeit messen lassen will, soll sich vorher kostenlos anmelden und einen Barcode zum Scannen mitbringen. Sollte jemand Angst haben, alleine als letztes ins Ziel zu kommen, so sei ihm oder ihr gesagt, das wird nicht passieren, denn es gibt einen Schlusstrupp, der das hintere Lauffeld begleitet. Los geht's ab Samstag um 9 Uhr am Schiffsspielplatz am Kiessee. Das war unser Veranstaltungskalender für diese Woche, zusammengestellt von Leonie Flügel und Nico Mader. Ich hoffe, für Sie war das ein oder andere dabei, worauf Sie sich jetzt schon freuen können. Jetzt gibt's Senorita von Shawn Mendes und Camila Cabello.

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1: Sie wissen, was das bedeutet. 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Jetzt geht's erstmal weiter mit Relax von Mika.

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1: Es ist 10 Uhr, die aktuellen Meldungen mit Amy Dix.
2: Das Veterinäramt des Landkreises Northeim ruft Geflügelhalterinnen und Geflügelhalter dazu auf, den Impfschutz ihrer Tiere zu überprüfen. Hintergrund sind mehrere Ausbrüche der Newcastle-Krankheit in Deutschland. Nach Angaben des Friedrich-Löfflers-Instituts wurden seit Februar Fälle im gewerblichen Geflügelbeständen und Hobbyhaltung unter anderem in Brandenburg und Bayern festgestellt. Die Newcastle-Krankheit ist eine höchst ansteckende Viruserkrankung, die für Hühner, Puten und andere Geflügel häufig tödlich verläuft. Für Menschen besteht keine Gefahr. Das Veterinäramt weist darauf hin, dass die Impfungen von Hühnern und Puten gesetzlich vorgeschrieben ist und den wirksamsten Schutz vor der Tierseuche bietet. Zudem sollten Geflügelhalter auf konsequente Hygiene und Biosicherheitsmaßnahmen achten, um eine Ausbreitung des Virus zu verhindern. Im Rahmen der Ideenexpo in Hannover sind nachhaltige Schülerfirmen, darunter auch Schulen aus Göttingen und Northeim, ausgezeichnet worden. Schülerfirmen bieten Jugendlichen die Möglichkeit, ihre eigenen Geschäftsideen zu entwickeln, sie umzusetzen und sich dabei mit nachhaltigen Wirtschaften auseinanderzusetzen. Besonders erfolgreich war die Schülerfirma All for Business, der BBS 1 Northeim, die sich unter anderem auf nachhaltigen Textildruck spezialisiert hat. Sie erhielt die höchste Auszeichnung in Gold. Auch die Montessori-Schule Göttingen durfte sich freuen. Ihre Schülerfirma Beautiful, die Produkte aus der Schulimkerei und im Schulgarten verkauft, wurde mit Bronze ausgezeichnet. Insgesamt wurden 15 Schülerfirmen aus Niedersachsen geehrt. Die Projekte reichen von Fairtrade-Angeboten über nachhaltige Produktion bis hin zu schulischen Dienstleistungen. Die Stadt Göttingen hat die Ergebnisse der Bürgerbeteiligung zur Stadtteilrahmenplanungen Wehende veröffentlicht. Die Anregungen und Ideen aus der Auftaktveranstaltung Wehende mitgestalten im Mai liegen nun in Form einer Dokumentation vor. Rund 80 BürgerInnen und Bürger hatten damals Vorschläge zur künftigen Entwicklung des Stadtteils eingebracht. Dabei ging es unter anderem um Wohnen, Mobilität, Grünfläche und soziale Infrastruktur. Häufig genannt wurde der Wunsch nach mehr Begegnungsräumen, der Erhalt des historischen Ortskerns, altersgerechte Wohnangebote sowie sichere und barrierefreie Wege. Die Stadt will die eingebrachten Vorschläge nun auf ihre Umsetzbarkeit prüfen. Die Ergebnisse sollen in die weitere Ausarbeitung der Stadtteilrahmenplanung einfließen.
1: Das war Amy Dix mit den Lokalnachrichten und nun werfen wir nochmal einen Blick auf das Wetter und die Verkehrsmeldungen hier in Südniedersachsen. Aktuell ist es sonnig bei 26 Grad in Göttingen, in Northeim messen wir 25 Grad, in Osterode sind es ebenso 26 Grad. Und heute bleibt es sonnig, keine Wolken in Sicht, mit blauem Himmel bei Höchsttemperaturen um die 33 Grad. In der Nacht dann klar bei Tiefsttemperaturen um die 16 Grad. Die Temperaturen steigen bis zum Wochenende noch auf 38 Grad an, von heute 33 Grad. Und es bleibt eben sonnig und wolkenfrei bei einem blauen Himmel für die nächsten Tage. Und damit haben wir auch eine amtliche Wetterwarnung vor Hitze. Also versuchen Sie auf jeden Fall nicht während den Mittagszeiten, wo die Sonne am stärksten ist, in der Sonne zu sein, am besten im Schatten oder sich drinnen aufhalten. Und wir schauen noch auf die Straßen im Sendegebiet. Die Kreisstraße 424 zwischen Lütgenrode und Behrensen wird aufgrund von Bauarbeiten bis voraussichtlich Freitag, den 3. Juli, noch für den gesamten Fahrzeugverkehr vollgesperrt sein. Für die Dauer der Baumaßnahme wird eine Umleitung eingerichtet. Der Verkehr aus Richtung Nörten-Hardenberg bzw. Hardexen ist über die Kreisstraße 426 nach Tüdinghausen, weiter über die Bundesstraße 241 und in Moringen über die Kreisstraße 425. 25 in Richtung Großenrode geführt. Aus Richtung Moringen bzw. Schnedinghausen erfolgt die Umleitung entsprechend in umgekehrter Richtung. In Göttingen sind die Bauarbeiten am letzten Bauabschnitt im Stegemühlenweg. Daher kommt es im Abschnitt zwischen Dürrstraße und Greifwalder Weg immer noch zu einer Vollsperrung. Hintergrund sind abschließende Arbeiten zur Fernwärmeverlegung, der Erneuerung des Stromnetzes sowie die anschließende Wiederherstellung der Straßenoberflächen. Die Sperrung dauert noch bis zum 22. Juli. Und die Blitzer stehen heute im Landkreis Göttingen in Bovenden, Radolfshausen, Stauffenberg, Bad Sachsa und Herzberg und im Landkreis Northeim im Raum Uslar und Hardexen. Die semistationäre Messanlage Alice ist zudem im Raum Kahlefeld im Einsatz. Allen unterwegs eine gute und sichere Fahrt. Das waren die Stadtradio Göttingen Lokalnachrichten. Die nächste Ausgabe gibt's dann heute Nachmittag um 16 Uhr. Mit meiner Kollegin Caroline Zarske, die sie dann durch mittendrin das Nachmittagsmagazin hier im Stadtradio Göttingen begleitet. Das war's jetzt für heute. Ich wünsche Ihnen noch einen schönen Tag. Werden Sie nicht zu warm, also bewahren Sie immer einen kühlen Kopf und haben Sie noch einen schönen Tag. Hier geht's jetzt weiter mit im Gespräch mit der Bürgermeisterkandidatin aus Duderstadt, Katja Neumann.
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4: Sie rückt die Sozialpolitik in Duderstadt in den Fokus. Mit der SPD-Bürgermeisterkandidatin Katja Neumann aus dem Ortsteil Breitenberg soll ein Schwerpunkt auf der Vereinbarkeit von Familie und Beruf liegen. Welche Probleme sie dort wahrnimmt und welche Themen ihr noch wichtig sind, hat sie mit Nico Marder in einem Interview dargestellt.
5: Ja, guten Tag, Frau Neumann. Wir sprechen heute unter anderem über den Westerturm. Da hat die SPD ja ein Konzept vorgelegt, was sie da verändern möchte, was sie da einbringen möchte. Was sind denn Ihre Kernvorstellungen, wie Sie den Westerturm, ich sag mal so, wieder modernisieren und sanieren möchten?
6: Ich denke, der Westerturm ist ein Bauwerk, was Geschichte erzählt. Das ist das Wahrzeichen unserer Stadt. Und für mich und für uns als SPD ist es wichtig, dass wir hier Geschichte, Kultur und eine lebendige Innenstadt miteinander verbinden. Das heißt, aktuell haben wir einen Leerstand am Westerturm. Und unsere Idee wäre, diese leerstehenden Räume zu nutzen, um Angebote oder als Treffpunkt für Vereine, für Ehrenamtliche oder aber auch für kulturelle Angebote.
5: Ich erinnere mich, dass vor so, nageln Sie mich jetzt nicht auf ein Jahr vor, aber ein, zwei Jahre, da war da mal ein Coworking Space drin. Wäre auch so etwas eine Möglichkeit, die man da zukünftig erwarten würde, oder ist das aufgrund der Finanzierungsstrukturen eher schwierig?
6: Diese Machbarkeitsstudie zum Coworking Space hat ja gezeigt, dass das der Westerturm dafür von den Räumlichkeiten her nicht genug Platz bietet, sodass man an dieser Stelle diese Alternative sozusagen verworfen hat. Aber was sich, glaube ich, in dieser Testphase gezeigt hat, ist, dass es einen Bedarf an Räumlichkeiten gibt, die für Vereine und Verbände gut zugänglich sind.
5: Die Sanierung des Westerturms oder das, was man so daraus jetzt machen würde in der Zukunft, ist, ich sag's mal vorsichtig, momentan, so wirkt es auf mich persönlich, kein zentraler Punkt, an dem die Verwaltung momentan mit voller Energie arbeitet. Ich sehe das eher so, dass Sie als SPD mit immer neuen Anträgen da kommen und versuchen, das Thema hochzuhalten und zu wirken. Wie nehmen Sie das aus Ihrer Perspektive wahr? Ist da die Kommunikation und die Verwaltung so in Ihrem Sinne unterwegs oder kann da mehr Druck geschehen oder sollte da schneller gehandelt werden?
6: Die Verwaltung hat ja in der Vergangenheit zum Beispiel eine Begehung angeboten für die Stadtratmitglieder im Bereich des Westerturms und hat da auch sehr transparent aufgezeigt, wo sozusagen Schwierigkeiten bestehen. Die aktuelle Herausforderung ist zu klären, auf welche Höhe die Kosten sich belaufen, die diese Sanierung kosten würde. Es ist aktuell keine Heizung vorhanden. Es ist keine behindertengerechte Toilette vorhanden. Der Keller ist feucht und das sind Themen, die natürlich geklärt werden müssen. Und ich glaube, was wir als Rat und auch die Stadt in den vergangenen Jahren gelernt hat, ist, dass Sanieren im Bestand uns nicht vor Überraschungen schützt, sondern dass man dann immer damit rechnen muss, dass es entsprechend Kostensteigerungen gibt. Von daher kann ich es verstehen, dass die Verwaltung da vorsichtig herangeht. Auf der anderen Seite, glaube ich aber auch, hat dieses Wahrzeichen unserer Stadt es verdient, auch belebt zu werden und nicht nur als ein Objekt auf Fotos zu sein, sondern auch mit Leben gefüllt zu werden.
5: Ich frage mal ganz plakativ, wenn Sie Bürgermeisterin von Duderstadt sind, wird da dann ein Fokus drauf gelegt und geht es vielleicht dann für Ihr Empfinden eventuell noch einen Tick schneller?
6: Ich habe das ja als zukünftige Bürgermeisterin nicht alleine zu entscheiden. Da ist ein Rat mit dahinter und ich glaube, dass wir mit der Landesgartenschau dann im Hintergrund ja auch noch Mittel und Wege finden können, um Förderung zu kriegen, beziehungsweise uns dieses Themas dann im Rahmen der Planung zur Landesgartenschau auch noch anzuschauen. Ich finde es halt schade, wenn man da durchgeht, da lang geht. Es hat keine einladende Optik und von daher hätte das für mich schon sehr hohe Priorität. Aber es gibt natürlich auch noch andere Objekte im Stadtbereich, die angeschaut und saniert werden müssen. Und von daher muss man dann an der Stelle schauen, was kann innerhalb der Verwaltung zuerst umgesetzt werden und wie kann das umgesetzt werden.
5: Jetzt muss ich nochmal auf die einladende Optik eingehen, weil ich habe den ja, ich glaube, druckfrisch gestern fotografiert. Also von außen sieht der halt schon so als Touri, ich bin ja nicht aus Duderstadt, kann ich schon sagen. Das ist ein schickes Gebäude. Ist es da so, dass Sie sich, wenn Sie über die Optik sprechen, eher auf das Innere beziehen?
6: Naja, ich finde nicht, dass es gerade eine einladende Optik hat, wenn wir an diesem jetzt nicht mehr genutzten Ladenbereich vorbeigehen. Der ist auch in keiner Art und Weise freundlich ausgestaltet. Also man sieht halt, der steht leer. Was man auch sieht, sind die Tauben, die in dem Bereich auch unterwegs sind und ihre Hinterlassenschaften dann halt auch präsentieren. Und für mich fehlt an der Stelle auch, sage ich mal, so ein bisschen was Grünes. Also so ein bisschen was auch nochmal den Bereich, also auch sozusagen, wenn man durch das Westerturm durchfährt, dann so ein Stück weit freundlicher gestaltet. Da ist eine Bank, dieser Wasserablauf, aber es ist nichts, was mich jetzt einladen würde, mich da hinzusetzen, mich da wohlzufühlen.
5: Haben Sie da schon konkret was im Kopf oder so eine Überlegung, was Sie sich da vorstellen könnten?
6: Also ich würde es gerne grüner gestalten, tatsächlich. Wir sind ja gerade dabei, für die Landesgartenschau auch so diverse Themen zu erarbeiten, welche Bereiche innerhalb der Stadt umgestaltet werden könnten. Und ich denke mal, dass wir uns da das Westerturm-Ensemble nochmal genauer anschauen sollten.
5: Sind Sie schon quasi auf das nächste große Thema gekommen, was Duderstadt beschäftigt? Die Landesgartenschau 2030. Das ist ja momentan so, ich versuche mal den Hörer und die Hörerin ein bisschen abzuholen. Es gibt da ja unterschiedliche Planungsmodule und Planungseinheiten. Die Innenstadt und der Bereich um den ehemaligen Park, der im Zuge der Landesgartenschau, also der jetzige Park, der im Zuge der letzten Landesgartenschau, der LNS-Park, entstanden ist. Das sind ja Module, die auch speziell ausgestaltet werden und wo es zu großen Veränderungen zu der Landesgartenschau kommen soll und wo auch gerade eine Ausschreibung läuft. Und wenn Sie da als Bürgermeisterin zukünftig Schwerpunkte setzen können oder dem Rat Vorschläge unterbreiten können, was wären das für Vorschläge?
6: Ich denke, es geht darum, die Innenstadt wohnenswerter zu machen. Also gerade auch Angebote für Familien zu haben im Wohnbereich, beziehungsweise auch für ältere Menschen. Ich habe letztens ein älteres Ehepaar getroffen, die waren über 90 und die erzählten dann, die wohnen in einem Fachwerkhaus in der Innenstadt und die wohnen jetzt nur noch auf der unteren Etage, weil sie nicht mehr hochkommen in dem eigenen Haus. Und ich glaube, das ist ein großes Thema, was uns beschäftigen muss. Wie können wir auch die Innenstadt wieder attraktiv für Wohnen machen. Und ich glaube, dass wir da mit der Landesgartenschau auch noch mal genauer drauf hinschauen sollten. Die Innenstadt ist ein Bereich, wo gewohnt werden kann, wo aber auch natürlich sich die Geschäfte befinden, wo sich Gastronomie befindet, wo Tourismus auch stattfindet durch Rathaus und die beiden Kirchen. Und da habe ich, denke ich mal, können wir noch ein Stück weit auch an der Attraktivität

0: würde ich an der Stelle tatsächlich befürworten.
1: Okay, dann bleiben wir aber gern mal bei der Landesgartenschau. Da gibt es ja auch diverse, ich sag mal im Rat, Themen, die immer wieder diskutiert werden. Hochgeholt häufig mit dem Hainbad. Wenn wir uns zum Beispiel die Bereiche angucken, die jetzt nicht im Fokus sind, also zum Beispiel die Talwiese, sehen Sie da Potenziale, wo man noch was machen müsste? Oder würden Sie sagen, wir machen auch hinsichtlich der finanziellen Kraft, die wir aufwenden müssen, jetzt erstmal Innenstadt und gucken dann vielleicht mal 2028, 2029, was wir noch umsetzen können?
0: Also das ist ja genau der Beschluss des Rates. Also der Rat hat ja beschlossen, erstmal sich auf den Innenstadtbereich zu konzentrieren, und dieses weitere Modul wäre dann ja tatsächlich der Bereich Talwiese. Das ist aber abhängig von finanziellen Entwicklungen. Und von daher ist das gerade so ein bisschen ein Blick in die Glaskugel. Wenn ich jetzt sagen würde, ja, wir gucken auch in dem Bereich der Talwiese. Was ich gut und wichtig finde, ist, dass wir wieder ein Hallenbad in Duderstadt bekommen. Die SPD hat sich bereits in der Vergangenheit immer dafür stark gemacht. Wir haben damals die Fördermittel über Thomas Oppermann generieren können für die Sanierung des alten Hallenbades. Das war dann nicht umsetzbar. Es gab ja auch die Idee eines Neubaus auf der Talwiese. Das war auch finanziell nicht darstellbar. Dann gab es die Idee, dass im Löwenquartier ein Hallenbad umgesetzt wurde. Da waren die Herausforderungen dann auch größer als zunächst angenommen, sodass das leider auch nicht realisiert werden konnte. Und mit dem aktuellen Entwurf bin ich sehr fein. Also ich finde diese Verknüpfung aus Hallenbad und Freibad auch in technischer Hinsicht für uns sehr zukunftsfähig und würde das auf alle Fälle unterstützen. Das Förderprogramm ist aktuell maximal überzeichnet gewesen. Wie das jetzt bei den weiteren Ausschreibungen vom Förderprogramm ist, kann man gerade noch nicht abschätzen. Ich gehe mal davon aus, dass wir auch da hohe Bewerbungen sein werden, sodass wir da abwarten müssen, was uns an finanziellen Mitteln zur Verfügung gestellt wird oder was wir generieren können an Fördermitteln. Langfristig glaube ich aber, dass wir den Neubau eines Hallenbades nicht davon abhängig machen können, weil für den Alltag der Menschen in Duderstadt ist es wichtig, dass wir ein Hallenbad vor Ort haben. Ich kenne Menschen, die haben sich entschieden, nach Leinefelde zu ziehen, weil sie in Leinefelde das Hallenbad haben, weil die das jetzt schon regelmäßig nutzen und nicht immer noch dahin fahren wollen. Und da ein Umzug anstand, haben sie gesagt, okay, dann gehe ich nach Leinefelde und ziehe nicht nach Duderstadt, was eigentlich logischer gewesen wäre. Also von daher glaube ich, ist das auch das Hallenbad ein zentraler Punkt für die Lebensqualität vor Ort.
1: Jetzt gehe ich mal auf Wortebene und seziere quasi ganz genau. Sie haben gesagt, langfristig ein Thema für Duderstadt, dass das Hallenbad das sei. Es ist ja so, das ist ja gerade ein Thema, was jetzt aufploppt. Langfristig kann ja auch heißen, wenn wir Geld haben in 10 Jahren, gucken wir mal. Ist das dann langfristig für Sie eher langfristig im Jahr 2026 oder langfristig generell?
0: Also wenn es nach mir ginge, hätten wir das Hallenbad da oben saniert und hätten uns nie weiter über dieses Thema unterhalten müssen. Nein, langfristig heißt, dass wir spätestens mit der Landesgartenschau ein Hallenbad da stehen haben. Also, aber wir wissen auch, wir müssen ausschreiben als Kommune. Wir müssen dann Unternehmen finden, die dann auch bereit sind, das zu realisieren. Wir wissen, wie schwierig es ist, dann auch Subunternehmer heranzukriegen und das Projekt umzusetzen. Und von daher ist das ein Thema, wo ich nicht glaube, dass wir das in den nächsten Jahr umgesetzt kriegen.
1: Aber das ist ja verhältnismäßig für Bauen in Deutschland, ist ja bis 2030, ich meine 3,5 Jahre sozusagen, ist ja eigentlich eher kurzfristiges Thema.
0: Das stimmt. Also es gibt auch Beweise und Beispiele, dass es schneller geht. Ich habe das in Osterode erlebt, da gibt es die Kita Bergstraße, die da oben auf dem Kasernengelände gebaut worden ist. Das war ein privater Investor allerdings, der das dann hochgezogen hat und gebaut hat, und das ging sowas von schnell. Das ist für mich so ein Beispiel, wie es laufen kann. Aber wie gesagt, als Verwaltung sind wir an Vergaben gebunden, dürfen wir auch nichts unterlaufen, und von daher ja, wird das dann leider seinen Weg gehen müssen in der Ausschreibung, in der Entscheidung. Und es muss natürlich auch ein Rat dann dahinter stehen, weil wenn der Rat keine finanziellen Mittel dann dafür bereitstellt, dann kann ich mir das als Bürgermeisterin wünschen. Ich kann es aber nicht umsetzen.

0: Dann ist ja ein Thema, was Sie sozusagen groß gemacht haben oder für sich groß machen im Wahlkampf auch immer, die Vereinbarkeit von Familie und Beruf. Ist mal ganz konkret gefragt, wie möchten Sie denn oder welche Impulse möchten Sie denn da setzen, wenn Sie selbst in der vorzüglichen Position sind, dem Rat zukünftig Vorschläge zu machen und eigene und mit einer Verwaltung im Rücken eigene Vorschläge auch erarbeiten können?
1: Also es geht um Verlässlichkeit. Es geht um Verlässlichkeit von Angeboten. Eltern, die Kindergarten- oder Krippenkinder haben, müssen wissen, wenn sie ihr Kind morgens in die Einrichtung bringen, dass dieses Kind auch betreut wird und dass es nicht wieder mitgenommen werden muss. Es gibt gesetzliche Vorgaben, die Träger sind auch an Personalmindeststandards gebunden und es gibt immer mal wieder Situationen, wo auch Personal ausfällt, wo auch mehr Personal ausfällt. Dann muss es aber eine Lösung geben im Hintergrund, dass dann Ersatzkräfte bereitstehen. Die Standards, die das NKITA-G vorgibt, das sind Mindeststandards. Jeder Stadt und jedem Träger ist es benommen, sozusagen auch mehr Vertretungspersonal bereitzuhalten. Und das ist aus meiner Sicht ein Thema, was wir mit den beauftragten Trägern, die Stadt selber ist ja nur Träger von 3 Einrichtungen, was dann auch besprochen werden muss, wie das umgesetzt werden kann. Weil ein nicht betreutes Kind bedeutet ein Elternteil, was nicht an seinem Arbeitsplatz erscheinen kann, bedeutet ein Arbeitgeber, der sozusagen sein Angebot nicht umsetzen kann. Und das zieht sich dann so ein Stück weit durch. Und ich kenne inzwischen auch viele Menschen, die echt verzweifelt sind, weil immer wieder diese Tagesbetreuung nicht gut oder nicht genutzt werden kann und die aber einfach nicht die familiären Ressourcen haben, das mit einer Oma, mit einem, was weiß ich, mit einer Tante oder einem Onkel aufzufangen und dann tatsächlich in der Organisation ihres Alltags massiv beeinträchtigt sind. Ich kenne Familien, die teilweise nur noch versetzt gearbeitet haben, um sicherzustellen, dass die Kinderbetreuung funktioniert.
0: Jetzt muss ich mal aus ganz naiver Göttingen-Stadtradio-Perspektive fragen, weil ich natürlich keine Kinder in Duderstadt habe und sie nicht betreuen muss. Aber war das tatsächlich so, wenn Sie im Anfang gesagt haben, dass Verlässlichkeit, dass es wirklich schon mehrmals so Elemente gab, wo Sie sagen, das war wirklich unverlässlich, weil da konnten sich Eltern in Duderstadt jetzt nicht drauf verlassen? Kita, dass die Kinder wegen Personaldecken Probleme aufnehmen konnten und dann ab ins Auto und wieder Richtung Heimat.
1: Ja, vielleicht nicht ganz so drastisch, Eltern. Also es gibt ja inzwischen auch diese Kita-Apps. Also es kann auch sein, dass die Eltern dann teilweise schon im Vorfeld das erfahren haben, dass am nächsten Tag die Betreuung nicht sichergestellt werden kann. Es gibt in der Regel, versuchen die Träger auch Angebote zu machen, wo dann abgefragt wird, welche Familie kann sozusagen an dem Tag die Betreuung nicht sicherstellen, welche Familie braucht unbedingt ein Angebot und wer kann das irgendwie anders leisten. Das ist hochkomplex, also da gibt es unterschiedliche Modelle, mit denen dann gearbeitet wird, um auch allen Familien gerecht zu werden. Aber wie gesagt, ganz häufig trifft es dann auch vielleicht Alleinerziehende, ohne ein großes soziales Umfeld, für die es dann tatsächlich auch existenziell wird oder werden kann.
0: Ja, das glaube ich. Wenn du auf Arbeit sein müsstest, aber dein Kind nicht in den Kindergarten gehen kann, ist das natürlich schon eine Frage, wie du an dem Tag Geld verdienen willst. Und da stehst du natürlich auch vor dem Problem. Kannst du die 200 Euro, die du verdienen würdest, oder 100 an dem Tag in den Wind schlagen und spielt der Arbeitgeber damit? Also erscheint mir ein sehr konkretes Problem zu sein. Gibt es da in der, ich nenne es mal Sozialpolitik oder in der Familienpolitik, weitere Punkte, wo Sie sagen, da müssten wir in Duderstadt rangehen, da haben wir Entwicklungsspielräume?
1: Ich sehe Entwicklungsspielräume im Bereich der Angebote für ältere Menschen. Wenn ich aktuell in Duderstadt auf der Suche bin nach einem betreuten Wohnangebot für jemanden, der jetzt noch keine Pflegestufe hat, aber gerne trotzdem sozusagen noch eine gewisse Versorgung schon möchte, dann gibt es Wartelisten, die einfach lang sind. Das hilft jetzt an der Stelle dann nicht wirklich weiter. Ich glaube, wenn man Menschen mit einer Pflegestufe hat, also Pflegeheime an der sich haben wir ausreichend, wobei ja auch in der Umgebung von Duderstadt in den letzten Wochen dieses Thema heiß diskutiert wurde durch diverse Insolvenzen von Pflegeheimbetreibern. Ich glaube, Altwerden im Alter ist nochmal so ein Thema, was wir uns unbedingt auch nochmal angucken müssten, auch in Bezug auf Barrierefreiheit in der Stadt, in der Innenstadt, Barrierefreiheit in Bezug auf Angebote. Die älteren Menschen sind aktuell nicht wirklich digital unterwegs. Das heißt, wenn ich irgendwas von der Stadt brauche, gehe ich auf die Homepage oder wie mache ich das und kann ich da das online machen? Ich glaube, das ist ein großes Thema, was wir uns nochmal mit angucken müssen.
0: Ein weiterer Punkt, in dem Bereich Sozialpolitik ist ja auch ein Punkt, wo Sie als SPD, wenn ich das richtig vernommen habe, ich hoffe, ich habe es auch durch Aussagen von Gerald Werner, der ja sich auch, glaube ich, öffentlich für den Jugendparlament oder in die Richtung schon mal positioniert hat, jetzt einen Antrag eingebracht haben und sagen, sie wollen mehr Jugendbeteiligung. Wie ist denn die Idee dazu entstanden, die Jugendlichen dann auch mehr einzubinden? Weil das ist ja quasi schon so ein Thema, was ich sag mal, phänotypisch eigentlich bei der SPD verorte.
1: Naja, das NKVG sieht schon vor, dass Kinder und Jugendlichen an allen sie betreffenden Entscheidungen zu beteiligen sind. Wir haben aber in Niedersachsen die Thematik, es ist sozusagen keine Muss-Vorschrift, sondern es ist eine Kann-Vorschrift. Nichtsdestotrotz glaube ich aber, dass es uns auch als Stadt gut zu Gesicht stehen würde, hier Kindern und Jugendlichen zukünftig mehr Mitspracherecht einzuräumen, zum Beispiel wenn es darum geht, wie werden Schulhöfe gestaltet, wie werden Spielplätze umgesetzt und wie fühlen sie sich generell wohl in der Stadt. Und dieser Antrag fürs Jugendparlament, das ist ja quasi nur jetzt im Rahmen nochmal hochgeholt worden, der ist ja schon mal gestellt worden und im Endeffekt muss es vielleicht auch nicht unbedingt das Jugendparlament oder der Jugendbeirat sein, sondern es geht darum, Strukturen zu haben, die Beteiligung von Kindern und Jugendlichen ermöglichen. In der Ausschusssitzung ist das ja besprochen worden. Ich war leider beruflich bedingt verhindert. Aber was ich wahrgenommen habe, ist auch, dass die Stadt ja jetzt mit einem Antrag bei der Hertie-Stiftung sich sozusagen bewerben will. Das freut mich sehr, weil das war ein Hinweis, den ich an Falke geben konnte aus meinem beruflichen Kontext heraus. Da geht es darum zu gucken und für ein Jahr begleitet zu werden, um in der Stadt auch Strukturen aufzubauen. Das heißt, es wird geguckt, was gibt es schon an Beteiligungsstrukturen und wir haben ja schon Schülersprecher, die aktiv sind, sowohl an Grundschulen als auch am Gymnasium. Wir haben in der Feuerwehr Jugendliche, die aktiv sind. Wir haben in anderen Vereinen Jugendliche, die sich mit einbringen. Was aber fehlt, ist eine Verknüpfung aus meiner Sicht zum politischen Kontext. Und von daher glaube ich, ist Jugendbeteiligung an der Stelle auch wichtig, weil nur Kinder und Jugendliche, die sich aktiv einbringen können, in die Gestaltung ihrer Stadt, kommen dann auch später mal wieder, wenn sie älter sind und nach dem Studium oder im Studium sind oder in der Ausbildung sind, weil sie einfach erlebt haben, dass sie vor Ort etwas bewirken können und dass sie gehört werden. Und von daher ist das für mich auch eine Standortfrage, jetzt Jugendliche, Kinder und Jugendliche gut einzubinden, um sie dann auch später im Erwachsenenalter aktiv in der Stadtgesellschaft wiederzubekommen, wenn sie dann mal weg waren zur Ausbildung oder zum Studium, was ja meistens leider die Regel ist aktuell.
0: Ja klar, natürlich, speziell hier Göttingen ist ja gerne auch ein Zentrum, was, ich sag mal, aus dem Umland viele junge Leute aufnimmt für Uni oder für Ausbildung. Dann wenden wir uns in der Sozialpolitik doch nochmal, jetzt waren wir schon bei älteren Leuten, wir waren bei Schüler und Schülerinnen, wenden wir uns doch nochmal wirklich kleinen Leuten zu und wirklich Krabbelalter oder Spielplatzalter, sage ich denn mal. Da habe ich gehört von Ihnen, da haben Sie konkrete Ideen und Vorschläge. Welche denn genau?
1: Es gibt ein Konzept, das nennt sich Spiellandschaft Stadt. Das wird bereits schon in etlichen Städten in Deutschland umgesetzt. Und da betrachtet man Spielplätze nicht als einzelne Inseln im öffentlichen Raum, sondern es geht darum, dass Kinder sich in der gesamten Stadt bewegen sollen, spielen sollen, ihre Orte entdecken sollen und dass diese auch sicher und attraktiv für die Kinder sind. Und ein wichtiger Teil dieser Idee ist, dass Kinder mit eingebunden werden in die Entwicklung dieser Orte und auch ganz konkret befragt werden zum Beispiel. Und ich glaube, das ist ein Thema, was wir mit der zukünftigen Landesgartenschau sehr gut verknüpfen können.
0: Stadtbevölkerung denkt man ja heutzutage häufig auch, ist auch, glaube ich, ein Thema, was relativ gut bei der SPD angesiedelt ist oder häufig durch sie bedient wird. Menschen unterschiedlicher Herkunft, unterschiedlicher Religion. Sehen Sie die in Duderstadt ausreichend wahrgenommen und haben Sie, das ist eher die allgemeine Frage dann, die dahinter steckt, da Ideen oder Vorschläge, was man für diesen Personenkreis machen könnte?
1: Also Duderstadt ist viel vielfältiger, als es an vielen Stellen wahrgenommen wird. Wir haben sehr viele Menschen mit Einwanderungsgeschichte in unserer Stadt und ich möchte gern deren Perspektiven auch noch stärker mit in die kommunalen Entscheidungen einfließen lassen und könnte mir vorstellen, dass hier ein Integrationsbeirat sozusagen entstehen könnte. Um aber zu verhindern, dass jetzt hier, oder ich bin kein Freund von Doppel- und Mehrfachstrukturen, ich würde das gerne mit dem Familienzentrum koppeln, dass man da gemeinsam nochmal guckt, weil da auch sehr viele Menschen mit Migrationshintergrund aktuell Angebote nutzen, inwiefern man diese beiden Themen vielleicht auch miteinander verknüpfen können, denn was wir auch wissen ist, dass Kinder die Chance brauchen, Sprache zu erlernen, dass Bildung im Kindergartenalter bereits beginnt, dass wir hier auch Familien begleiten müssen und dass wir auch da zum Beispiel aber auch Vereine als Angebote stärker etablieren könnten, da nochmal gezielter drauf schauen.
0: Also quasi wie so ein organisatorischer Vorschlagsraum für die Ideen einer bestimmten Gruppe, in dem Fall Leuten mit Migrationshintergrund.
1: Ja, weil ich glaube, für Menschen, die nach Deutschland kommen, Sprache erst lernen müssen, Kultur auch erst kennenlernen müssen, ist es, glaube ich, schon auch eine große Herausforderung. Gerade wenn wir von gleichwertigen Chancen sprechen, dann sind wir im Bereich Spracherwerb zum Beispiel von Kindern im Kindergarten, wo es besondere Angebote bräuchte. Aber wir haben auch ältere Menschen mit Migrationshintergrund und da ist dann halt einfach auch die Frage, welche Angebote bräuchten die, was würden die gerne nutzen?
0: Jetzt ist es ja so, dass Sie momentan noch 3 Monate haben, Pi mal Daumen, jetzt nageln wir uns mal nicht an der Woche fest. Wie planen Sie denn Ihren Wahlkampf? Was kann man da noch von Ihnen auch inhaltlich über die nächsten Monate noch erwarten?
1: Ich werde natürlich auch weiterhin Kontakte zu Vereinen oder Verbänden aufnehmen und mich da auch intensiv mit denen vor Ort ins Gespräch begeben, einfach um auch von denen zu hören, was sind deren Themen, was bewegt sie. Wir werden verschiedene größere Formate haben, wo sich die Bürgermeisterkandidatinnen vorstellen werden. Ich glaube, ein wichtiger Punkt wird auch noch der Haustürwahlkampf sein, beziehungsweise auch nochmal Formate in den Dörfern vor Ort, sodass ich für mich ganz klar auch nochmal mehr in Kontakt mit den Bürgerinnen und Bürgern komme, um einfach auch zu hören, was brauchen sie denn und wie möchten sie, dass Duderstadt sich in den nächsten Jahren weiterentwickelt. Ganz konkret bezogen auch auf ihren Alltag.
0: Das habe ich heute Morgen mal gegoogelt. Duderstadt, rund 20.000 Einwohner. Ein bisschen weniger die Kernstadt oder ein bisschen mehr sogar, also Kante, glaube ich, weiß auch nicht, ob ich die neueste Zahl hatte. Kernstadt ist zumindest laut Wikipedia angegeben mit so Pi mal Daumen 9000. Das heißt ja, die, ich glaube, über 15 Orte drumherum haben die andere Hälfte. Das ist ja auch enormes Wählerpotenzial. Sie selbst sind ja auch aus einem Ortsteil, also relativ stadtfern, sage ich mal. Sehen Sie da Möglichkeiten, die Leute auch in ihrer Lebensrealität abzuholen? So auch von der thematischen Verknüpfung und vom, ich sag mal so, ich kann euch nachvollziehen, Mindset.
1: Ja, ich kann es nachvollziehen, dass zum Beispiel Mobilität auf den Dörfern ein großes Thema ist. Ich habe 3 Kinder, die alle auch sportlich unterwegs waren oder ein Instrument gelernt haben. Und ja, die habe ich dann auch gefahren. Und weil mit dem öffentlich-rechtlichen Nahverkehr das ab einer gewissen Zeit dann auch nicht mehr umsetzbar war. Das heißt, das ist, glaube ich, ein Thema, was die Menschen in den Ortschaften bewegt. Solange wie man selber ein Auto hat, einen Führerschein hat und auch fahren kann, ist das alles denkbar, organisierbar und möglich. Schwierig wird es, wenn man noch nicht fahren darf oder nicht mehr fahren sollte. Von daher, glaube ich, spielt das Thema Mobilität im Alltag der Menschen eine sehr, sehr große Rolle.
0: Ist ja so, dass hier thematisch auch noch mal, ich sag mal, als SPD in der Sozialpolitik vielleicht einen großen Schwerpunkt haben, den in einem, ich sag mal, Eichsfeld-Bereich, der eher politisch Zentrum-Mitte, andere Seite als links, sag ich mal, sich orientiert, auch nach links hin ein relativ großes Wählerklientel haben, was, ich sag mal, auch nach Göttingen pendelt und so vom Lebensstil sich von der Großstadt eher angleichen kann. Gleichzeitig aber auch noch häufig mit einem Auto unterwegs ist. Wie sehen Sie denn so oder blicken würden Sie denn so auf die Verhandlungen, wenn die möglich sind, mit dem Landkreis oder mit den öffentlichen Busvertretern gucken, dass man in Duderstadt den öffentlichen Nahverkehr vielleicht auch in die Zentren ausbauen kann? Weil das, glaube ich, auch ein relativ großes Thema ist, weil Fahrzeiten von, ich glaube, bis 1,20 sind ja teilweise schon. Mhm. Punkt.
1: Aktuell orientiert sich ja der öffentliche Nahverkehr an den Zeiten, die für die Schülerbeförderung überwiegend notwendig sind. Ich glaube tatsächlich, dass wir an der Stelle eine große Herausforderung haben, Kernstadt und Dörfer miteinander zu verbinden. Also ich weiß von meiner Tochter, die hat dann teilweise eine halbe, dreiviertel Stunde in Duderstadt warten müssen, bevor sie dann weiter nach Göttingen fahren könnte, früh morgens und mittags dasselbe Thema. Es gibt Konzepte wie Rufbus oder Bürgerbusse, ich glaube in Adelebsen wurde das eine Zeit lang auch oder wird es umgesetzt. Dafür braucht es aber Menschen im Hintergrund, die das ehrenamtlich sozusagen begleiten. Ich habe gerade nicht so die Idee und ich glaube nicht, dass der öffentliche Nahverkehr in den nächsten Jahren seine Frequenz am Angebot großartig steigern kann. Dazu müsste man mehr Fahrer haben, mehr Busse haben und das sozusagen, wir sind ja als Duderstadt nicht die einzige Kommune, die dann sagt, wir hätten hier gerne mehr Anbindung. Deswegen bin ich da ein Stück weit verhalten und skeptisch. Was ich aber sehe, ist, tatsächlich würde ich in Duderstadt gerne ein Angebot etablieren, dass man auch ein Auto mieten kann. Wir haben sowas ähnliches wie Stadtteilauto in Göttingen und ich weiß, es gibt auch zum Beispiel in Bad Sachsa so ein Angebot, dass man, wenn man mal tatsächlich etwa ein Auto braucht, sonst seinen Alltag gut aber mit dem ÖPNV zum Beispiel bewältigen kann, dass man da die Möglichkeit hat, sich dieses Auto zu mieten, um da auch ein Stück weit flexibel zu sein.
0: Haben Sie schon konkrete Planungen, wenn man Sie in der Innenstadt bei Wahlkampfveranstaltungen oder so mal persönlich sprechen kann? Ist da irgendwas auch über Ihre Partei in Planung schon in den nächsten Monaten?
1: Wir haben ab Mitte Juni einen Laden angemietet in der Innenstadt auf der Marktstraße und zwar im Bereich des ehemaligen AWO-Treffs. Wo wir dann auch verstärkt präsent sein werden, wo wir Gesprächstermine anbieten werden, wo wir uns als Vorstand, aber auch mit Mitgliedern treffen wollen und einfach da dann auch nochmal ein Stück weit das als Anlaufstelle für Bürgerinnen und Bürger aus der Stadt sehen, um mit denen auch ihre Themen besprechen zu können.
0: Also quasi ein Ort, von dem man effektiv Wahlkampf führen kann, nehme ich so wahr. Dann noch eine abschließende Frage. Diejenigen, die Sie in Duderstadt noch nicht gut kennen, es kann ja passieren, auch bei einer relativ kleinen und familiär auf mich wirkenden Stadt. Wenn Sie sich kurz vorstellen müssten und auch von sich privat erzählen und das so in so wenigen Sätzen zusammenfassen würden, wer Sie sind, was würden Sie demjenigen oder was werden Sie demjenigen, derjenigen jetzt von sich sagen?
1: Ich bin dieses Jahr 50 geworden, habe 3 erwachsene Kinder, von denen noch eins aktuell in Duderstadt auch, also oder in Breitenberg mit mir lebt. Bin Sozialpädagogin, habe mein Studium mit den 3 Kindern absolviert. Das heißt, ich weiß auch, was es heißt, herausfordernde, familiäre und beruflich belastende Situationen zu erleben. Ich lebe gerne in Duderstadt, sozusagen meine Wahlheimat seit 2001. Ich habe mein politisches Engagement begonnen im Bereich Kindergärten und Grundschule als Elternbeiratssprecherin bzw. im Förderverein. Und für mich hat sich das so schrittweise nach und nach entwickelt. Und ich möchte diese Stadt gerne noch weiter mitentwickeln. Ich liebe dieses Fachwerkambiente, ich liebe dieses Fachwerk-Flair. Das ist etwas, was mich immer wieder begeistert, sowohl bei uns in der Stadt, aber auch wenn ich in anderen Städten bin. Das ist, glaube ich, gelebte Geschichte. Ich möchte gern, dass die Menschen ihren Alltag in dieser Stadt gut gestalten können, dass sie verlässliche Angebote haben und dass junge Menschen sich nach ihrer Ausbildung oder einem Studium entscheiden, wieder zu uns, also zurückzukommen, in der Stadt zu leben. Und aber auch, dass es möglich ist, in dieser Stadt gut alt zu werden, weil es entsprechende Angebote gibt, die im Leben sozusagen auch ein selbstbestimmtes Leben in der Stadt ermöglichen.
2: Das war ein Interview mit Katja Neumann, der SPD-Bürgermeisterkandidatin aus Duderstadt.
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1: So, dann wünsche ich Ihnen tatsächlich jetzt erstmal einen wunderschönen guten Abend zu einem Vortrag in der Reihe Humor in Krisenzeiten. Diesmal geht es um den Iran und ich glaube, Krisenzeit und Iran, das kann man zurzeit ausgesprochen einfach verbinden. Humor und Iran hoffentlich nach dem Vortrag, auf den ich selbst sehr gespannt bin. Den Vortrag wird Herr Professor Mirko Göpfert aus Frankfurt am Main halten. Herr Göpfert ist Professor für Sozial- und Kulturanthropologie am Institut für Ethnologie in Frankfurt an der Goethe-Universität. Herr Göpfert hat im Fach Ethnologie an der Johannes-Gutenberg-Universität in Mainz im Jahr 2014 promoviert. Er hat danach zunächst an der Universität Konstanz gelehrt, im Fachbereich Geschichte und Soziologie und ist seit 2018 an der Goethe-Universität in Frankfurt tätig. Seit 2022 leitet er dort das ERC-geförderte Projekt No Joke. Und ich kann ihm nur empfehlen, sich die Homepage einmal anzusehen. Die hat mir viel Spaß gemacht und man kann darüber auf dieser Seite viele spannende Dinge über Herrn Göpfert erfahren. Zum Beispiel kann man dort auch lesen, dass er ein besonderes Interesse am Humor als epistemischer Praxis in der Politik der Gegenwart hat und das Verschwimmen der Grenzen zwischen Parodie und Ernsthaftigkeit, zwischen Echtheit und Fälschung als prägendes Phänomen der politischen Gegenwart untersucht. Dabei interessiert ihn auch, und ich glaube, auch dazu könnten wir wirklich viel Spannendes von ihm hören, wie die extreme Rechte Humor verwendet und zu ihrem Vorteil ausnutzt. Herr Göpfert hat sich ferner über viele Jahre mit Afrika befasst, zu Themen wie staatlicher Gewalt und Polizeiarbeit in Niger. Wenn ich das richtig verstanden habe, hatte diese Thematik keinen Bezug zu Humor, das können wir ihn aber vielleicht noch fragen. Heute soll es nicht um Afrika gehen, sondern um Karikatur und Humor im Iran. Ein Thema, dem sich Herr Göpfert auch schon seit mehreren Jahren widmet und ein Thema, das eine gewisse Weise zu eine Verbindung zu mir schafft. Ich habe ganz vergessen, mich vorzustellen. Mein Name ist Eva Ortmann und ich leite hier das Institut für Iranistik. Witz, Satire und Karikatur spielen im Iran eine wichtige Rolle. Auch wenn sie sich nur unter den Bedingungen von Zensur und Oppression entfalten können. Das gilt nicht nur heute, das hat schon auch zur Zeit vor der Islamischen Revolution gegolten. Viele Karikaturisten müssen daher das Land verlassen, andere waren oder sind im Gefängnis. Trotzdem verbreiten sich Karikaturen und Humor in Windeseile und das umso schneller, seitdem man die Social Medias nutzt. Das ist also ein sehr beliebtes und wichtiges Instrument zur Verbreitung von Satire, Humor, Karikaturen, zumindest wenn das Internet nicht ausgeschaltet ist, was es im Iran ja nun über mehrere Monate war. Seit Professor Göpfer 2015 erstmals mit iranischen Karikaturen in Berührung kam, damals als Sprachschüler in Mashhad, darüber habe ich mich besonders gefreut, weil die meisten sind immer zur Sprachschule nach Teheran gegangen und Mashhad ist eine Stadt im Osten des Irans, die ich selbst kenne und schätze, mit einem sehr guten Sprachinstitut. Seitdem hat er sich immer wieder zu Forschungsaufenthalten in den Iran begeben, hat Karikaturisten interviewt, sie bei Workshops begleitet und auch mit ihnen über Entwürfe von Karikaturen diskutiert und selbst Karikaturen gezeichnet, wenn ich das so richtig verstanden habe. Ich möchte aus den Publikationen von Herrn Göpfert nur zwei Artikel nennen, die sich dem Kontext iranischer Karikaturen und iranischem Humor widmen. Das eine ist ein 2020 erschienener Artikel im Journal of Ethnographic Theory, An Artistic Reaction to Perceived Injustice, Cartooning, Resistance and Textures of the Political in Iran. und ein Artikel von 2024 aus der Cultural Anthropology, Dissonance, Cartooning in Iran, Humor and the Study of Things that Don't Match. Heute aber geht es um das Thema die Hinrichtung des Verurteilten, viel mit dem Geburtstag des Königs zusammen, Karikatur und Humor im Iran. Und ich bin ganz sicher, dass Sie von seinen Worten viel mehr profitieren werden als von meinen. Daher beende ich hier die Einführung und bitte Herrn Göpfert ans Podium.
2: Wow, vielen, vielen Dank für diese überaus nette Vorstellung, Frau Ortmann. Das bedeutet mir sehr viel. Vielen Dank. Und vielen Dank, Regina Bendix und die Kollegin, auch für die Einladung, hier nach Göttingen zu kommen und zu meiner Forschung sprechen zu dürfen. Freut mich echt total. Vieles an dem, worüber ich sprechen werde, freut mich nicht. Deswegen wird wahrscheinlich auch heute nicht so viel gelacht werden, auch wenn das Lachen mit titelgebend für diese Veranstaltungsreihe ist. Aber schauen wir mal. Ich muss zunächst einen Schluck trinken. Und weil ich an die TechnikerInnen gedacht habe, stelle ich das Wasser lieber auf den Boden. Wir fangen mit einem Bild an. Ein Galgen, drei hohe Holzbalken zusammengezimmert. Die zwei feststehenden sind in Zementblöcke verankert. An den Querbalken hängt eine einfache Seilwinde, daran ein Seil und daran hängt eine Figur. Ein Mensch in weitem Gewand, das Haar steht ab in alle Richtungen, die Füße hängen frei. An dem Seil hängen auch kleine Lampions oder Glühbirnen vielleicht, kleine Feierlämpchen, die von der Seilwinde herab bis zum Gehängten sich zieren. Deko, Schmuck, als wäre der Galgen ein kleiner Festmast. Darunter eine Menge Männer. Anders als der Gehängte, alle mit Kopfbedeckung, links eine Kapelle, Soldaten in Uniform, einer schlägt die Trommel, einer spielt Flöte. In der Mitte dann eine Reihe von Männern, auch Soldaten und Offizielle mit ihren Uniformen und Zeremonienkleidung. Rechts sehen wir ein paar einfachere Figuren und ganz am Rand und auch in der Mitte neben diesen einen feststehenden Balken fast übersehbar, Kinder. Die Kinder, manche von denen halten so schüchtern die Hand vor den Mund. Niemand greift ein, niemand schaut weg. Sieht aus, als würden alle zum Fotografen schauen. Oder zu uns. Niemand lacht, niemand weint. Die Gesichter sind merkwürdig neutral. Nicht wirklich gleichgültig, aber auch nicht betroffen. Kein Gesicht gleich dem anderen. Es gibt im Grunde keine Hauptfigur in diesem Bild, außer die Person, die gehängt ist vielleicht, weil sie räumlich von den anderen ein bisschen entrückt ist, über den anderen steht. Wird vielleicht sogar die gehängte Person gefeiert? Und was macht eigentlich der Vogel da oben? Die Kapelle spielt vermutlich, die Menge steht so da und guckt, vielleicht wartet sie? Alles geschieht irgendwie gleichzeitig, ohne Hierarchie, könnte man sagen, und ohne dass eines der dort auftauchenden Elemente das andere kommentieren würde oder auch aufhebt, vielleicht außer die Kinder. Und ganz unten, das können Sie nicht lesen, steht in ganz kleiner, gesperrter Schrift ein Titel. Fast wie eine Aktennotiz eigentlich, so ein Eintrag in ein Protokoll, und der lautet: The execution of the convict was at the time of the ceremonies of the king's birthday. Nicht die Hinrichtung störte die Feier und auch nicht die Feier überschattete die Hinrichtung, sondern die Hinrichtung fiel zusammen mit den Feierlichkeiten. Wie bei einem Zeitungsartikel, der nicht bewertet, sondern einfach ein Protokolleintrag, der nur festhält. Das Bild ist von Ardeşir Muhasses. Es ist 1978 entstanden, kurz vor der Revolution, die den Schah stürzte. Und es gehört heute zur Sammlung der Library of Congress in Washington. Muhasses selbst hat den Iran in den 1970er Jahren verlassen. Nachdem er so seine Schwierigkeiten mit dem Schah und auch mit der SAVAK, der Geheimpolizei des Schahs, hatte. Und er ist nicht zurückgekehrt. Nicht nach der Revolution, die das Regime stürzte, gegen das er vorher auch gezeichnet hat. Er blieb in New York und zeichnete weiter, letztlich bis er starb. 2008 in New York, allein. Dieses Bild hat Pate gestanden für den Titel dieses Vortrags. Und mir fällt es ein bisschen schwer zu erklären, warum. Ich glaube, die ehrlichste Antwort ist, weil mich das Bild verfolgt, seit einigen Jahren. Weil mich das Bild verfolgt und ich so richtig nicht weiß, was ich damit machen soll. Das Bild ist mir begegnet unter der Überschrift Karikatur. Verstehe ich aber nicht. Das steht in einem, sagen wir mal, interessanten Spannungsverhältnis zu dem Verständnis von Karikatur, das ich hier in Deutschland aufwachsend vermittelt bekommen hat. Was ist das? Das ist keine Satire im üblichen Sinne, es gibt keine Pointe, es gibt keinen Witz, es ist auch kein Appell verbunden damit, an den Betrachter irgendwas zu tun oder zu fühlen. Es ist kein Protestplakat oder so. Es ist auch keine bloße Illustration von einem historischen Ereignis, denn dafür ist es irgendwie doch zu seltsam und zu genau, auch ein bisschen zu absurd. Dieses Bild hält zwei Dinge zusammen, die nicht zusammengehören. Man könnte auch sagen, two things that don't match. Hinrichtung und Geburtstagsfeier. Gewalt und Party. Bürokratie und Tod. Und nochmal, das tut es, ohne eines durch das andere zu erklären. Ohne Auflösung, letztlich ohne Kommentar. Ohne uns zu sagen, was wir denken sollen. Was ist das? Ist das eine Karikatur? Was hat das mit Humor zu tun? Was passiert, wenn Gewalt, Macht und Alltag unaufhörlich miteinander verbunden sind, unauflöslich ineinander greifen? Was passiert dann? Wie hier auf dem Bild. Was passiert? Ich will fragen, welche Bewegung ist dann möglich? Und welche Bewegung hat das möglich gemacht? Ich werde im Rahmen dieses Vortrags anhand von Begegnungen mit iranischen KarikaturistInnen verschiedener Generationen auf Humor schauen, auf Komik als eine berufliche, künstlerische und soziale Praxis, und zwar als eine Praxis, die Bewegung ermöglicht. Bewegung allerdings ohne eine Ankunft zu versprechen. Und um das tun zu können, werde ich Ihnen ein paar Porträts vorstellen, aber nicht so sehr biografische Porträts. Am besten, Sie betrachten das als Porträts, diese Porträts als eine Art Skizzen von Bewegung. Und ich glaube, im Laufe des Vortrags wird deutlich werden, was ich damit meine. Jetzt wollte ich eigentlich noch kurz einen Rechtfertigungseinschub in diesen Vortrag einbauen, um zu begründen, weshalb überhaupt ich zu diesem Thema spreche. Ich bin kein Iranist, zucke vor Ehrfurcht vor Leuten, die dieses Fach betreiben. Ich bin auch im Grunde kein Humorforscher. Im Grunde habe ich zufällig mit vielen iranischen KarikaturistInnen Zeit verbracht und versucht zu verstehen, wie die ticken. Das ist dann alles eingebettet worden in dieses Projekt, das Frau Ortmann schon freundlicherweise erwähnt hat. Hier finden Sie die Links, denen Sie da schnell folgen könnten. Ich wollte nicht die Gelegenheit verstreichen lassen, auch auf die anderen Projekte im Rahmen dieses Zusammenhangs hinzuweisen, die von meinen ganz tollen KollegInnen durchgeführt werden, die zum Teil in Mexiko stattfinden, zum Teil in Indien, zum Teil in Berlin im Senat und in meinem Fall eben mit der iranischen Diaspora, seit ich nicht mehr in den Iran reisen kann. Ein Teil dieses Projektes, und das ist ein Teil, der mir wichtig ist zu unterstreichen, der aber in diesem Vortrag nur randständig sichtbar werden wird, Alle, die wir in diesem Projekt arbeiten, sind gezwungen, nicht nur über Komik, sondern auch mit Komik zu forschen. Das ist das, was sich hinter dieser komplizierten Chiffre versteckt, Humor als epistemische Praxis ernst zu nehmen. Also der Frage nachzugehen, was kann ich denn sehen, wenn ich mit Komik arbeite, anstatt bloß über Komik. Und im Zuge dessen haben wir verschiedene kooperative Projekte lanciert. Und hier zeige ich Ihnen nur schlaglichtartig eines, das ich mit einem Karikaturisten verwirklicht habe, der auch später in dem Vortrag noch genannt werden wird. Sie sehen die Kombination aus Text, verzerrtem Text, Zeichnungen, die zum Teil er, die zum Teil ich angefertigt haben. So, das ist der Ort, von aus dem ich spreche. Diesen Disclaimer muss ich noch um ein weiteres Element erweitern, nämlich indem ich darauf hinweise, worüber ich nicht sprechen werde. Ich werde nicht über die regimenahe Karikaturszene sprechen. Ich werde nicht über den sogenannten Holocaust-Cartoon-Wettbewerb sprechen, nicht über Masoud Shojaei Taboi und das iranische Haus der Karikaturen, auch weil ich glaube, dass diese Szene in der Vergangenheit viel zu viel Sichtbarkeit bekommen hat und andere KarikaturistInnen eben nicht. Lassen Sie uns gerne im Anschluss darüber sprechen, auch in der Diskussion. Für den Moment stelle ich das beiseite. Stattdessen werde ich was tun, was ich noch nie gemacht habe in einem Vortrag. Und ich habe schon ein paar Vorträge über diese Forschung gehalten. Ich werde

Das ist jetzt ein bisschen trivial zu sagen, es ist einmal Lachen und es ist einmal die Krise. Aber ich werde mich erklären. Es ist die Annahme, dass Krise, die landläufige Annahme, dass Krise eine Art Ausnahme von einem wie auch immer gearteten Normalzustand darstellt, den es gab oder den es vielleicht gibt, von dem sich die Krise eben abhebt. Ein Normalzustand, der irgendwie okay ist, und dann ein Krisenmoment, das irgendwie nicht okay ist. Und die Krise unterbricht das andere. Das ist eine der Annahmen, die mit dem Begriff Krise verbunden sind. Und eine andere Annahme betrifft das Lachen. Nämlich, dass Lachen eine Antwort auf solche Krisenmomente sein kann, Perioden, die dann wiederum eine Unterbrechung darstellen. Vielleicht ein Ventil, ein Mechanismus, mit dem Menschen das Unerträgliche dieser Krise erträglich machen können. Und ich glaube, da ist viel dran. Für meinen eigenen Fall möchte ich das nochmal besonders betrachten. Und zunächst mal mit dem Begriff der Krise. Da möchte ich ins Gespräch treten mit einem Kollegen aus Kopenhagen, einem Ethnologen, Henrik Wick, der schon vor geraumer Zeit sich zu dem Begriff Krise Gedanken gemacht hat. Der hat nämlich geforscht bei jungen Männern in Guinea-Bissau in einem Kontext anhaltender politischer Instabilität, kontinuierlicher wirtschaftlicher Prekarität, allgemeiner Unsicherheit, Gewalt rechts, Gewalt links. Und er beschreibt dort etwas, das er Chronic Crisis nennt, chronische Krise, also Krise als Dauerzustand. Krise ist hier nicht mehr die Ausnahme vom Normalen, sondern ist das Normale. Das Wasser, in dem man schwimmt, der Boden, auf dem man steht, aber es ist eben kein verlässlicher Boden. Beziehungsweise eine eigentümliche Art von Verlässlichkeit. Wenn ich weiß, dass ich mich nicht auf die Stabilität des Bodens verlassen kann, bewege ich mich anders. Und genau diesen Bewegungen hat Henrik Wick versucht nachzugehen. Wie navigieren Menschen in einer Welt, in der die Krise Grundbedingung ist? Und das, muss ich sagen, ist nicht ganz, ganz weit weg von dem, was mir viele Menschen erzählt haben, die mir bei meiner Forschung begegnet sind, im Iran und in der iranischen Diaspora. Vor allem KarikaturistInnen eben. Auch eigentlich egal, wie alt sie waren. Die meisten meiner GesprächspartnerInnen sind kurz oder wenige Jahre nach der Revolution geboren. Präsent ist bei allen, entweder über das familiäre oder das persönliche Gedächtnis, Erinnerungen über die Repression der Schah-Diktaturen aus den 70er Jahren, der Revolution 78, 79, dann, man könnte sagen, die Neuerfindung letztlich bekannter Formen der Repression in den 1980er Jahren, der Iran-Irak-Krieg und wie eng alles sich dann angefühlt hat. Die 1990er Jahre mit Rafsanjani als Präsident, der auch weiterhin politische Gegner konsequent hat verfolgen lassen. Die Reformjahre später haben viele als Jugendliche erlebt, die dann aber doch nicht so gut funktioniert haben als Reformjahre. Danach Ahmadinejad, der manchmal als der iranische Trump bezeichnet wurde. Die grüne Bewegung, die sich als riesige Massenbewegung im Iran etabliert hat, um gegen die sagen wir mal, zweifelhafte Wiederwahl Ahmadinejads sich einzusetzen. Das alles ist Teil der Erinnerung und das noch eingebettet in eine Wirtschaftskrise, die im Grunde, könnte man sagen, seit dem Ölboom der 1970er Jahre kontinuierlich anhält. Will heißen, Krise ist für die Leute, mit denen ich gesprochen habe, kein Ausnahmezustand, sondern der lebendige Ist-Zustand ihrer Normalität. Krise ist das, worin sie aufgewachsen sind, worin sie leben. Mit Nuancen, mit Tendenzen, aber jedenfalls nicht als Moment, der sich abhebt von einem Normalzustand, der irgendwie okay ist. Jetzt noch zwei Sätze zum Lachen. Und hier, wenn ich über Lachen nachdenke, komme ich immer wieder zurück auf dieses eine Buch von Donna Goldstein, Laughter Out of Place, ein ganz großartiges Buch. Sie hat geforscht in einem Armenviertel in Rio de Janeiro mit Frauen, die ganz unbeschreibliche Gewalt erfahren haben. Brutalste Unterdrückung, Vergewaltigung.

und die trotz allem lachen. Trotz allem oder vielleicht gerade wegen all diesem. Über das Schrecklichste, über die Vergewaltigung, die sie selbst erlebt haben. Und Donna Goldstein sagt, dieses Lachen ist ein Überlebensmechanismus. Nicht so sehr ein Ventil. Die Frauen machen Witze über diese Vergewaltigung, über diese Gewalt der brutalsten Art, weil das Leid einfach zu groß ist, um es direkt zu tragen. Lachen in Krise. Aber, und das hat jetzt mit meinem Thema zu tun, Karikatur ist nicht dieses Lachen. Karikatur ist langsam. Sie ist auch irgendwie einsamer. Sie ist absichtlicher. Man setzt sich hin, wenn man eine Karikatur zählt. Man zieht eine Linie, dann noch eine, dann verwirft man wieder eine Linie, dann fängt man neu an. Das ist kein spontaner Ausbruch. Das ist auch kein gemeinsames Lachen, kein kollektives Ventil. Beim Zeichnen wird kaum gelacht. Selbst beim Gemeinsamen wenig. In Karikaturausstellungen, weiß nicht, ob Sie schon welche besucht haben, wird wenig gelacht und vor allen Dingen nicht laut. Karikatur als Praxis hat eine andere Logik als das Lachen. Eine andere Bewegung. Was also tut Karikatur, wenn Krise als Begriff, als Rahmung nicht so richtig funktioniert und wenn Lachen auch nicht funktioniert? Was tut Karikatur? Das ist letztlich die naive Frage, der ich auch hier nachgehen möchte. Und zwar möchte ich das tun, wie angedeutet, anhand von Porträts. Anhand von Porträts, die Sie bitte als Skizzen von Bewegung verstehen. Lassen Sie mich anfangen mit Ardeşir Mohassez, geboren 1938, gestorben 2008. Das Bild haben Sie bereits gesehen. Ne? Ich will es nicht nochmal beschreiben, aber ich will überlegen, welche Bewegungen diesem Bild zugrunde liegen. Wie gesagt, Ardeşir Mohassez hat das 1978 gezeichnet, in New York, bereits im Exil also. Der hatte den Iran verlassen, ohne sicher zu sein, dass er nie zurückkehren würde. Erstmal nur hat sich eine Gelegenheit ergeben und dann nach der Revolution dachte er, es ist vielleicht besser, im Exil zu bleiben, weil aus seiner Sicht das neue Regime nicht besser war. Er blieb. Er zeichnete weiter, las aber jeden Tag Zeitungen aus dem Iran. Jahrzehnt um Jahrzehnt in seiner New Yorker Wohnung, weitgehend zurückgezogen, kaum Interviews, kaum öffentliche Auftritte, ging seine Spaziergänge, setzte sich in ein Café, zeichnete. Aber jetzt möchte ich Ihnen seine Hand zeigen.

0: Das ist Mohassez Hand aus den frühen 1970er Jahren, aufgenommen von Bahman Mahsoudlou, veröffentlicht in der Dokumentation von 2012. Die Hand schwebt über dem Papier. Das ist ein Loop einer kleinen Sequenz, den ich erstellt habe, um auf diese Bewegung zu fokussieren. Die Hand schwebt über dem Papier. Zwar nicht ruhig, aber auch nicht entspannt. Sie sucht und wartet auf den richtigen Moment, sucht den richtigen Moment, den Punkt, um die Linie zu setzen. Und das sind seine Hände, vielmehr die Sehnen seiner Hände. Vermutlich wenige Augenblicke vor oder nach dieser Sequenz, in der er gezeichnet hat. Mohassez sitzt ruhig in einem Sessel, die Hände ineinander gelegt, einander haltend, eine augenscheinlich entspannte Pose. Aber man sieht die Hände trotzdem arbeiten. Sie spannen, entspannen, es bewegt sich was unter der Haut. Sehnen, die sich anspannen, entspannen, die arbeiten. Dreißig Jahre später, in seinem Apartment in New York. Die Hand ist älter und die funktioniert nicht mehr so wie früher. Das hat auch mit seiner Erkrankung zu tun. Die Sehnen versagen langsam, das Zittern nimmt zu und trotzdem zieht die Hand weiter Linien und auch sie sucht weiter. Als er sich mal die rechte Hand verbrannt hat, hat er die linke benutzt. Als das Zittern zu stark wurde und insgesamt nicht mehr zeichnen konnte, hat er Collagen erstellt. Er hat nie aufgehört. Und gesagt hat er, ich bin nur ein Reporter. In einem der ganz wenigen Interviews, die er gegeben hat, hat er das gesagt. Er hat gesagt, Karikatur verändert nichts, Kunst verändert nichts. Was Karikaturisten tun können, ist festhalten, dokumentieren, damit die Menschen in der Zukunft wissen, wie es heute war. Das klingt einigermaßen bescheiden. Vielleicht ist es das auch, aber ich glaube, da steckt mehr drin als Bescheidenheit. Mohassez hat nicht gezeichnet, um zu überzeugen. Der hat auch nicht gezeichnet, um Druck zu machen, zu agitieren oder irgendeine Bewegung zu unterstützen. Er hat gezeichnet, weil er zeichnete. Das Bild, das wir vorhin gesehen haben, ist kein Protestbild. Es appelliert an gar nichts. Es klagt auch nicht an. Es zeigt. Und es hält das Gezeigte in einem Rahmen fest, ohne es aufzulösen. Die Lämpchen neben dem Gehängten, die Kapelle neben dem Galgen, die Party neben der Hinrichtung, alles gleichzeitig, einfach so nebeneinander. Bloß die Kinder, die die Hand so vor den Mund halten, gar nicht dramatisch, aber ein wenig schüchtern, die scheinen irgendwie irritiert oder verwundert. Die scheinen irgendwas zu spüren, dass irgendwas nicht in Ordnung ist. Vielleicht spüren sie diese Dissonanz von zwei unvereinbaren Elementen, die hier im selben Rahmen sitzen, ohne aufgehoben werden zu können. Und diese Unruhe, die steckt auch in den Händen, diese Verunsicherung. Das, was in dem Bild steckt, steckt auch in den Händen, die über dem Papier schweben und in den Sehnen, die sich anspannen und wieder lösen, ohne dass die Hand sich wirklich sichtbar bewegen würde. Das ist keine Lähmung, das ist auch keine Aufgabe und es ist auch kein Verkrampfen. Es ist Bewegung, die sich nach innen gefaltet hat, die nicht nach außen drängt, die gar nicht auf Wirkung zielt, aber Bewegung, die da ist, die aushält, die vielleicht auf Englisch, die suspended ist. Mit dem englischen Begriff Suspension lässt sich das vielleicht schön fangen. Sie ist in einem Schwebezustand, der aber von Spannung gekennzeichnet ist. Da steckt Spannung drin, da steckt unglaublich viel Spannung drin, ohne dass eine große Bewegung sichtbar würde. Ich bin nur ein Reporter. In dem nächsten Porträt möchte ich mich Jawad Alizadeh zuwenden. Und ich zeige Ihnen ein Bild, das zu den ersten Karikaturen gehört, die mir im Iran begegnet sind. Und auch da habe ich nicht verstanden, was daran Karikatur war. Kennt jemand das Bild zufällig? Es gibt Vermutungen. Wir sehen ein Gesicht, schwarzer Anzug, schwarze Silhouette, weißes Hemd, schwarze Krawatte, ein Männergesicht, ernst, zurückgezogen irgendwie, mit großen dunklen Augen und auf dem Kopf ein Hut, aber kein gewöhnlicher Hut. Der Hut hat die Form einer Eule, einer stilisierten Eule, fast kindlich, mit zwei großen runden Augen und ein kleiner weißer Schnabel. Der Titel des Bildes lautet Tasvir Hedayat, das Bild von Hedayat. Das ist Sader Hedayat, oder genauer, das ist Javad Alizadehs Porträt von Hedayat, einem der bedeutendsten und bekanntesten iranischen Schriftsteller in des 20. Jahrhunderts. Insbesondere bekannt für seinen Kurzroman Die blinde Eule, Bufekur. Einen ganz eigenwilligen, wirklich dunklen Kurzroman. Da steckt obsessive Liebe, Wahnsinn, Wirklichkeit und Albtraum fließen ineinander, Selbstmordfantasien. Und Hedayat hat sich in der Tat selbst, ich glaube 1951 in Paris, das Leben genommen. Er war noch nicht mal 50 Jahre alt. Wir haben hier vier Augen auf dem Bild. Augen, die aus dem Bild herausschauen, wieder zu uns. Hedayats Augen und die Augen der Eule. Der Mann scheint erschöpft, irgendwie wachsam vielleicht, vielleicht auch ein bisschen misstrauisch. Aber der Blick der Eule sticht. Unmissverständlich, so als würde das Bild zurückschauen auf diejenigen, die es betrachten. Aber warte mal, ist die Eule nicht eigentlich blind? Bufekur? Alizadeh hat dieses Bild 1977 gezeichnet, ein, zwei Jahre vor der Revolution. Und damals war der Raum schon eng für Satire, zumindest für politische Satire im Iran. Und in den 80ern, während des Iran-Irak-Kriegs, wurde der Raum noch enger. Da gab es im Grunde kaum Platz für Karikatur, überhaupt für Dinge, die zum Lachen bringen sollten. Und der Krieg dauerte von 1980 bis 88, 800 Kilometer Frontlinie, hunderttausende Tote, eine Gesellschaft im Ausnahmezustand, und zwar im buchstäblichen Sinne, Kriegszustand, Zensur, Mobilisierung, Zerstörung. Und Alizadeh war im Iran und hat gezeichnet. Karikaturen. Nicht für große Zeitungen, nicht für ein breites Publikum, der hat seine eigene Zeitschrift gemacht. Tanso Karikatur, Humor und Karikatur. In seinem eigenen Keller herausgegeben. Mit wenig Geld, wenig Resonanz, aber kontinuierlich. Er ist geblieben. In seinem Atelier, an seinem Tisch, an seinem alten Computer. Immer weiter, durch alle Präsidentschaften hindurch. 30 Jahre. Und was hat er vor allem in dieser Zeit gezeichnet? Viele würden sagen, Belangloses, wie das hier. Fußballmannschaften, Karikaturen von Fußballmannschaften. Das ist, wenn ich mich nicht ganz täusche, die argentinische Nationalmannschaft bei der Weltmeisterschaft muss das gewesen. Man merkt, dass ich mich mit Fußball super auskenne. Tans Hoye Jame Jahani, Weltmeisterschaftshumor. Das hat er gezeichnet. Oder Cartoons über Fernsehserien. Lustiges. Karikaturen über Comedians aus Hollywood. Schauen Sie mal hier. Da zeichnet er den Hauptcharakter seiner Zeitschrift, Tanso Karikatur. Belanglos, vielleicht. Vielleicht ist es belanglos, aber es ist spielerisch. Spielerisch in einer Zeit, in der eigentlich kaum Spielerisches vorhanden war. Gegen alle Widerstände, trotz aller Behördengänge, weil das Weitermachen selbst, das in Bewegung bleiben, das Nicht-Aufhören, das Erscheinen seiner Zeitschrift, das war die eigentliche Antwort auf die Bedingungen, unter denen er gelebt hat. Weitermachen. machen, weitermachen, weitermachen, spielerisch. In einem Rahmen, in dem Spielerisches kaum möglich schien. Dann hat er zu derselben Zeit aber doch noch was anderes gemacht. Und das erinnert ein bisschen an das Bild, das ich eingangs von ihm gezeigt habe. Nämlich sowas. Das ist in der Tat, ich glaube, die erste Karikatur, die ich im Iran gezeigt bekam. Und auch bei diesem Bild verstand ich nicht, was es dabei mit Karikaturen zu tun haben sollte. Eine Hand, sie hält einen Stift und der Stift durchbohrt die Hand, die ihn hält. Kein Blut, kein Drama, nur die ruhige, präzise Feststellung, das Zeichnen geht durch dich hindurch, hinterlässt Spuren. Es kostet etwas. Er selbst schrieb dazu, penetrating pen, my visual signature, showing hardness, but sweetness of writing and drawing. Der Stift, der durchgeht, meine visuelle Unterschrift, zeigt die Härte und die Süße des Schreibens und Zeichnens. Diese Art von Karikaturen hat er in einem Buch auch herausgegeben, das den Titel trägt, der dann für eine ganze Stilrichtung bildend wurde. Karikature Jedi. Die ernste, ehrliche Karikatur. Kurzer Zwischenbefund. Ich habe noch niemanden lachen gesehen und gehört in diesem Raum, obwohl ich schon eine halbe Stunde über Karikaturen spreche. Das ist ein gutes Zeichen. Ardeşir Muhassez hat gesagt, er sei ein Reporter. Ali Zadeh sagt das nicht und er ist auch keiner. Aber er ist eben der Einzige, der in den 80ern konsequent, als es im Iran kaum Luft zum satirischen Atmen gab, könnte man sagen, geschweige denn zum Witze machen, beharrlich die Gänge der Ministerien und Behörden aufgesucht hat, Klinken putzte noch und nöcher, um einfach seine Zeitschrift drucken zu können. Belanglos hin oder her. Für Ali Zadeh geht es um Kontinuität, nicht um Abbruch oder Aufbruch oder Ausbruch. Nicht der große Moment des Widerstands, nicht die Dokumentation politischer Gewalt. Einfach nur erscheinen und machen. Bewegen. Immer weiter. Die nächste Seite füllen, den nächsten Schritt. Die Weigerung, unsichtbar zu werden. Kombise Derambakhsh, der Superstar der iranischen Karikatur, könnte man sagen. Geboren 1942, gestorben an Covid 2021. Ich zeige Ihnen zwei unterschiedliche Bilder von ihm. Das erste, eine Szene an einem Schalter, vielleicht bei der Polizei, Sicherheitskontrolle, könnte auch Flughafen sein. Vielleicht kennen manche von uns diese Situation auch. Ein Beamter in Uniform öffnet einen Koffer und in dem befindet sich ein kleines schwarzes Tintenfässchen, ein Füller, ein weißes Blatt Papier. Die Figuren haben keine Gesichter. Die Linien sind tadellos, präzise, diszipliniert, nichts übertrieben, nichts schreit. Genau das ist das Markenzeichen von Kombise Derambakhsh. Und das ist seine Linie, genau diese unglaublich disziplinierte, sparsame, kontrollierte Linie, die fast schon brutal ist in dieser Sparsamkeit, mit den gesichtslosen Figuren, die harten Konturen, keine überflüssige Geste, als wäre Zurückhaltung das eigentliche Thema. Und jetzt das zweite Bild. Hier sehen wir einen relativ klassischen Miniaturrahmen, also der persischen Miniatur mit einer abgeschnittenen Ecke oben, Blumen, Ornamentik, eine zierliche Figur rechts unten in einem traditionellen Gewand, ein Springbrunnen in der Mitte mit Punkten, alles im Grunde auch symmetrisch angeordnet, sauber, geordnet, in richtigen Proportionen. Und dann kommt von links, halb ins Bild eingebrochen, ein Kopf, kahl, schwer, tiefliegenden schwarzen Augen, dicken Wangen und dem Mund offen, kleine spitze Zähne wie so ein Albtraum. Mann in Anzug und Krawatte. Schaut nicht in das Geschehen, sondern heraus. Vielleicht wieder uns an. Das ist Teil seiner Serie, die er nennt Miniature Sia, schwarze Miniaturen. Eine Reihe von Bildern, auch als Buch erschienen 2016, in denen er die Welt der klassischen persischen Miniatur, die auch makellos, harmlos, harmonisch geordnet, dann mit Figuren und Ereignissen konfrontiert, die nicht reingehören, die nicht passen. Monster, die in die Ornamentik einbrechen, dunkle Gestalten, die aus den Ritzen hervortreten, Gewalt, die die Sauberkeit der Miniatur stört, das Böse, das aber nicht von außen kommt, sondern aus dem Innern, der Form irgendwie selbst. Gezeichnet hat der Dambach diese Serie in der ersten Hälfte der 1970er Jahre, veröffentlicht auch mit großen Ausstellungen in Teheran 2016. Der gehört zur selben Generation wie Mohassez und Alizadeh eigentlich. Irgendwie dazwischen, Generationen, die unter dem Schah aufgewachsen sind, die dann ein bisschen unter der Islamischen Republik gearbeitet haben, aber er ist bekannt für einen Stil, der klar und zugänglich wird, fast naiv, höchst kontrolliert, und eingebettet in dieses höchst Kontrollierte kommt dann sowas Verstörendes. Der Dambach ist anders als Jawad Alizadeh ausgewandert, und zwar kurz nach der Revolution, und anders als Mohassez ist er zurückgekehrt, nämlich 2003. Davor hat er 25 Jahre in Deutschland gelebt. Die Hoffnung hat ihn zurückgeholt. Seit seiner Rückkehr in den Iran hat er keine, auch nur ansatzweise politische Karikaturen mehr gezeichnet. War eben in Teheran dann ein Superstar, hat die großen Galerien bespielt, erhielt von der französischen Botschaft den Ordre National de la Légion d'Honneur für sein großartiges Werk, hat Ausstellungen in aller Welt gehabt. Und hier sehen Sie ihn die Linie ziehen. Freihändig gezogen ist die Linie nicht so makellos wie die veröffentlichten, das ist völlig klar. Aber sie ist dennoch von deutlicher Klarheit. Das ist keine suchende Hand oder zögernde. Die Hand weiß genau, was sie tut und wo sie hinführt. Und sie weiß auch genau, was sie nicht tut. Es ist diese makellose, disziplinierte, aber eben auch gesichtslose Linie, die er führt. Vielleicht ist das eine Stilentscheidung, vielleicht ist das aber auch gelebte Bedingung, Zurückhaltung und Selbstkontrolle, die sich aus der Notwendigkeit der Praxis in seine Kunst eingeschrieben hat. Nicht die Zensur von außen, sondern die Kontrolle von innen, die alle, die im Iran zeichnen müssen, zeichnen, ausüben müssen. So, und dann mit genügend Abstand, also nachdem es 40 Jahre in der Schublade lag, eben doch. Das Monster, das einbricht in die Form. 40 Jahre versteckt. Die Porträts, die ich bisher skizziert habe, haben sich vor allen Dingen mit der Vergangenheit beschäftigt. Und jetzt möchte ich einen kleinen Sprung unternehmen. Deswegen ist das kein Porträt, das sich auf eine Einzelperson fokussiert, sondern auf vier. Auf vier Leute: Tuka Neyestani, Mana Neyestani, Arvin, Shahroye Muazami. Alle miteinander befreundet. Hier sehen Sie die. Vier iranische KarikaturistInnen, die haben während eines Covid-Lockdowns beschlossen, so einen Videopodcast zu machen und auf YouTube zu stellen. Also mit anderen Worten, hier sehen Sie vier iranische KarikaturistInnen in Krisenzeiten, aber Sie sehen auch, dass nicht gelacht wird. Rechts oben sehen Sie Tukar Nayastani, das ist der älteste von denen, der lebt seit 2011 in Toronto. Dort hat er für einen iranischen Exil-Fernsehsender gearbeitet, für iranische Exilmedien gezeichnet. Seit Trump 2 hat er seine Jobs verloren, weil viele dieser Einrichtungen dann keine Finanzierungsquelle mehr hatten. Der zeichnet seit Monaten jeden Tag eine Karikatur von Reza Pahlavi, dem Sohn des letzten Schah, der sich Hoffnung auf die Machtübernahme im Iran gemacht hatte. Und dafür erntet er massive Anfeindungen im Netz. Unten mit dem Hut sehen Sie seinen kleinen Bruder, Mana Nayastani, der ist 13 Jahre jünger. Und er ist 2006 über Dubai, die Türkei, dann Malaysia, dann China, dann wieder Malaysia, 2 Jahre warten, nach Frankreich geflohen und lebt dort seit 15 Jahren in Paris. Der war zuvor festgenommen und inhaftiert worden, weil er einen Cartoon in der Kinderzeitschrift wohlgemerkt veröffentlicht hat, die zu Demonstrationen und massiver Polizeigewalt geführt haben. Da wurden Dutzende Protestierende getötet und das wollte man alles ihm anheften. Der hat auch Comicbücher gezeichnet, aber er zeichnet vor allen Dingen Editorial Cartoons, also Zeitungskarikaturen. Jede Woche 4 bis 5 Stück zum tagespolitischen Geschehen im Iran und verdient damit sein Geld. Unten rechts sehen Sie Shahroyar Moazami. Die ist wiederum 13 Jahre jünger als Mana Nayastani. Und die ist mit den beiden gut befreundet. Die lebt seit 2015 in Montreal. Tukar wurde dort ihr Mentor, weil Toronto nicht so weit weg ist. Der hat ihr dann Jobs vermittelt. Und während sie in Teheran Malerei studiert hatte, hat sie dann in Montreal angefangen, Karikaturen zu zeichnen. Für eben diese Plattform, um sich ein bisschen Geld zu verdienen. Über den Iran, über die Islamische Republik, über das, was Frauen dort erleben. Und dann hat sie damit aufgehört. Arvin, der Einzige, der sich bewegt, den sehen Sie oben. Der ist im selben Jahr geboren wie ich, hat den Iran nie verlassen. Der hat viel gezeichnet und gemalt. Er hat Kalender mit seinen eigenen Karikaturen gedruckt und Underground an Freundinnen und Bekannte verteilt. Limitierte Auflage. Der hat Ausstellungen gemacht, unter anderem mit Kombis Derambach. Der hat zeitweise die Teheran Cartoon Biennale organisiert. Er hat Bücher geschrieben. Als Teenager ist er verhaftet worden und inhaftiert, weil er eine Karikatur zu Blutgeld veröffentlicht hat und zu den unterschiedlichen Raten für Männer und Frauen diesbezüglich. Der wollte immer weg, konnte aber nicht. Erst war es eigentlich okay, mit Mana und Tukar in Teheran jeden Tag ins Café Shuka gehen. Und dann ging erst Mana weg, dann ging Tukar weg, dann musste er sich um seine alte Mutter kümmern, dann ging die Währung in den Keller, dann wurde das Visum abgelehnt, dann wurde er krank und im Februar 2025 starb er. Und hier sind sie noch zusammen, 2022 in einem Zoom-Call. Ohne Lachen. Das sind die Karikaturen von Tukar, der Reza Pahlavi zeichnet. Tag aus, Tag ein, mindestens ein Bild, seit Monaten, ohne irgendwas dafür zu bekommen, auf seinem Telegram-Kanal. Die Farbe Gelb hat er hinzugefügt, seit ein Fan von Pahlavi auf das Grab von seinen Eltern uriniert hat und ein Bild von Tukar zum Zuschauen daneben gestellt hat. Angetrieben ist er vom Hass auf Donald Trump und auf Reza Pahlavi. Manche sagen, er ist besessen. Mana zeichnet Editorial Cartoons, jede Woche 4 bis 5 zum politischen Geschehen im Iran, habe ich gesagt. Hat Millionen Follower, verdient so seinen Lebensunterhalt, macht auch manchmal Bücher, unter anderem über seine Flucht. Und das ist von März 2026, 3 Monate alt. eine Toilette von oben gesehen. Diejenigen, die aus seiner Sicht die Islamische Republik tragen, stehen auf der Klobrille. Eine Hand zieht die Spülung. Kein Text, keine Erklärung, nüchtern, fast beiläufig. Das ist eine Karikatur von Shahroyar Moazami, kurz nach ihrer Ausreise aus dem Iran. Ein Taxi von innen, die Rückbank, eine Frau sitzt in der Mitte, eingequetscht zwischen zwei Männern. Die Männer breiten sich aus, lassen ihr kaum Raum, begrapschen sie mit mehr Händen, als sie eigentlich haben dürften. Und das Gesicht der Frau ist nicht zu sehen, sie kann sich nicht bewegen. Ich würde sagen, sie kann auch kaum atmen. Das ist ein Kalender, wie Arvin sie verteilt hat, in limitierter Auflage. Ich bin glücklich, Nummer 26 von 100 besitzen zu dürfen. Und das ist, wie Arvin von Mana während dieses Zoom-Calls gezeichnet wurde, als Energiebündel. Als Energiebündel, wie er, glaube ich, auch in seiner Beweglichkeit hier sichtbar wurde. Ständig unterwegs, immer in Teheran, ständig unterwegs, von einer Galerie zu einem Café, zu einem Sandwichladen, jemanden einen Kalender in die Hand drücken, ins nächste Café, zu einer anderen Galerie, Leute treffen, Witze reißen, meist über sich selbst, über sein Lispeln, über seine Inhaftierung. Was Mana nicht gezeichnet hat hier, ist die Verzweiflung, das sind die Tränen, die Arvin in den Augen hatte, als er gesagt hat, ey, ihr seid alle weggegangen. Die Traurigkeit, die Einsamkeit, die Arvin in sich trägt. Alle wollen weg, alle gehen, sagt er. Sogar Kambis ist gestorben. Jetzt will seine Frau auch weg. Es wird langsam einsam hier, hat er gesagt. Er bleibt und ist in Bewegung. Jetzt komme ich langsam zum Ende und springe im Grunde bis in Februar 2026. Da war ich nämlich in Montreal und habe Tuka und Charoyek getroffen. Und wir saßen an einem Freitagabend in einer Kneipe. Ich war super aufgeregt, weil ich Tuka noch nie zuvor gesehen hatte und weil der von fast allen meiner GesprächspartnerInnen als großes Vorbild beschrieben wurde. Einer der wirklich großen, tollen Zeichner. Da sitzen wir da. Tuka erzählt mir, wie sehr er Arvin vermisst, wie Arvin ihm Teheran ganz neu gezeigt hat, mit dem Café Shuka, ein Rückzugsort für Künstler und Intellektuelle, wo man frei sein konnte, wie er sagte, wo er dann jeden Tag hinging, sagte Tuka, bis er auswanderte. Er erzählte mir davon, wie er von den Royalisten angefeindet wird, die das Grab seiner Eltern geschändet haben. Er erzählt mir davon, wie er sich von Charoyek jetzt gesehen fühlt, ähnlich wie er sich von Arvin früher gesehen gefühlt hat. Er erzählt davon, wie mit Trump seine Jobs verloren hat und wie sehr Reza Pahlavi verabscheut, wie das Café in Toronto während Covid geschlossen hat, an dem er eigentlich immer gezeichnet hatte. Und jetzt sitzt er jeden Tag in seinem Auto auf dem Parkplatz vor McDonald's mit einem Kaffee to go und zeichnet dort die Bilder, die ich ihm gezeigt habe. Dann gehen wir nach Hause und in der Nacht beginnt der Angriff der USA und Israels auf den Iran. Mana schrieb mir am nächsten Tag: Ich bin froh und traurig zugleich. Froh, dass Khomeini tot ist, traurig, dass es erst jetzt passiert. Wie es meiner Familie geht, weiß ich nicht. Und dann zeichnet er die Toilette. Einen Tag später treffe ich Charoyek in einem Café und die sagt mir, wie sie sich freut, dass Khomeini getötet wurde und wie sie und Tuka sich gestritten haben, weil er den Angriff von Trump, diesem Faschisten, nicht akzeptiert, wie groß auch immer sein Hass auf das iranische Regime ist. Arvin hat mir 2018 in einem Gespräch gesagt, ich will auch weg, aber sogar mein Touristenvisum wurde abgelehnt, also bleibe ich hier. Aber wo soll ich hin? Hier. Wo sollen wir hin? Ganz egal, ob Krieg ausbricht oder nicht. Er ist nicht weggegangen, er ist gestorben. Ich habe im Abstract zu diesem Vortrag gefragt, was können Karikatur und Humor leisten, wenn Gewalt, Macht und Alltag so ineinandergreifen? Eine eigenartig blöde Frage, muss ich sagen. Weil die Antwort ist kurz wie einleuchtend. Nichts. Können überhaupt nichts leisten. Aber es geht auch nicht darum, was Karikatur leisten kann. Es geht eher darum, was es ist und welche Bewegung passiert. Welche Bewegung diese Karikatur ermöglicht. Also von welchen Bewegungen werden diese Karikaturen getragen. Und welche Bewegungen entstehen durch sie. Nochmal, Lampions über dem Gehängten, Party und Hinrichtung, das Unvereinbare in einem Rahmen zwingen, stehen lassen, nicht auflösen, weitermachen. Nochmal ein Zitat von Arvin. Du gehst vor die Tür und siehst die Karikatur. Gestern hatte ich 7 Panikattacken. Mein philosophisches Problem ist, das Leben bloß eine große, dicke Karikatur? Sie haben gesehen, welche Spuren von Bewegungen sichtbar werden. Manche suchend, manche brutal diszipliniert, manche auch spielerisch, viele verzweifelt, manche gemeinsam, aber doch viele einsam. Wenn es keine Krise ist, sondern Normalzustand, dann gibt es kein Herauskommen, dann kann es kein Ankommen geben von dieser Bewegung. Und wenn Lachen nicht funktioniert, dann bleibt auch die Erleichterung eines Ventils versagt. Dann bleibt im Grunde vor lauter Schmerz bloß die Karikatur. Vielen Dank, dass Sie bis dahin bei mir waren.
1: Das war der Vortrag der öffentlichen Ringvorlesung Lachen in Krisenzeiten, Formate, Milieus, Konfrontation vom 16.06.
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0: 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Uhr 14:30 die Nachrichten. Bundeskanzler Merz stellt sich im Bundestag den Fragen der Abgeordneten. Zum Auftakt lobte er das gestern vorgelegte Konzept für eine Rentenreform und dankte der von der Bundesregierung eingesetzten Kommission für ihre Arbeit. Der Kanzler betonte erneut, dass er die Vorschläge in vollem Umfang umsetzen wolle. In der Befragung warf als erster der Abgeordnete Holm von der AfD Merz vor, seine Regierung sei gescheitert. Die Bürger seien enttäuscht von angekündigten, aber nicht erfolgten Reformen, von der Wirtschaftslage und vom Zustand der Koalition zwischen Union und SPD. Von Seiten der Grünen kam der Appell, Teile der geplanten Reformen im Sozialbereich zurückzunehmen. Diese seien vor allem eine harte Sparpolitik und würden unter anderem zur Altersarmut für viele Frauen führen, etwa durch die Kürzung der Rentenpunkte für pflegende Angehörige, wie sie im Zuge der Pflegereform vorgesehen ist. Das Verteidigungsministerium beendet das milliardenteure Rüstungsprojekt für 6 Fregatten des Typs F-126. Damit reagiere man auf erhebliche Verzögerungen sowie absehbare Kostensteigerungen und Risiken, teilte das Ministerium in Berlin mit. Das zunächst als Generalunternehmer beauftragte niederländische Unternehmen DSNS habe zeitliche und finanzielle Rahmenbedingungen nicht einhalten können. Nach neuen Berechnungen wären Kosten von bis zu 18 Milliarden Euro entstanden, 8 Milliarden mehr als ursprünglich vorgesehen. Geplant ist nun, 8 Fregatten des Typs MEKO A200 im Wert von insgesamt 11,6 Milliarden Euro zu beschaffen. Der Grünen-Politiker Schäfer kritisierte, dass bisher Kosten in Höhe von 2,3 Milliarden Euro angefallen seien. Das habe Verteidigungsminister Pistorius zu verantworten, sagte er dem Deutschlandfunk. Der Haushaltsexperte monierte zudem, dass die Kosten auch für das neue Projekt stiegen. Zwar müsse man in die Bundeswehr investieren, aber zu den geringstmöglichen Kosten. Da müsse er leider auch beim Projekt MEKO ein großes Fragezeichen machen. US-Außenminister Rubio hat zum Auftakt seiner Reise in die Golfregion den Präsidenten der Vereinigten Arabischen Emirate Bin Zayed getroffen. Hintergrund sind die laufenden Verhandlungen über ein Abkommen zur Beendigung des Irankrieges. Rubio betonte in Abu Dhabi, die USA würden die Sicherheit der Emirate gewährleisten. Ein weiteres Thema war die Schifffahrt in der Straße von Hormuz. Rubio habe die Bemühungen der USA bekräftigt, für eine uneingeschränkte und sichere Durchfahrt zu sorgen. Hieß es. Der Außenminister wird noch heute in Kuwait erwartet und reist dann nach Bahrain weiter. Dort nimmt er morgen an einem Treffen des Golfkooperationsrats teil. Rubios Reise gilt als Geste der Solidarität mit den 3 Golfstaaten, die Teheran während des Irankriegs unter Beschuss genommen hatte. In Berlin ist ein Mahnmal eingeweiht worden, das an die während des Nationalsozialismus verfolgten und ermordeten Zeugen Jehovas erinnert. Bundestagspräsidentin Klöckner sagte bei dem Festakt, das Mahnmal gelte den Menschen, die bitteres Unrecht erlitten hätten und dennoch immer wieder Menschlichkeit zeigten. Die Bronzeskulptur hat die Form eines fast 5 Meter hohen Baumes, dessen zerklüftete Oberfläche für die während der NS-Zeit erlittenen Verletzungen der Religionsgemeinschaft stehen soll. Die Zeugen Jehovas waren ab 1933 verboten. Ihre Mitglieder verweigerten den Hitlergruß, den Kriegsdienst und die Aufnahme in staatliche Organisationen. Rund 14.000 Zeugen Jehovas wurden in Deutschland und in den besetzten Gebieten inhaftiert. Mindestens 1.700 von ihnen starben in Lagern. Vor dem Landgericht Zweibrücken in Rheinland-Pfalz hat der Prozess um den Tod eines Zugbegleiters begonnen. Dem Angeklagten wird Körperverletzung mit Todesfolge vorgeworfen. Er räumte den Angriff ein, bestritt aber jede Tötungsabsicht. Außerdem bat er um Entschuldigung. Der 26-Jährige soll im Februar in einem Regionalexpress bei einer Fahrkartenkontrolle den Schaffner mit Faustschlägen attackiert haben. Der Mann starb kurz darauf an einer Gehirnblutung. Der Fall hatte bundesweite Diskussionen über Sicherheit im öffentlichen Personenverkehr ausgelöst. Das Wetter sonnig, ganz im Süden vereinzelt Hitzegewitter. Für weite Teile Deutschlands wird vor extremer Wärme gewarnt, bis zu 39 Grad. Bitte beachten Sie die Empfehlungen für Hitzetage, unter anderem vom Deutschen Wetterdienst. Auch morgen sonnig, bei dann bis zu 40 Grad, weiter Unwettergefahren im Süden. Die weiteren Aussichten: am Freitag heiter bis wolkig, im Westen vereinzelt Schauer, lokal unwetterartig, 31 bis 40 Grad. Das waren die Nachrichten.
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2: Sie haben es vielleicht schon gehört, eine Expertenkommission hat heute Empfehlungen vorgelegt zum Kinder- und Jugendschutz in der digitalen Welt. Weshalb es notwendig ist, dass wir uns als Gesellschaft darüber Gedanken machen?
3: Die bisherigen Studien deuten darauf hin, dass gerade Social Media ein hohes Verführungspotenzial haben, weil sie das Belohnungssystem im Gehirn aktivieren, ähnlich wie das auch Drogen machen und wie das auch Menschen zeigen, die spielsüchtig sind. Und das gehört mit zu den Risiken der Nutzung von Social Media, dass sie eben Kinder, Jugendliche vom Lernen abhalten und im Gehirn zumindest ein Suchtpotenzial aufbauen, was sie dann von wesentlichen täglichen Tätigkeiten, wie sich mit anderen Menschen treffen, Sport treiben und eben für die Schule lernen, abhalten.
2: Ja, das ist ein Befund, der nicht nur Neurobiologen wie Martin Korte umtreibt, sondern Bildungswissenschaftler, Lehrkräfte, Eltern und die Bildungspolitik. Wir sprechen gleich über die Empfehlungen der Expertenkommission, steigen noch einmal tiefer ein in die Untiefen der digitalen Welt und ihre Spuren im Gehirn und stellen ein Präventionsprojekt für Eltern vor. Ich bin Thekla Jahn, willkommen zum Bildungsmagazin. Welche Risiken lauern in digitaler Technologie und welche Chancen eröffnen sie Kindern und Jugendlichen und wie können junge Menschen ausreichend geschützt werden? Das waren die zentralen Fragen, die das Bundesbildungsministerium ausgelagert hatte in eine Expertenkommission, die heute Antwort gegeben hat in Form von 56 Empfehlungen. Meine Kollegin Claudia van Laak hat sie für uns durchgearbeitet. Claudia, mit Spannung waren diese Empfehlungen der Experten aus Rechtswissenschaft, Medizin, Psychologie, Kriminologie, Pädagogik und Bildungsforschung erwartet worden. Doch statt einer glasklaren Äußerung zur Frage Verbot, ja oder nein, machen die Wissenschaftler zwei Vorschläge. Wie sehen die aus?
4: Ja, Vorschlag Nummer 1, eine gesetzliche Mindestaltersgrenze von 13 Jahren für Social Media Accounts generell und dann danach abgestuft bis zum Alter von 18 abgestufte Schutzvorkehrungen, also einmal 14 bis 16 beziehungsweise 13 bis 16 und 16 bis 18, das ist Vorschlag Nummer 1. Vorschlag Nummer 2, keine einheitliche Altersgrenze, sondern für jedes Angebot, was es gibt im Bereich Social Media, eine Risikoanalyse, danach dann eine Entscheidung. Und hören wir da mal die CDU-Digitalpolitikerin Nadine Schön. Sie ist die Co-Vorsitzende der Kommission und sie sagte zu den zwei Vorschlägen:
5: Der Unterschied ist, dass man bei der einen Lösung nochmal stärker auf die einzelnen Funktionen geht und eben dann sagt, für welche Altersklasse man die für richtig und angemessen hält, und bei der anderen klare Altersgrenze 13, und dann empfehlen wir dann auch ein schrittweises Vorgehen bis 16, bis 18.
4: Soweit Nadine Schön, und für beide Vorschläge gilt: nationale Alleingänge möglichst vermeiden, sprich man will da die EU-Lösung, und es braucht eine wirksame Altersüberprüfung und die haben wir ja bislang noch nicht.
2: Wie positioniert sich die Bundesbildungsministerin Karin Prien, die ja die Expertenkommission beauftragt hatte?
4: Sie hat sich heute klar festgelegt, und zwar, sie will dieses pauschale Social-Media-Verbot für Kinder, Jugendliche bis 18 und danach eben bis 18 einen schrittweisen Zugang. Und sie hat gesagt, ich setze mich auf europäischer Ebene dafür ein. Ähnlich wie in Deutschland gibt es ja auch auf EU-Ebene eine Expertenkommission, und die legt jetzt in 3 Wochen ihre Vorschläge vor, bereits Mitte Juli. Juli. Und es gibt auch demnächst einen Termin, sagt Karin Prien, mit der EU-Kommissionsvorsitzenden von der Leyen. Also sie will da in der EU was bewirken.
2: Insgesamt gibt die Kommission 56 Empfehlungen. Welches sind die wichtigsten für Eltern, die ja selbst sehr unterschiedlich mit sozialen Medien umgehen und bei der Frage, wie sie es bei ihren Kindern halten sollen, oft unsicher sind?
4: Ja, da gibt es oder soll es eine Erweiterung der Pflichten der Eltern geben. Und zwar wünscht sich da die Expertenkommission eine Änderung des bürgerlichen Gesetzbuches. Also das Kind hat ja bislang da ein Recht auf Pflege und Erziehung und muss geschützt werden vor Vernachlässigung. Und das soll erweitert werden durch digitale Vernachlässigung, wo das Kind geschützt werden muss. Und Bundesfamilienministerin Karin Prien hat gesagt, ähnlich war das ja im Jahr 2000, da wurde die gewaltfreie Erziehung dort verankert im BGB und das war sehr erfolgreich. Und hören wir Karin Prien.
6: Man macht das nämlich nicht, man schlägt seine Kinder schlicht nicht. Das ist übrigens eine Einsicht, die vorher einfach schlicht so nicht in unserer Gesellschaft verbreitet war. Und insofern erhofft sich die Kommission, und ich teile diese Einschätzung, dass das eine erhebliche Auswirkungen haben wird.
4: Also eine neue soziale Norm soll dort geschaffen werden im bürgerlichen Gesetzbuch.
2: Schauen wir noch ganz kurz auf die Schulen. Welche Empfehlungen geben die Wissenschaftler für den Einsatz von digitalen Geräten und Tools?
4: Eine ganz klare Empfehlung, keine private Nutzung von Handys, Tablets bis zur 7. Klasse in der Schule. Und es soll bundesweit einheitlich geregelt werden. Grundsätzlich verboten werden diese private Nutzung im Unterricht, aber auch in den Pausen. Und das ist jetzt Thema für die Bildungsminister.
2: Vielen Dank, Claudia van Laak, mit diesen Informationen am heutigen Tag. Dankeschön.

0: Digitale Plattformen sind keine neutralen Werkzeuge und gehören auch nicht gemeinnützigen Unternehmen. Es sind hochgradig kommerzielle Systeme, die für monetären Gewinn nicht immer das Wohl der Nutzer im Auge behalten. Süchtig machende Algorithmen, verstörende, gewaltverherrlichende und pornografische Inhalte, Deepfakes. Die Liste der Gefahren für Jugendliche, die im Internet unterwegs sind, ist lang. Felicitas Böselager hat eine 9. Klasse an einem Berliner Gymnasium besucht und musste dort nicht lange nach Gefahren suchen.
1: Manchmal gibt es auch noch nicht gesperrte, verstörende Videos, wo der Anfang vielleicht noch halbwegs normal ist und danach man danach vielleicht eine...
2: Ich habe eine kopflose Person gesehen.
3: Ivan geht in die 9. Klasse des Date-Gymnasiums in Berlin. Nachdem er das Video gesehen hat, meldet er es bei TikTok. Sonst spricht er mit niemandem über das, was er gesehen hat, auch nicht mit seinen Eltern.
1: Weil ich mir vorstellen kann, dass sie dann glauben, dass das die ganze Persönlichkeit von Social Media ist und dass man nur so eine Sachen sieht und mir dann vielleicht sowas wie Social Media dann auch verbieten oder wollen, dass ich das dann gar nicht mehr gucke.
3: Ivan ist nicht der Einzige in seiner Klasse, der verstörende Videos auf Social Media gesehen hat. Inka zum Beispiel erzählt.
4: Zwar wurde ja Charlie Kirk erschossen und davon habe ich ein Video auf meine For You-Page bekommen und das wollte ich jetzt nicht unbedingt sehen.
3: Was die Jugendlichen aber besonders beschäftigt, ist die Zeit, die sie auf Social Media verbringen. Manche versuchen, ihre Bildschirmzeit selbst zu regulieren, beispielsweise durch spezielle Apps. Bei anderen haben die Eltern Handyzeiten festgelegt. Lenny glaubt, dass er als Kind abhängig von YouTube-Shorts war. Das sind kurze Videoclips von bis zu 3 Minuten.
5: Und das hat sich dann dadurch bemerkbar gemacht, als ich kein Internet mehr hatte.
3: Weil das Datenvolumen aufgebraucht war.
5: In mir war eine gewisse Wut. Und ich habe mein Handy im Endeffekt kaputt gemacht, auch wenn nicht gewollt. Und das hat dann aber auch dazu geführt, dass ich das selber am Ende eingesehen habe und dann diese Sucht auch direkt losgeworden bin, durch Entzug sozusagen.
3: Eine seiner Klassenkameradinnen erzählt, dass ihr Konsum so außer Kontrolle geraten sei, dass sie kaum noch etwas anderes gemacht habe, als YouTube-Shorts anzuschauen. Der Algorithmus, so formuliert sie es, habe sie gefangen gehalten. Sie habe sich nicht mehr konzentrieren können, nicht mehr für die Schule gelernt und sei einfach nicht mehr glücklich gewesen. Auch Theresa, die eigentlich anders heißt, hat ihren Social-Media-Konsum inzwischen begrenzt, weil er ihr geschadet habe.
6: Vor allem halt in Bezug auf diese Echokammer durch Shorts und durch diesen Algorithmus habe ich halt erlebt, wie halt total unterbewusst, also ohne dass man es bemerkt, durch Social-Media halt so ein unrealistisches und idealistisches sowohl Körperbild als auch Lebensstil, sag ich mal, Lifestyle halt dann passiert.
3: Theresa erzählt, wie sie sich zuerst Videos angeschaut hat, die sie motivieren sollten, mehr zu lernen. Dann, wie man seinen Laufstil verbessert und wie viel Influencer pro Tag essen.
6: Und das hat halt bei mir persönlich in Bezug mit anderen Faktoren, die jetzt außerhalb von Social Media stattfanden, halt psychische Probleme bei mir verstärkt. Und schlussendlich hat auch dazu geführt, dass ich jetzt in Therapie bin. Und das war halt einfach rückblickend eine krasse Erfahrung, weil ich es selber überhaupt nicht bemerkt habe, wie das halt alles einen so krass verstärken kann.
3: Theresa ist 13, als sie eine Anorexie entwickelt, eine Magersucht. Sie kann nicht sagen, wie ihr Krankheitsverlauf ohne Social Media gewesen wäre. Aber sie ist sich sicher, dass Social Media einen Anteil an ihrer Krankheit hatte. Aber die Schülerinnen und Schüler sehen soziale Medien nicht nur kritisch. Im Gegenteil, Hannah erzählt.
4: Zum Beispiel habe ich angefangen, eine neue Sprache zu lernen und dabei hilft YouTube auch, weil es viele Lernvideos gibt.
6: Was für eine Sprache?
4: Koreanisch.
3: Und Lenny schaut sich in seiner nun begrenzten Zeit gerne musikalische Inhalte an.
5: Also von der Gitarre, Schlagzeug, Bass gespielt wird, weil ich selber musikalisch sehr aktiv bin, besonders aktuell in der Gitarre.
3: Alle Schülerinnen und Schüler erzählen, dass sie über soziale Medien Freundschaften pflegen und neue Freundschaften knüpfen können.
0: Wie gelingt der Spagat zwischen einem Schutz von Jugendlichen, aber auch ihrer Teilhabe an digitalen Technologien und sozialen Medien? Da braucht es salomonische Lösungen.

0: Kinder haben heutzutage eine erschreckende Mediennutzungsbiografie. Viele bekommen ihr erstes Smartphone schon mit 8. Im Alter von 10 bewegen sich nicht wenige auch schon allein im Internet, stundenlang. Was es dort zu sehen gibt, kann man oft nicht einmal als jugendfrei einstufen und es handelt sich um Kinder. Wir wollen jetzt noch einmal tiefer einsteigen und verstehen, was im Gehirn vor sich geht, gerade bei Kindern im Grundschulalter, mit Professor Martin Korte, Neurobiologe an der TU Braunschweig. Herr Korte, was zeigen neurobiologische Forschungen? Was genau passiert da im Gehirn?
1: Kinder im Grundschulalter zeigen durchaus strukturelle Veränderungen im Gehirn, im Sprachzentrum, dass wenn die schon viele Stunden am Tag das Smartphone nutzen, die Verbindung zwischen den beiden großen automatisierten Gehirnarealen, dem Wernicke-Areal und dem Broca-Areal, weniger gut ausgeprägt ist, was dann eben zur Konsequenz hat, dass die weniger verschiedene Wörter verwenden im aktiven Wortschatz und auch passiv weniger Wörter verstehen. Und das hat natürlich dann Konsequenzen hinsichtlich derer Kommunikationsfähigkeit.
0: Sie sprechen von Kindern im Grundschulalter. Lässt sich das denn anschließend noch ändern oder wird ein Zeitfenster für eine bestimmte Entwicklungsstufe schon früh geschlossen?
1: Ja, das ist, glaube ich, genau die entscheidende Frage. Und dass die Nachfolgestudie dann mit jungen Erwachsenen, die fehlt noch. Insgesamt kann man sagen, dass die Sprachkompetenz in den letzten 15 Jahren abgenommen hat. Hinsichtlich nicht nur der Rechtschreibfähigkeit, sondern auch der Lesefähigkeit und der Sprachkompetenz, weil man sieht das in allen OECD-Ländern. Und zumindest von der Korrelation her geht das einher mit einer massiven Zunahme der Nutzung von Smartphones, vor allen Dingen von Social Media, so dass der Verdacht naheliegt, dass sich dieser strukturelle Nachteil während der Grundschulzeit zumindest nicht so einfach wieder herauswächst, wie man das bei einem doch sehr plastischen jungen Gehirn eigentlich hoffen würde.
0: Sprechen wir über Jugendliche, die, man muss es so sagen, ja unfreiwillig zu Versuchsteilnehmern in einem globalen Social-Media-Experiment geworden sind. Ein Teil kann den eigenen Konsum und den der Peer-Group, also der Altersgenossen, ziemlich selbstkritisch reflektieren, spricht sogar selbst ironisch vom Doom-Scrolling, also endlosem Weiterklicken auf negative oder sinnlose Nachrichten und einem daraus folgenden Brain-Rot, also einer Gehirnverrottung. Haben die Jugendlichen da recht?
1: Ein bisschen was ist dran, aber ich möchte darauf hinweisen, das gilt nicht nur für Kinder und Jugendliche, das gilt für alle Erwachsenen und vor allen Dingen sind das zwei Aussagen, die aber dann keine Verhaltenskonsequenzen haben, weil dann eben doch alle weiter, wenn sie das erste TikTok-Video oder das erste Instagram-Post aufmachen, dann weiter scrollen.
0: Also scheint das Suchtpotenzial der sozialen Medien ganz gleich in welchem Alter doch enorm hoch. Andererseits hat die WHO, die Weltgesundheitsorganisation, bislang keine Sucht namens soziale Netzwerknutzungsstörung anerkannt.
1: Ja, also das ist richtig. Der Suchtbegriff ist ein ganz schwieriger Begriff. Wann ist die Grenze erreicht, wo aus einer Selbstkonditionierung eine Sucht wird? Was man sicher sagen kann, ist, dass diese Medien, wenn man sie denn einmal öffnet, ein hohes Potenzial haben, dass man mehr Zeit mit ihnen verbringt, als man anfänglich geplant hatte, dass sie einen von Dingen abhält, die man eigentlich machen wollte und die gerade bei Kindern und Jugendlichen auch die schulischen Leistungen sinken lässt. Insofern gibt es da schon auch ein Potenzial, dass es im Bereich der Sucht geht. Suchttherapeuten selber in der Praxis sagen, dass etwa 5% aller Jugendlichen mit steigender Tendenz in psychologischen Praxen vorstellig werden, was aber eben auch schon ein signifikanter Anteil an Kindern und Jugendlichen ist.
0: Ja, und viele Kinder und Jugendliche sagen ja von sich selbst, dass sie süchtig sind. Wir hatten die Stimmen vorhin schon im Beitrag, auch wenn sie nicht unter einer offiziell deklarierten Sucht leiden. Und vielleicht wird das ja auch von der WHO eines Tages anders eingeschätzt.
1: Ja, also Sie sprechen schon einen wichtigen Punkt an. Entscheidend ist, dass die Daten zeigen, dass es Kindern und Jugendlichen in ihrer sozialen Entwicklung, in ihrer Kommunikationsfähigkeit, in der schulischen Leistung, im Miteinander von jungen Menschen, auch in der Fähigkeit zu erkennen, was andere denken und fühlen, nicht gut tut. Und das ist eben das, was in meinen Augen den Handlungsdruck erzeugt. Und man muss sagen, im medizinischen Bereich wäre es so, wenn eine Substanz in dem Verdacht steht, bei gerade bei Kindern und Jugendlichen Schaden anzurichten, würde man schon tätig werden. Von daher ist schon die Frage, wie viel Evidenz man noch braucht, um eben hier tätig zu werden.
0: Tätig werden. Eine der heutigen Handlungsempfehlungen der Expertenkommission kann man als Verbot für unter 13-Jährige lesen. Was machen eigentlich Verbote mit dem Gehirn?
1: Bei Drogen weiß man, dass das Verbot manchmal die Verführungskraft einer Droge sogar noch erhöhen kann. Verbot alleine reicht nicht, sondern es geht auch über Einsicht. Es geht darüber, dass man mit Menschen darüber redet, sowohl mit Jugendlichen wie auch mit deren Eltern, was diese Social Media mit einem machen können hinsichtlich dessen, dass man dort mehr Zeit verbringt, als einem gut tut. Was, glaube ich, hier das Wichtigste ist, dass man eben auch begreift, es ist nicht nur das, was man selber während der Zeit am Smartphone macht, sondern was man eben auch in der Zeit alles verpasst an Sport, an sozialen Interaktionen und eben auch schlichtweg am Lernen. Ich glaube, man kommt jenseits der Verbotsdiskussion nicht drum rum, inhaltlich mit Familien und Kindern und Jugendlichen zu reden, in Verhandlungen zu treten und dann eben auch regulatorisch eben möglicherweise auf die Anbieter einzuwirken.
0: Das wäre essentiell, aber die Tech-Unternehmen haben trotz gegenteiliger Lippenbekenntnisse gar kein Interesse am Wohl von Kindern und Jugendlichen. Bis die Europäische Union hier adäquat reagiert hat, wird ja noch einige Zeit ins Land gehen und bis dahin sind gerade auch die Eltern gefragt. Martin Korte, Neurobiologe an der TU Braunschweig, war das. Vielen Dank und wir stellen gleich ein Projekt vor, das Eltern unterstützt, um ihre Kinder schützen zu können.

0: Über Kinder im Grundschulalter und Jugendliche haben wir in der Sendung schon gesprochen, aber noch nicht über Kleinkinder. Schon Zweijährige wischen heutzutage gekonnt über Smartphone- und Tablet-Screens und öffnen ihre Lieblings-App auf dem Handy der Eltern. Doch frühkindlicher Bildschirmkonsum hemmt die psychische und motorische Entwicklung. Das ist nicht allen Eltern bewusst. Ein hessenweites Projekt für Familienbildung will jetzt Fachkräfte in Kitas und Familienzentren schulen, um Eltern zu erreichen und deren Digitalkompetenzen zu verbessern, denn dort liegt der Schlüssel zum Wohl der Kleinsten. Afanasia Zwick war bei der ersten Schulung dabei.
1: In einem Seminarraum im Frankfurter Haus der Volksarbeit stehen in einem Halbkreis Hebammen, Fachkräfte aus Krabbelstuben und Kitas, aus der Sozialarbeit und Frühförderung. 28 Pädagogen und Pädagoginnen, die an der ersten Familienleben-Digitalschulung, kurz Faledi, teilnehmen. Zuerst wollen sie sich kennenlernen.
2: Alle, die schon mal was bei TikTok gepostet haben.
3: Alle, die noch eine mechanische Uhr tragen.
4: Alle, die abends im Handy lesen.
1: Das Kennenlernspiel zeigt, Erwachsene, ob Eltern oder nicht, nutzen Handy, Tablet und Co. individuell. Allen gemeinsam ist, sie hinterfragen ihre Gewohnheiten kaum. Auch nicht, wenn Babys oder Kleinkinder dabei sind, erklärt Schulungsleiterin Heidi Sekula von der Arbeitsgemeinschaft Hessische Familienbildung. Deswegen ist das Ziel, Fachkräfte animieren Eltern, sich mit ihrer Nutzung auseinanderzusetzen.
5: Die Brücke ist immer erstmal zu verstehen, warum. Und nicht zu transportieren, das ist doch schlecht. Eine Frage ist ja immer ein Impuls, sich zu positionieren. Und es ist ein innerer Prozess. Und dieser innere Prozess, das ist das, wo wir hinwollen.
1: Die Informationsflut, dass Bildschirmzeit bei 0- bis 3-Jährigen zum Beispiel zu Kurzsichtigkeit und geringer Konzentrationsfähigkeit führen kann, sorge vor allem für ein schlechtes Gewissen bei Eltern, sagt die Medienpädagogin Sekula. Was ihnen hingegen hilft, ein offenes Ohr und Orientierung von Vertrauenspersonen. Deswegen richtet sich das vom Hessischen Digitalisierungs- und Familienministerium geförderte Projekt Faledi an pädagogische Fachkräfte.
6: Ich kann da ganz viel buntes Spielzeug in die Mitte legen, wenn die Mama ein Handy hat oder ein Kind ein Handy nur entdeckt und sich schon bewegen kann, ist es sofort da.
7: Dann gab es auch die Situation, dass eine Mutter ein Kinderhandy dabei hatte mit so Symbolen drauf, was dann Musik gemacht hat. Also es gibt ja dann auch schon so extra Handy für Kinder.
1: Beiden Pädagoginnen verschlägt es die Sprache, wenn sie merken, wie Kleinkinder auf digitale Medien geprägt werden. Sie leiten Eltern-Kind-Kurse und wollen hier lernen, wie sie mit solchen Situationen umgehen können. Heidi Sekula, die Schulungsleiterin, macht einen Vorschlag. War das Handyspielzeug vielleicht ein Geschenk von Bekannten?
5: Dann kommst du ins Gespräch. Und dann könnte es ja auch sein, dass sie zurückfragt, warum fragst du mich das? Und dann kannst du wiederum sagen, es erstaunt mich oder es verblüfft mich.
7: Ja.
5: Weil ich es aus meiner pädagogischen Sicht problematisch finde.
1: Welche Fragen, Regeln, Studien für welche Eltern? Das zeigt die Medien- und Erziehungswissenschaftlerin Heidi Sekula den Fachkräften bis Ende des Jahres. In Präsenz- und Online-Workshops bearbeiten sie Themen wie Stillen mit Handy. Sie lernen Tipps wie Füttern, Wickeln, Zähneputzen ohne Bildschirm funktioniert. Und sie üben, wie sie einen Aha-Effekt bei Eltern auslösen. Dafür ist ein Kernelement der Schulung der Elterntalk, bei dem 80 Eltern über Medien bei ihren Kleinkindern sprechen. Um Altersgrenze, Medienzeit und Inhalt gehe es schnell nicht mehr. Denn, sagt Sekula,
5: dann kommt der digitale Alltag von Familien, weil jedes Familiensystem ist anders. Sobald noch unterschiedlich alte Kinder dazukommen, wird es noch mal komplexer. Das ältere Kind könnte Medien konsumieren oder nutzen, wenn das kleinere Kind vielleicht schläft zum Beispiel. Und das hat was mit Rücksichtnahme zu tun.
1: Um Wut, Zorn und andere starke Emotionen auszuhalten, brauchen Eltern und das Umfeld Kraft. Fehlt sie, sagt die Schulungsleiterin, zücken Eltern oft das Handy oder Süßigkeiten. Manchen diene Medienzeit auch zur Belohnung oder Bestrafung, ähnlich wie Taschengeld. Und oft sei Medienzeit ein Lückenfüller, wenn sich Eltern um Haushalt und Organisatorisches kümmern oder selbst eine Auszeit brauchen, meist auch am Handy. Ihre Vorbildfunktion unterschätzen Eltern häufig, sagt der Schulungsteilnehmer Christoph Lippock, der selbst 3 Kinder hat.
8: Gestresst sind wir ja immer dann, wenn unsere Kinder irgendwelche Auffälligkeiten zeigen. Und da ist ein ganz wichtiger Punkt, dass bevor es soweit ist, dass das Kind zeigt, du Mama, du Papa, ich brauche Aufmerksamkeit, dass wir die Aufmerksamkeit denen schenken.
1: Die Omnipräsenz von Bildschirmen erschwere die unaufgeforderte Zuwendung. Diana Stolz, die hessische Familienministerin, ist die Schirmherrin von Faledi. Die CDU-Politikerin hofft, dass sie mit dem Projekt in den kommenden 3 Jahren eine Veränderung anstoßen kann.
9: Kinder in einer digitalen Welt gut zu begleiten, ist eine gemeinsame Verantwortung von Eltern, Fachkräften und Politik.
1: Die Teilnehmenden werden am Ende der Schulung selbst zu Verledi-Trainern zertifiziert. Heidi Sikula freut sich bereits auf die Ergebnisse der wissenschaftlichen Projektevaluation. Sie ist überzeugt, wenn Eltern ihre eigene Bildschirmzeit reflektieren, können sie auch die ihrer Kinder reduzieren.
0: Der Schutz von Kindern und Jugendlichen in der digitalen Welt, unser Themenschwerpunkt heute, ist eine gesamtgesellschaftliche Aufgabe, bei der die Eltern gefragt sind, Lehrkräfte, Wissenschaftler und Politiker. Jeder kann seinen Teil dazu beitragen. Wie bei den Plattformen auch technisch angesetzt werden könnte, um Sicherheit von Anfang an mitzudenken, Stichwort Safety by Design, das können Sie später erfahren in der Sendung Forschung aktuell ab 16.35 Uhr. Und das Bildungsmagazin geht hiermit zu Ende. Ich bin Thekla Jahn. Danke für Ihr Bildungsinteresse.
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1: Es ist jetzt 16 Uhr und die aktuellen Meldungen gibt's mit Nico Mader.
2: Temperaturen bis 34 Grad und pralle Sonne. Der Deutsche Wetterdienst DWD warnt heute und morgen vor extremer Hitze in Stadt und Landkreis Göttingen. Auch in den Nächten soll es nur wenig abkühlen. Insbesondere für ältere und kranke Menschen sind diese hohen Temperaturen belastend. Zudem ist der UV-Index mit 8 sehr hoch. Der DWD empfiehlt daher, viel Wasser zu trinken und direkte Sonne und körperliche Aktivitäten zu vermeiden. Weitere Tipps und eine Hitzengefahrenkarte, die gibt es für Göttingen auf unserer Webseite verlinkt. Die Stadt Göttingen hat die Ergebnisse der Bürgerbeteiligung zur Stadtteilrahmenplanung in Behnde veröffentlicht. Die Anregungen und Ideen aus der Auftaktveranstaltung, Zitat, Behnde mitgestalten, im Mai liegen nun in Form einer Dokumentation vor. Rund 80 Bürgerinnen und Bürger hatten damals Vorschläge zur künftigen Entwicklung des Stadtteils eingebracht. Dabei ging es unter anderem um Wohnen, Mobilität, Grünflächen und soziale Infrastruktur. Häufig genannt wurden der Wunsch nach mehr Begegnungsräumen, Erhalt des historischen Ortskerns, altersgerechte Wohnangebote sowie sichere und barrierefreie Wege. Die Stadt will die eingebrachten Vorschläge nun auf ihre Umsetzbarkeit hin prüfen. Die Ergebnisse sollten in die weitere Ausarbeitung der Stadtteilrahmenplanung einfließen. Kommen wir nun zum Sport. Die BG Göttingen kann für die nächste Saison einen zentralen Spieler halten. Der US-Amerikaner Zach Jackson verlängert seinen Vertrag und bleibt der BG bis Sommer 27 treu. Jackson ist der Spieler mit der höchsten durchschnittlichen Spieldauer bei den Veilchen. Rund 26 Minuten ist er pro Partie im Einsatz. Aufgestellt wurde er in der vergangenen Spielzeit 34 Mal. Als Guard ist es Jackson Aufgabe, das Spiel aufzubauen. Trotz anderen Angeboten aus der zweiten Basketball-Bundesliga füllt er diese Aufgabe in der kommenden Saison in den lila Trikots der Veilchen aus. Zum weiteren BG-Kader zählen Daniel Kirchner, Radwilas Knech, Robin Lodders und Matthias Mönninghoff.
1: Vielen lieben Dank an Nico Mader für die aktuellen Lokalnachrichten und wir werfen jetzt nochmal einen Blick auf Wetter und Verkehr hier bei uns im Sendegebiet. Aktuell messen wir bei uns in Göttingen 32 Grad, in Dassel und auch in Osterode sind es 31 Grad. Und im Moment ist auch keine Wolke am Himmel zu sehen und so soll es heute auch noch den ganzen Nachmittag und Abend bleiben. Die Höchsttemperaturen von 32 Grad haben wir damit auch schon erreicht. In der Nacht gehen die Temperaturen dann auf 16 Grad zurück. Morgen erwartet uns ein ganz ähnliches Wetter wie heute mit dem kleinen, aber feinen Unterschied, dass es nochmal 3 Grad wärmer werden soll. Morgen erwarten wir dann Temperaturen von bis zu 35 Grad. Dann werfen wir noch einen Blick auf die Straßen. Da ist die K530 im Bereich am Sägewerk zwischen Imsen und Edemissen voll gesperrt. Grund sind die Verlegung von Südlingkabeln. Eine Umleitung ist ausgeschildert und die Sperrung bleibt noch bis zum 26. Juni bestehen. In Duderstadt ist die Kreuzung Industriestraße, Bahnhofstraße, Wolfsgärten gesperrt. Grund für die Sperrung ist die Sanierung der Fahrbahn. Die Einschränkung bleibt dann ebenfalls noch bis zum 26. Juni. Und hier bei uns in Göttingen ist nach wie vor der Stege-Mühlenweg zwischen Dürrstraße und Greifswalder Weg gesperrt. Hintergrund sind Arbeiten zum Ausbau des Fernwärmenetzes. Die Einschränkung soll noch bis zum 22. Juli bleiben. Dann zum Schluss noch ein Blick auf die Blitzer. Geblitzt wird heute im Landkreis Göttingen, im Flecken Bovenden, der Gemeinde Rossdorf, der Samtgemeinde Gieboldehausen und der Samtgemeinde Hattorf am Harz. Und auch im Landkreis Northeim sollten Sie auf Blitzer achten, da im Raum Uslar und Hardexen. Und die semistationäre Messanlage Alice, die kommt noch bis Montag im Raum Kahlefeld zum Einsatz. Allen unterwegs wünsche ich natürlich wie immer eine gute und vor allem sichere Fahrt. Das waren die Stadtradio Göttingen Lokalnachrichten. Die nächste Ausgabe davon gibt's dann wieder zur vollen Stunde um 17 Uhr. Und um halb schalten wir wie immer rüber nach Köln zu unseren Kollegen vom Deutschlandfunk.
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Und damit begrüße ich Sie an diesem sehr heißen Nachmittag zu mittendrin Ihrem Nachmittagsmagazin hier auf der 107,1. Ich bin Caroline Zarske, schön, dass Sie heute Nachmittag dabei sind. Und wir starten in die heutige Sendung gleich mal mit einem Interview von Nico Marder. Er hat nämlich mit der Bürgermeisterkandidatin der SPD Duderstadt, Katja Neumann, gesprochen. Worüber erfahren Sie dann in den kommenden Minuten. Jetzt starten wir in diesen Nachmittag aber erstmal mit Musik von ABBA.

0: Sie rückt die Sozialpolitik in Duderstadt in den Fokus. Mit der SPD-Bürgermeisterkandidatin Katja Neumann aus dem Ortsteil Breitenberg soll ein Schwerpunkt auf der Vereinbarkeit von Familie und Beruf liegen. Welche Probleme sie dort wahrnimmt und welche Themen ihr noch wichtig sind, hat sie Nico Marder in einem Interview dargelegt. Sie hören nun einen Ausschnitt aus dem Gespräch.
1: Denn ist ja ein Thema, was Sie sozusagen groß gemacht haben oder für sich groß machen im Wahlkampf auch immer, die Vereinbarkeit von Familie und Beruf. Ist mal ganz konkret gefragt, wie möchten Sie denn oder welche Impulse möchten Sie denn da setzen, wenn Sie selbst in der vorzüglichen Position sind, dem Rat zukünftig Vorschläge zu machen und eigene und mit einer Verwaltung im Rücken eigene Vorschläge auch erarbeiten können?
2: Also es geht um Verlässlichkeit. Es geht um Verlässlichkeit von Angeboten. Eltern, die Kindergarten- oder Krippenkinder haben, müssen wissen, wenn sie ihr Kind morgens in die Einrichtung bringen, dass dieses Kind auch betreut wird und dass es nicht wieder mitgenommen werden muss. Es gibt gesetzliche Vorgaben, die Träger sind auch an Personalmindeststandards gebunden und es gibt immer mal wieder Situationen, wo auch Personal ausfällt, wo auch mehr Personal ausfällt. Dann muss es aber eine Lösung geben im Hintergrund, dass dann Ersatzkräfte bereitstehen. Die Standards, die das NKITA-G vorgibt, das sind Mindeststandards. Jeder Stadt und jedem Träger ist es benommen, sozusagen auch mehr Vertretungspersonal bereitzuhalten. Und das ist aus meiner Sicht ein Thema, was wir mit den beauftragten Trägern, die Stadt selber ist ja nur Träger von 3 Einrichtungen, was dann auch besprochen werden muss, wie das umgesetzt werden kann. Weil ein nicht betreutes Kind bedeutet ein Elternteil, was nicht an seinem Arbeitsplatz erscheinen kann, bedeutet ein Arbeitgeber, der sozusagen sein Angebot nicht umsetzen kann. Und das zieht sich dann so ein Stück weit durch. Und ich kenne inzwischen auch viele Menschen, die echt verzweifelt sind, weil immer wieder diese Tagesbetreuung nicht gut oder nicht genutzt werden kann und die aber einfach nicht die familiären Ressourcen haben, das mit einer Oma, mit einem, was weiß ich, mit einer Tante oder einem Onkel aufzufangen und dann tatsächlich in der Organisation ihres Alltags massiv beeinträchtigt sind. Ich kenne Familien, die teilweise nur noch versetzt gearbeitet haben, um sicherzustellen, dass die Kinderbetreuung funktioniert.
1: Jetzt muss ich mal aus ganz naiver Göttingen-Stadtradio-Perspektive fragen, weil ich natürlich keine Kinder in Duderstadt habe und sie nicht betreuen muss. Aber war das tatsächlich so, wenn Sie im Anfang gesagt haben, dass Verlässlichkeit, dass es wirklich schon mehrmals so Elemente gab, wo Sie sagen, das war wirklich unverlässlich, weil da konnten sich Eltern in Duderstadt jetzt nicht drauf verlassen. Kita, dass die Kinder wegen Personaldecken Problemen aufnehmen konnten und dann ab ins Auto und wieder Richtung Heimat.
2: Ja, vielleicht nicht ganz so drastisch, Eltern. Also es gibt ja inzwischen auch diese Kita-Apps. Also es kann auch sein, dass die Eltern dann teilweise schon im Vorfeld das erfahren haben, dass am nächsten Tag die Betreuung nicht sichergestellt werden kann. Es gibt in der Regel, versuchen die Träger auch Angebote zu machen, wo dann abgefragt wird, welche Familie kann sozusagen an dem Tag die Betreuung nicht sicherstellen, welche Familie braucht unbedingt ein Angebot und wer kann das irgendwie anders leisten. Das ist hochkomplex, also da gibt es unterschiedliche Modelle, mit denen dann gearbeitet wird, um auch allen Familien gerecht zu werden. Aber wie gesagt, ganz häufig trifft es dann auch vielleicht Alleinerziehende, ohne ein großes soziales Umfeld, für die es dann tatsächlich auch existenziell wird oder werden kann.
1: Ja, das glaube ich. Wenn du auf Arbeit sein müsstest, aber dein Kind nicht in den Kindergarten gehen kann, ist das natürlich schon eine Frage, wie du an dem Tag Geld verdienen willst. Und da stehst du natürlich auch vor dem Problem. Kannst du die 200 Euro, die du verdienen würdest, oder 100 an dem Tag in den Wind schlagen und spielt der Arbeitgeber damit? Also erscheint mir ein sehr konkretes Problem zu sein. Gibt es da in der, ich nenne es mal Sozialpolitik oder in der Familienpolitik, weitere Punkte, wo Sie sagen, da müssten wir in Duderstadt rangehen, da haben wir Entwicklungsspielräume?
2: Ich sehe Entwicklungsspielräume im Bereich der Angebote für ältere Menschen. Wenn ich aktuell in Duderstadt auf der Suche bin nach einem betreuten Wohnangebot für jemanden, der jetzt noch keine Pflegestufe hat, aber gerne trotzdem sozusagen noch eine gewisse Versorgung schon möchte, dann gibt es Wartelisten, die einfach lang sind. Das hilft jetzt an der Stelle dann nicht wirklich weiter. Ich glaube, wenn man Menschen mit einer Pflegestufe hat, also Pflegeheime an sich, haben wir ausreichend, wobei ja auch in der Umgebung von Duderstadt in den letzten Wochen dieses Thema heiß diskutiert wurde durch diverse Insolvenzen von Pflegeheimbetreibern. Ich glaube, Altwerden im Alter ist nochmal so ein Thema, was wir uns unbedingt auch nochmal angucken müssten, auch in Bezug auf Barrierefreiheit in der Stadt, in der Innenstadt, Barrierefreiheit in Bezug auf Angebote. Die älteren Menschen sind aktuell nicht wirklich digital unterwegs. Das heißt, wenn ich irgendwas von der Stadt brauche, gehe ich auf die Homepage oder wie mache ich das und kann ich da das online machen? Ich glaube, das ist ein großes Thema, was wir uns nochmal mit angucken müssen.
0: Das war ein Interview von Nico Marder mit Katja Neumann, der SPD-Bürgermeisterkandidatin aus Duderstadt. Das ganze Gespräch hören Sie heute Abend auch nochmal um 20 Uhr hier bei uns im Programm oder jederzeit online auf unserer Homepage unter www.stadtradio-göttingen.de.

16.20 Uhr haben wir es jetzt ganz genau und an dieser Stelle geht es jetzt weiter mit einem Künstler, den ich persönlich wirklich komplett mit dem Sommer und Urlaub in Spanien verknüpft habe. Obwohl, den Urlaub in Spanien braucht man bei den Temperaturen bei uns im Sendegebiet auch nicht unbedingt. Naja, auf jeden Fall geht's um Álvaro Soler und das ist sein Song La Ventura, bevor wir dann in wenigen Minuten einmal kurz rüber zum Deutschlandfunk schalten.

0: 16.30 Uhr die Nachrichten. Bundeskanzler Merz hat die Vereinbarungen von Bundesinnenminister Dobrindt mit Vertretern des afghanischen Taliban-Regimes verteidigt. Dabei geht es um die Abschiebung von afghanischen Straftätern aus Deutschland. Merz wurde mit der Kritik daran während seiner turnusmäßigen Befragung im Bundestag konfrontiert, und zwar seitens der Grünen. Der Kanzler sagte, die Bundesregierung reiche den Islamisten nicht die Hand. Auf der notwendigen technischen Ebene werde aber eine Zusammenarbeit gesucht, die im deutschen Interesse liege. Deutschland hatte in den vergangenen Monaten mehrfach rechtskräftig verurteilte Straftäter nach Afghanistan abgeschoben. Grundlage dafür ist eine vom Bundesinnenministerium mit den Machthabern in Kabul verhandelte Vereinbarung. Konsularbeamte aus Afghanistan erhalten im Zuge dessen Zugang zu den Vertretungen ihres Landes in Deutschland. Ein Sprecher des Auswärtigen Amtes in Berlin hatte gestern gesagt, bis zu 4 weitere Diplomaten der Taliban sollten nach Deutschland kommen, damit mehr Abschiebungen in das Land möglich würden. Frankreich hat seinen ersten Ebola-Fall bestätigt. Es handelt sich um einen Arzt, der aus der Demokratischen Republik Kongo zurückgekehrt ist, wie das Gesundheitsministerium in Paris mitteilte. Direkt nach seiner Ankunft sei der Mann in ein Krankenhaus gebracht und isoliert worden. Sein Zustand sei stabil. Es ist der erste bekannte nach Europa eingeschleppte Ebola-Fall seit Beginn des Ausbruchs. Zwischenzeitlich war lediglich ein US-Arzt nach Deutschland ausgeflogen und in der Berliner Charité behandelt worden. Mittlerweile wurde er nach überstandener Erkrankung entlassen. Der Generaldirektor der Weltgesundheitsorganisation Tedros sagte, es gebe keinen Anlass für Panik. Das Risiko für die Welt sei gering. Im Kongo sind mehr als 1.000 Fälle bestätigt worden. Etwa 260 Menschen starben. Mit Blick auf anhaltend hohe Temperaturen haben die Ärzteschaft und Gesundheitsverbände vor gesundheitlichen Gefahren gewarnt. Die aktuelle Lage sei riskant, teilten die Bundesärztekammer und die Deutsche Allianz Klimawandel und Gesundheit mit. Nötig sei gegenseitige Hilfe. Die Verbände appellierten an die Bürger, gezielt nach Alleinstehenden zu schauen. Besonders gefährdet seien ältere Menschen, chronisch Kranke, Pflegebedürftige, Schwangere, kleine Kinder und im Freien arbeitende Menschen. Zudem riefen die Organisationen dazu auf, sich selbst und andere vor Hitze und UV-Strahlung zu schützen. Viele seien sich der Gefährdung nicht bewusst. Trotz der Waffenruhe im Konflikt zwischen Israel und der pro-iranischen Hisbollah im Libanon gibt es erneut Berichte über Verstöße. So griff das israelische Militär nach eigenen Angaben 2 Hisbollah-Kämpfer im Süden des Landes an. Libanons staatliche Nachrichtenagentur NNA berichtete zudem, dass israelische Soldaten auf 2 zivile Fahrzeuge nahe der Stadt Nabatia geschossen hätten. Über der Küstenstadt Tyrus wurden erneut israelische Drohnen gemeldet. Bereits gestern hatte die israelische Armee bei 2 getrennten Vorfällen auf Gruppen geschossen, die sie als Terroristen bezeichnete. In den USA gehen die Gespräche zwischen israelischen und libanesischen Regierungsvertretern weiter. Ziel ist dabei vor allem, die Waffenruhe zu festigen. Die Hisbollah-Miliz lehnt die Verhandlungen ab. Die Plaza der Hamburger Elbphilharmonie kostet künftig Eintritt. Ab Anfang Oktober sollen 5 € pro Person für den Besuch der Aussichtsplattform fällig werden, wie die Kulturbehörde der Hansestadt mitteilte. Mit den Einnahmen sollen die Betriebskosten gedeckt und der Kulturetat entlastet werden. Die Plaza, seit Eröffnung der Elbphilharmonie 2017 ein beliebtes Ziel für Touristen, ist eine Panoramaebene in rund 37 Metern Höhe. Von dort haben Besucher einen Blick auf Hafen, Elbe, Speicherstadt und Innenstadt. Das Wetter. Sonnig, über dem südlichen Bergland Hitzegewitter. Für weite Teile Deutschlands wird vor extremer Wärme gewarnt. Temperaturen im Norden 27 bis 34, sonst bis 39 Grad. Bitte beachten Sie auch die Empfehlungen für Hitzetage, unter anderem vom Deutschen Wetterdienst. Auch morgen sonnig bei bis zu 41 Grad. Die weiteren Aussichten: am Freitag heiter bis wolkig, im Westen und Südwesten ab nachmittags vereinzelt Schauer oder Gewitter, lokal mit Unwettergefahr durch Starkregen und Hagel, 31 bis 41 Grad. Das waren die Nachrichten.
1: Vielen lieben Dank an unsere Kollegen vom Deutschlandfunk. Ich ergänze jetzt noch einmal mit dem Wetter hier bei uns im Sendegebiet. Da messen wir in Göttingen aktuell 32 Grad, in Dassel sind es 31 Grad und auch Osterode kommt auf 31 Grad. Da ist kaum eine Wolke am Himmel zu sehen und so soll es heute auch noch den ganzen Nachmittag und Abend bleiben. Die Höchsttemperaturen von 32 Grad haben wir damit auch schon erreicht. In der Nacht gehen die Temperaturen dann auf 16 Grad zurück. Morgen erwartet uns dann ein ganz ähnliches Wetter wie heute, mit dem kleinen, aber feinen Unterschied, dass es nochmal 3 Grad wärmer werden soll. Morgen erwarten uns nämlich Temperaturen von bis zu 35 Grad. Und mit diesen sonnigen und heißen Aussichten willkommen zurück hier auf der 107,1. Sie hören mittendrin das Nachmittagsmagazin, heute moderiert von mir, Caroline Zarske. Und wir werfen gleich mal einen Blick nach Northeim. Da wurde nämlich die B3 nach längerer Zeit wieder freigegeben. Charlene Rekewitsch war für uns vor Ort und kurz darauf habe ich dann noch ein paar Veranstaltungstipps für heute und die nächsten Tage für Sie.

0: Seit November war die B3 in Northeim wegen Bauarbeiten zunächst in Richtung Göttingen und später komplett gesperrt. Nachdem sich die Eröffnung durch Verzögerungen im Winter vom Jahreswechsel verschoben hatten, fand gestern die offizielle Eröffnung der Bundesstraße statt. Charlene Rekewitsch war bei der Veranstaltung vor Ort und hat mit den Projektleitern über den Straßenbau gesprochen. Gesprochen und geschnitten wurde der Beitrag von Lasse Dreier.
1: In Northeim ist der Bauabschnitt entlang der Göttinger Straße abgeschlossen. Damit ist die Bundesstraße 3 in diesem Bereich wieder für den Verkehr geöffnet. Im Untergrund wurden die Kanäle und Versorgungsleitungen erneuert, anschließend wurden die Baugruben geschlossen und die Straßenoberfläche wiederhergestellt. Einen Einblick in die konkreten Arbeiten vor Ort gibt Naji Ghazi von der Niedersächsischen Landesbehörde für Straßenbau und Verkehr.
2: Wir haben 4 cm Schlittmastik Asphalt eingebaut in der Deckschicht, 8 cm Binderschicht und 26 cm Tragschicht. Ein Aufbau von 38 cm, darunter eine Frostschutzschicht, das heißt vollgebundener Ausbau. Wir haben 2700 Quadratmeter Fläche. Wir haben die, wie schon erwähnt gehabt, die Borde zu 50% erneuert. Wir haben die Gossen komplett erneuert und wir haben auch die Abläufe komplett erneuert.
1: Neben der Fahrbahnsanierung wurden in diesem Zuge auch die Rad- und Gehwegflächen erneuert sowie Beete im Bereich der Ampelanlagen angelegt. Bei der Maßnahme handelte es sich um ein gemeinsames Infrastrukturprojekt der Stadt Northeim, der Stadtwerke, des Eigenbetriebs Abwasser sowie der Niedersächsischen Landesbehörde für Straßenbau und Verkehr. Welches Fazit Klaus Kirchhoff vom Eigenbetrieb Abwasser in Northeim aus diesem Straßenbau zieht, erklärt er hier.
3: Was noch ganz wichtig ist, zu einem Zeitpunkt gemeinsam dann so eine Baumaßnahme anzustrengen. Denn die Kosten, die sich drumherum um so eine Baumaßnahme ergeben, sind absolut nicht zu vernachlässigen. Wie die sehr aufwendige Verkehrsumlenkung. Jeder, der hier mal durch Northeim gefahren ist oder dran vorbeigefahren ist, hat die vielen Schilder und Umleitungsschilder gesehen. Natürlich auch damit entsprechend eine Verkehrsbehinderung in Kauf genommen. Das hat man jetzt nottragend, sag ich mal, über sich ergehen lassen, aber auch mit dem Ergebnis, dass nicht nochmal 3 Baustellen hinterherkommen. Sprich, wir haben hier die Baumaßnahme Erneuerung der Bundesstraße zusammengefasst mit den Baumaßnahmen Sanierung der Kanäle sowie auch Erneuerung der Gas- und Wasserleitung für die Stadtwerke. Das war hier ein ganz wichtiger Punkt. Alle Beteiligten haben hier rundherum schon gebaut, aber die Kreuzung selbst ist immer außen vor gelassen worden, seit gut 20 Jahren.
1: Während die Göttinger Straße nun wieder befahrbar ist, sind die Arbeiten in diesem Bereich noch nicht vollständig abgeschlossen. Welche Schritte als nächstes anstehen, erläutert Klaus Kirchhoff.
3: Wir gehen jetzt weiter Richtung Münsterplatz. Der Kanal, Hauptkanal liegt schon drin Richtung Münsterplatz. Und jetzt werden die Hausanschlüsse nachgezogen. Und wenn es geht, werden ja auch die einzelnen Straßenabschnitte dann hier Richtung in der Bahnhofstraße bzw. in der Straße am Münster dann entsprechend nachgezogen. Das zieht sich aber ziemlich. Wir haben hier, müssen die Archäologie berücksichtigen und auch relativ viel Kabelverlegung. Kabelverlegung ist natürlich jetzt in den letzten Jahren immer bedeutender geworden. Und die Stadtwerke machen hier einiges. Zum Beispiel eine neue Trafostation ist gesetzt worden. Und was man so vor 5 Jahren so nebenbei gemacht hat, Kabelverlegung ist heute eine Riesenbaumaßnahme aufgrund der entsprechenden Wichtigkeit der Stromversorgung. Das wird jetzt in Zug nachgezogen. Ich denke, das wird dann grob zum Jahresende sind wir dann hier durch.
1: Für die Landesbehörde für Straßenbau und Verkehr belaufen sich die ersten Kosten auf rund 500.000 Euro. Die endgültigen Gesamtkosten für das gesamte Infrastrukturprojekt werden sich jedoch erst nach und nach im Zuge der weiteren Abrechnungen zeigen.
0: Das war ein Beitrag von Charlene Rekewitsch über die Eröffnung der Bundesstraße Richtung Göttingen in Northeim. Gesprochen hat den Beitrag Lasse Dreier.

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1: Wir alle kennen sie. Polizeiautos auf Streife oder PolizistInnen in Bahnhöfen. Wer die Polizei nochmal anders kennenlernen möchte, der kann dies in der St. Johanneskirche in Uslar tun. Dort präsentiert das Polizeiorchester Niedersachsen ihr musikalisches Können. Der Erlös des Benefizkonzerts soll an die St. Johannes-Stiftung im Kirchspiel Uslar gehen. Stattfinden wird das Konzert heute Abend um 19.30 Uhr. Für Kinder und SchülerInnen ist der Eintritt frei. Sommer, Sonne, Salsa. So könnte das Motto sein, wenn DJ Kito im Nörgelbuff auflegt. 2 Stunden lang kann zu Salsa und Latin Music getanzt und geschwitzt werden. Salsa en Sotano startet heute Abend um 21 Uhr im Nörgelbuff. Habe ich auch noch einen Tipp für Sie für Samstag, den 27. Denn gemeinsam laufen ist ja vielleicht Ihr Ding. In Göttingen haben Sie die Möglichkeit dazu, nämlich beim Park Run. Dabei geht es in 2 Runden um den Tiessee. Die Distanz geht über 5 Kilometer und wer seine Zeit messen lassen will, soll sich vorher kostenlos anmelden und einen Barcode zum Scannen mitbringen. Sollte jemand Angst haben, allein als letztes ins Ziel zu kommen, so sei ihm oder ihr gesagt, das wird nicht passieren, denn es gibt einen Schlusstrupp, der das hintere Lauffeld begleitet. Los geht's am Samstag um 9 Uhr am Schiffsspielplatz am Kiessee. Und das war er, unser Stadtradio Göttingen Veranstaltungskalender, für Sie zusammengestellt von Leonie Flügel und Nico Marder. Dafür vielen lieben Dank.

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1: Es ist jetzt 17 Uhr und die aktuellen Meldungen gibt's mit Nico Mader.
2: Temperaturen bis 34 Grad und pralle Sonne. Der Deutsche Wetterdienst DWD warnt heute und morgen vor extremer Hitze in Stadt und Landkreis Göttingen. Auch in den Nächten soll es nur wenig abkühlen. Insbesondere für ältere und kranke Menschen sind diese hohen Temperaturen belastend. Zudem ist der UV-Index mit 8 sehr hoch. Der DWD empfiehlt daher, viel Wasser zu trinken und direkte Sonne und körperliche Aktivitäten zu vermeiden. Weitere Tipps und eine Hitzengefahrenkarte, die gibt es für Göttingen auf unserer Webseite verlinkt. Die Stadt Göttingen hat die Ergebnisse der Bürgerbeteiligung zur Stadtteilrahmenplanung in Wehende veröffentlicht. Die Anregungen und Ideen aus der Auftaktveranstaltung, Zitat, Wehende mitgestalten, im Mai liegen nun in Form einer Dokumentation vor. Rund 80 Bürgerinnen und Bürger hatten damals Vorschläge zur künftigen Entwicklung des Stadtteils eingebracht. Dabei ging es unter anderem um Wohnen, Mobilität, Grünflächen und soziale Infrastruktur. Häufig genannt wurden der Wunsch nach mehr Begegnungsräumen, Erhalt des historischen Ortskerns, altersgerechte Wohnangebote sowie sichere und barrierefreie Wege. Die Stadt will die eingebrachten Vorschläge nun auf ihre Umsetzbarkeit hin prüfen. Die Ergebnisse sollten in die weitere Ausarbeitung der Stadtteilrahmenplanung einfließen. Kommen wir nun zum Sport. Die BG Göttingen kann für die nächste Saison einen zentralen Spieler halten. Der US-Amerikaner Zach Jackson verlängert seinen Vertrag und bleibt der BG bis Sommer 27 treu. Jackson ist der Spieler mit der höchsten durchschnittlichen Spieldauer bei den Veilchen. Rund 26 Minuten ist er pro Partie im Einsatz. Aufgestellt wurde er in der vergangenen Spielzeit 34 Mal. Als Guard ist es Jackson Aufgabe, das Spiel aufzubauen. Trotz anderen Angeboten aus der zweiten Basketball-Bundesliga füllt er diese Aufgabe in der kommenden Saison in den lila Trikots der Veilchen aus. Zum weiteren BG-Kader zählen Daniel Kirchner, Radwilas Knech, Robin Lodders und Matthias Mönninghoff.
1: Vielen lieben Dank an Nico Mader für die aktuellen Lokalnachrichten und ich ergänze jetzt noch einmal mit Wetter und Verkehr. Aktuell messen wir in Göttingen 32 Grad. 32 Grad sind es auch in Dassel und Osterode kommt auf 31 Grad. Und mit den 32 Grad haben wir die Höchsttemperaturen für heute dann auch erreicht. Es bleibt aber die nächsten Stunden erstmal noch weiterhin so heiß. In der Nacht gehen die Temperaturen dann auf 16 Grad zurück. Morgen erwartet uns dann ein ganz ähnliches Wetter wie heute, mit dem kleinen, aber feinen Unterschied, dass es dann nochmal 3 Grad wärmer werden soll. Morgen erwarten uns Temperaturen von bis zu 35 Grad. Dann noch ein Blick auf die Straßen. Da ist die K530 im Bereich am Sägewerk zwischen Immensen und Edemissen voll gesperrt. Grund ist die Verlegung von Südlink-Kabeln. Eine Umleitung ist ausgeschildert und die Sperrung dauert auch nur noch bis zum 26. Juni. In Duderstadt ist die Kreuzung Industriestraße-Bahnhofstraße Wolfsgärten voll gesperrt. Grund für die Sperrung ist die Sanierung der Fahrbahn. Die Einschränkung bleibt ebenfalls bis zum 26. Juni. Und hier bei uns in Göttingen ist nach wie vor der Stegemühlenweg zwischen Dürrstraße und Greifswalder Weg gesperrt. Hintergrund sind Arbeiten zum Ausbau des Fernwärmenetzes. Die Einschränkung soll noch bis zum 22. Juli bleiben. Dann zum Schluss noch ein Blick auf die Blitzer. Im Landkreis Göttingen wird heute geblitzt, im Flecken Bovenden, in der Gemeinde Roßdorf und in den Samtgemeinden Giebeudehausen und Hattorf am Harz. Und auch im Landkreis Northeim sollten Sie auf Blitzer achten, hier im Raum Uslar und Hardexen. Und die semistationäre Messanlage Ellis, die wird noch bis kommenden Montag im Raum Kahlefeld eingesetzt. Allen unterwegs eine gute und natürlich vor allem sichere Fahrt. Kommen Sie gut an Ihr Ziel. Das waren die Stadtradio Göttingen Lokalnachrichten. Die nächste Ausgabe hören Sie dann nochmal zum Abschluss der Sendung um 18 Uhr. Und um halb schalten wir wie immer einmal rüber nach Köln zu unseren Kollegen vom Deutschlandfunk.
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17.05 Uhr haben wir es ganz genau. Sie hören mittendrin das Nachmittagsmagazin hier auf der 107,1. Ich bin Caroline Zarske. Schön, dass Sie an diesem heißen Nachmittag eingeschaltet haben. Und bei uns, da geht's gleich um das Projekt Inklusion bewegen hier im Landkreis Göttingen. Was genau dahinter steckt, erfahren Sie dann in wenigen Minuten von Nico Mader. Kurz darauf gibt's dann noch eine Vorstellung des Programms des Literarischen Zentrums für die Herbst-Wintersaison von Tina Fiebiger für Sie.

0: Inklusion im Landkreis Göttingen soll einen neuen Spin bekommen. Dafür war die Inklusionskonferenz in diesem Monat da und aus diesem Grund ist das Projekt Inklusion bewegen dafür da, Netzwerkarbeit und Möglichkeiten in dem Bereich zu schaffen. Über erste Tendenzen nach der Inklusionskonferenz hat Nico Marder mit Martina Weiß von Inklusion bewegen gesprochen.
1: Guten Tag, Frau Weiß. Die Inklusionskonferenz ist ja jetzt vorbei. Was konnten Sie für Inklusion bewegen denn aus der mitnehmen, wo Sie sagen, da kann ich jetzt, ohne die Ergebnisse genau zu kennen, schon einfach aus dem Austausch konkret weiterarbeiten mit neuen Ideen?
2: Ich habe ganz viele neue Ideen aufgeschnappt und direkt mitgeschrieben und da waren super gute Ideen von Beteiligten, von Teilnehmern der Inklusionskonferenz dabei, wo wir jetzt schon loslegen können, ohne schon diese ausgewerteten Ergebnisse, auf die wir alle warten, vorliegen zu haben. Denn die Auswertung der Ergebnisse, es wurde sehr viel geschrieben, wir haben mit Plakaten gearbeitet. Das dauert einfach noch einen Moment, aber wir können jetzt schon mit ganz viel interessierten Leuten, die angefragt haben nach Netzwerktreffen, können wir weiterarbeiten.
1: So, an konkreten Vorhaben, haben Sie da schon eins oder zwei, was in die Umsetzung gehen kann, im Blick?
2: Also erstmal haben wir gemerkt, ganz klar, die Leute haben Lust auf Veranstaltungen. Die Leute haben Lust, informiert zu werden. Die Leute haben Lust, sich zu vernetzen. Und da planen wir schon die ersten kleinen Veranstaltungen, die möglicherweise auch dieses Jahr noch kommen können, die sich an Themen orientieren, die die Leute auf den Inklusionskonferenzen konkret genannt haben, die sich aber nicht unbedingt auf die Themen Arbeit und Bildung und Erziehung beziehen. Also das sind ja einfach die Themen, die wir auf der Inklusionskonferenz tiefer bearbeitet haben, sondern es sind auch andere Themen, die lebenspraktisch bei den Menschen einfach gebraucht werden. Zum Beispiel, wenn es darum geht, ich habe eine Behinderung erworben durch einen Unfall, also ich bin plötzlich behindert. Wie gehe ich jetzt damit um? Wie komme ich möglicherweise an Informationen über Pflegegrad oder da schließt sich der Kreis auch wieder zum Thema Arbeit. Wie kann ich jetzt weiterarbeiten mit dem, was ich jetzt habe?
1: Jetzt ist es ja so, die Ergebnisse der Konferenz, die werden ja jetzt erstmal ausgewertet. Was wird denn damit passieren, auch für Ihre konkrete Arbeit, wenn die vorliegen? Wie sehr können Sie dann oder wer sind die für Ihre kommende Umsetzung dann auch wichtig?
2: Die sind total wichtig, denn das, was dabei rauskommt bei der Ergebnissichtung, ist das, was die Menschen auf der Konferenz erarbeitet haben. Und deswegen ist es total wichtig. Und ich denke, es macht Sinn, dann zu schauen, was von den Ergebnissen lässt sich kurzfristig umsetzen, was mittelfristig, was sind aber auch Dinge, die länger brauchen, weil sie einfach bürokratische Hürden überwinden müssen. Und an den kurzfristigen Handlungsempfehlungen, die dabei rauskommen, können wir natürlich möglicherweise auch sofort arbeiten. Und ich finde, es ist aber auch gut, realistisch zu bleiben und zu sagen, was davon geht vielleicht nicht. Also was können wir von Inklusion bewegen und der Landkreis eben auch nicht umsetzen?
1: Das nicht umsetzen, hängt das an den Strukturen, die man hat, also gesetzlich Land zuständig, Bund zuständig? Oder ist das so, dass da andere Sachen im Vordergrund stehen?
2: Also ich denke, das hängt ja an den Strukturen, aber auch eben an gesetzlichen Vorgaben. Also wer ist einfach für Dinge zuständig? Also alles, was Schullehrpläne betrifft zum Beispiel, da kann der Landkreis zwar sich stark machen und eine Meinung haben und eine Meinung äußern, aber ob das nun umgesetzt wird oder nicht, entscheidet natürlich nicht der Landkreis, sondern die Landesschulbehörde. An solchen Dingen wird es, wenn dann, wahrscheinlich hängen. Aber erstmal wollen wir natürlich nicht gucken, was ist nicht umsetzbar, sondern gucken, was ist umsetzbar und uns hinterher vielleicht eingestehen, okay, da an der Stelle kommen wir nicht weiter, weil da ist eine andere Behörde einfach gefragt oder da wird es vielleicht auch möglicherweise an Geldern scheitern. Das passiert ja auch. Aber wir wollen natürlich erstmal ganz optimistisch auf die Dinge gucken, die wir in der Hand haben und auch tun können.
0: Sie hörten ein Interview von Nico Marder. Er hat mit Martina Weiß von Inklusion bewegen gesprochen.

0: Im Leitmotiv für den jährlichen Schreibwettbewerb Macht Text des jungen literarischen Zentrums spiegeln sich bereits zentrale Motive für die Herbst-Wintersaison und das neue Programm. Bei vielen Lesungen, Workshops und Projekten geht es um die Frage, was ist noch normal und wie sich der Alltag mit Fantasie und Kreativität vermessen lässt. Das kann bei einem Romantasy-Weekend im Literaturhaus passieren, bei der Lösung eines rätselhaften Gänseliesel-Komplotts oder auch auf der Insel Schlasox. Diesen Alltagsfantasien, Rätseln und Entdeckungen widmet sich heute unsere Reihe im Gespräch. Mit einem Ausblick auf literarische Abenteuer und Exkursionen, die Tina Fiebiger mit Alina Ludorf vom Team des Literarischen Zentrums erkundet hat.
1: Alexina, du hast mit Sicherheit Ausschau gehalten, was es gerade an Neuigkeiten auf dem Kinder- und Jugendbuchmarkt gibt, welche Stimmen und Stimmungen besonders nachgefragt sind, sei es jetzt in klassischen Erzählungen oder eher in Comics oder auch was Genres angeht, Richtung Fantasy. Wie sieht's da aus?
2: Genau, ich habe Ausschau gehalten und natürlich treibt Kinder und Jugendliche heute viele Fragen rum, denn die Gegenwart, die wirft ja eben auch einige Fragen und Herausforderungen eben auch auf. Natürlich ist das Stichwort Romantasy ein ganz großes. Wir begeben uns diesmal ein bisschen in neue Gewässer sozusagen mit unserem Romantasy Weekend, ein Mini-Festival, was im September auf uns zukommt. Das neue Genre. Natürlich bekommen wir auch mit, dass viele Kinder und Jugendliche eben auch dadurch ersten Zugang zu Literatur bekommen und wir wollen denen natürlich auch eine Plattform bieten.
1: So, über die ganzen romantisch konnotierten Verliebtheiten, Sehnsüchte und was man sich so alles erwünscht und erhofft.
2: Ich glaube, man darf es gar nicht zu eng sehen. Romantasy, glaube ich, ist ein größeres Feld, als man denkt. Es geht tatsächlich viel um Female Empowerment, um starke Frauen, um Heldinnen. Ja, natürlich geht es auch um Liebe, aber Liebe macht ja vieles aus. Deswegen darf man das vielleicht gar nicht so kitschig sehen.
1: Also das Happy End muss immer kämpferisch

0: Vielfalt an Emotionen, die wir eben auch in unserem Programm abdecken und wo Literatur eben auch Zugang zu schaffen kann.
1: Wie muss man sich dieses Romantasy Weekend vorstellen? Werden da Kapitel aus ganz verschiedensten Büchern vorgestellt?
0: Wir haben mehrere AutorInnen am Start und neben Lesungen zu aktuellen Neuerscheinungen wird es eben auch DIY-Workshops geben. Also Kinder und Jugendliche können kreativ werden, können ihre Bücher mitbringen und gestalten. Das wird also eine Abwechslung sein aus Lesungen, aus Fragen stellen, aus Gesprächen und Crafting.
1: Los geht's ja aus einem hier in Göttingen gerade gefeiertem Anlass. Das Gänseliesel-Jubiläumsjahr. Das Städtische Museum hat eine Ausstellung, wo auch einige Rätsel erkundet werden können, zum Beispiel über ein zweites Gänseliesel. Und bei Dings und dem Gänseliesel-Komplott, da kommen dann Detektive aus Kassel angereist. Was für ein Rätsel sollen die denn unter die Lupe nehmen oder lösen?
0: Um ein zweites Gänseliesel geht es da nicht, sondern das Gänseliesel tauscht tatsächlich den Platz mit der berühmten Herkulesstatue in Kassel auf magische Weise. Das alles findet man in dem Buch von Nicola Schroth und Andreas Sier. Und die Detektivbande Dings, die kommt eben von Kassel nach Göttingen und geht diesem mysteriösen Ereignis auf die Spur.
1: Ja, der Herkules ist ein bisschen groß, ne, für den Platz vor dem alten Rathaus.
0: Genau, zum aktuellen Anlass, zum Gänseliesel-Jubiläum dachten wir, das ist eine tolle Ergänzung ist.
1: Also wenn man keinen Lastenkran hat, braucht man ziemlich viel Fantasie, um diesen Herkules wieder dahin zu befördern, wo er hin soll.
0: Man braucht so einige kreative Einfälle, würde ich sagen. Vielleicht auch ein paar schräge Einfälle im Laufe der Veranstaltung, genau.
1: Himmelwärts, eine weitere Lesung, klingt ja noch zunächst sehr verträumt, aber es ist ein Buch, das sich mit sehr ernsten Themen beschäftigt. Tod, Sterben, Abschied, wie man damit lebt. Und das für Kinder und Jugendliche anschaulich gemacht.
0: Karin Köhler, die kann das aber auf eine ganz einfühlsame, herzerwärmende Art und Weise. Es fühlt sich nicht schwer an, obwohl schwere Themen thematisiert werden. Ja, Karin Köhler kann das auf so eine einzigartige Art und Weise, diese Trauer neben Euphorie stellen. Wir begleiten eben Toni und ihre Freundin Yum-Yum durch eine laue Sommernacht und die versuchen eben Kontakt zu Tonis verstorbener Mutter aufzunehmen und bauen daher ein kosmisches Radio. Und statt an Tonis Mutter zu geraten, geraten sie tatsächlich an Sanna, eine Astronautin, und dann entspannt sich so ein ganz interessantes, tiefgründiges Gespräch über das Vermissen auch, über das Leben hier auf der Erde und die Vergänglichkeit, die Endlichkeit. Gerade Sanna, die Astronautin, die hat auch nochmal ganz interessante Ansichten zum Leben auf dem Planeten Erde, wenn man eben nicht dort gerade ist und sich in einer Raumstation befindet und um die Erde kreist. Man hat, glaube ich, nochmal eine ganz andere Sicht auf die Dinge, wenn man die Erde von oben sieht.
1: Licht ins Dunkel wird auch gebracht. Auch mit einem kleinen Fantasy-Kick, weil es geht um Halloween und da sind wahrscheinlich jede Menge Geister umtriebig.
0: Genau, ich wollte schon lange eine Halloween-Lesung machen. Das hat leider diesmal vom Datum nicht so ganz gepasst, aber es passt trotzdem in die Halloween-Saison, würde ich sagen. Und es verbirgt sich hinter Licht ins Dunkel ein Rätselcomic. Das heißt, die Kinder werden aktiv mit eingebunden in den Lauf dieser Geschichte beziehungsweise in das Lösen von Rätseln, die der Comic eben aufmacht.
1: Worum geht's dabei? Also sind ja nicht nur Geister umtriebig.
0: Also Rupert macht sich in dem Buch auf die Suche nach seinem verschwundenen Vater. Und nachdem er sich wundert, warum seine Mutter ihm nicht so richtig helfen will und was es auch mit diesen mysteriösen Geistern auf sich hat, die er zuerst im Spiegel sieht, dann unter seinem Bett, wird das natürlich auch ein bisschen unheimlich, kann man vielleicht sagen. Ein bisschen mysteriös, ein bisschen gruselig. Und das passt natürlich perfekt in die Halloween-Saison.
2: Das war Tina Fiebiger im Gespräch mit Alexina Ludorf über das neue Programm des Jungen Literarischen Zentrums zur Herbst-Wintersaison. Weitere Informationen über die geplanten Lesungen, Workshops und den Literaturwettbewerb Machttext finden Sie auch auf unserer Homepage unter www.stadtradio-göttingen.de und da können Sie dann selbstverständlich auch noch das vollständige Interview hören. Wir haben es jetzt 17:25 und das heißt nach zwei Songs schalten wir einmal kurz rüber nach Köln zu unseren Kollegen vom Deutschlandfunk.

0: 17.30 Uhr die Nachrichten. Von der Hitzewelle in Europa sind hunderte Millionen Menschen betroffen. In Frankreich gilt weiterhin fast im ganzen Land Hitzealarm. Hitzebedingt fiel in der Bretagne für zehntausende Haushalte der Strom aus. Die französische Bahn stellte den Verkehr an der Atlantikküste tagsüber größtenteils ein. Gestern hatte das Land den heißesten Tag seiner Geschichte verzeichnet. In Großbritannien erwarten die Meteorologen, dass der bisherige Temperaturrekord für Juni gebrochen werden wird. Auch in Italien, Spanien und weiteren Ländern gibt es Warnungen vor extremen Temperaturen. In Deutschland ist es im Südwesten und Westen am heißesten, aber außer in einigen Regionen im Norden gibt es auch hierzulande überall Warnungen. Die Stadt Stuttgart untersagte angesichts der Hitze und stark gesunkener Pegelstände ab Freitag die Wasserentnahme aus Gewässern. Die Weltgesundheitsorganisation mahnte die Europäer zu mehr Investitionen in den Hitzeschutz. Europa ist laut dem EU-Erdbeobachtungsprogramm Copernicus der Kontinent, der sich am schnellsten erwärmt. Bundeskanzler Merz pocht auf eine gesetzliche Umsetzung der Rentenreformpläne der Regierung bis zum Jahresende. Den Bundestag rief er bei einer Regierungsbefragung im Parlament zur konstruktiven Mitarbeit auf. Ein gemeinsamer Erfolg und die dauerhafte Stabilisierung der Altersversorgung in Deutschland seien möglich. Der Kanzler sprach von einem großen Schritt hin zu einem neuen System der Altersvorsorge. Merz und Arbeitsministerin Baas hatten gestern 33 Vorschläge einer Kommission aus 13 Experten und Politikern zum Umbau des Rentensystems entgegengenommen. Sie streben eine möglichst unveränderte Umsetzung der Empfehlungen an, die unter anderem eine schrittweise Erhöhung des Renteneintrittsalters vorsehen. In einer Sitzung des Koalitionsausschusses in der kommenden Woche wollen sich die Spitzen von Union und SPD auf einen Zeitplan verständigen. Frankreich hat seinen ersten Ebola-Fall bestätigt. Es handelt sich um einen Arzt, der aus der Demokratischen Republik Kongo zurückgekehrt ist, wie das Gesundheitsministerium in Paris mitteilte. Direkt nach seiner Ankunft sei der Mann in ein Krankenhaus gebracht und isoliert worden. Sein Zustand sei stabil. Es ist der erste bekannte nach Europa eingeschleppte Ebola-Fall seit Beginn des Ausbruchs. Zwischenzeitlich war lediglich ein US-Arzt nach Deutschland ausgeflogen und in der Berliner Charité behandelt worden. Mittlerweile wurde er nach überstandener Erkrankung entlassen. Im Kongo sind mehr als 1000 Fälle bestätigt worden. Etwa 260 Menschen starben. In Berlin ist ein Mahnmal eingeweiht worden, das an die während des Nationalsozialismus verfolgten und ermordeten Zeugen Jehovas erinnert. Bundestagspräsidentin Klöckner sagte bei dem Festakt, das Mahnmal gelte den Menschen, die bitteres Unrecht erlitten hätten und dennoch immer wieder Menschlichkeit zeigten. Die Bronzeskulptur hat die Form eines fast 5 Meter hohen Baumes, dessen zerklüftete Oberfläche für die während der NS-Zeit erlittenen Verletzungen der Religionsgemeinschaft stehen soll. Die Zeugen Jehovas waren ab 1933 verboten. Ihre Mitglieder verweigerten den Hitlergruß, den Kriegsdienst und die Aufnahme in staatliche Organisationen. Rund 14.000 Zeugen Jehovas wurden in Deutschland und in den besetzten Gebieten inhaftiert. Mindestens 1.700 von ihnen starben in Lagern. Die Plaza der Hamburger Elbphilharmonie kostet künftig Eintritt. Ab Anfang Oktober sollen 5 Euro pro Person für den Besuch der Aussichtsplattform fällig werden, wie die Kulturbehörde der Hansestadt mitteilte. Mit den Einnahmen sollen die Betriebskosten gedeckt und der Kulturetat entlastet werden. Die Plaza, seit Eröffnung der Elbphilharmonie 2017 ein beliebtes Ziel für Touristen, ist eine Panoramaebene in rund 37 Metern Höhe. Von dort haben Besucher einen Blick auf Hafen, Elbe, Speicherstadt und Innenstadt. Das Wetter: in der Nacht meist gering bewölkt oder klar und überwiegend niederschlagsfrei, Tiefstwerte zwischen 23 und 13 Grad. Morgen sonnig bei bis zu 41 Grad. Für weite Teile Deutschlands wird vor extremer Wärme gewarnt. Bitte beachten Sie auch die Empfehlungen für Hitzetage, unter anderem vom Deutschen Wetterdienst. Die weiteren Aussichten: am Freitag heiter bis wolkig, im Westen und Südwesten ab nachmittags vereinzelt Schauer oder Gewitter, lokal mit Unwettergefahr durch Starkregen und Hagel. 31 bis 41 Grad. Das waren die Nachrichten.
1: Vielen lieben Dank an unsere Kollegen vom Deutschlandfunk. Und ich ergänze jetzt noch einmal mit dem regionalen Wetter. Hier bei uns in Göttingen messen wir aktuell 32 Grad. 32 Grad sind es auch in Dassel. Und in Osterode ist es mit 31 Grad nur ein wenig kühler. Somit haben wir die Höchsttemperaturen für heute auch schon erreicht. In den nächsten Stunden soll es aber immer noch so warm bleiben, bevor die Temperaturen dann in der Nacht auf 16 Grad zurückgehen. Morgen erwartet uns ein ganz ähnliches Wetter wie heute. Es soll nur noch 3 Grad wärmer werden und morgen erwarten uns dann Temperaturen von bis zu 35 Grad. Und mit diesen Aussichten willkommen zurück hier auf der 107,1 im Stadtradio Göttingen. Sie hören mittendrin das Nachmittagsmagazin mit mir, Caroline Zaske. Und ja, wir haben schon die letzte halbe Stunde der Sendung erreicht und in dieser fasse ich Ihnen nochmal die wichtigsten Ereignisse des Tages kurz zusammen und gebe Ihnen natürlich auch noch einen Programmausblick, damit Sie auch wissen, was nach der Sendung noch so Schönes hier auf der 107,1 läuft.

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1: Die Stadt Göttingen hat die Ergebnisse der Bürgerbeteiligung zur Stadtteilrahmenplanung Venue veröffentlicht. Dabei ging es unter anderem um Wohnen, Mobilität, Grünflächen und soziale Infrastruktur. Häufig genannt wurden der Wunsch nach mehr Begegnungsräumen, der Erhalt des historischen Ortskerns, altersgerechte Wohnangebote sowie sichere und barrierefreie Wege. Die Stadt will die eingebrachten Vorschläge nun auf ihre Umsetzbarkeit prüfen. Die BG Göttingen kann für die nächste Saison einen zentralen Spieler halten. Der US-Amerikaner Zach Jackson verlängert seinen Vertrag und bleibt der BG bis Sommer 2027 treu. Jackson ist der Spieler mit der höchsten durchschnittlichen Spieldauer bei den Veilchen. Temperaturen bis 34 Grad und pralle Sonne. Der Deutsche Wetterdienst, kurz DWD, warnt heute und morgen vor extremer Hitze in Stadt und Landkreis Göttingen. Auch in den Nächten soll es nur wenig abkühlen. Und Förderzusage für den Göttinger Literaturherbst. Die Stiftung Niedersachsen steuert zur diesjährigen 35. Ausgabe des Literaturherbstes 25.000 Euro bei. Das teilte die Stiftung heute mit. Und das war unser Tag im Überblick. Heute zusammengestellt von Nico Mader. Dafür vielen lieben Dank.

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1: Ja, wir haben es jetzt 17.50 Uhr und damit ist es Zeit, mal drauf zu gucken, was hier nach dieser Sendung noch läuft. Nach den Lokalnachrichten um 18 Uhr geht's an dieser Stelle erstmal weiter mit unserer Bürgerfunksendung Club Mundial. Ab 19 Uhr hören Sie dann Martinas Plauderstunde kurz und gut. In der heutigen Ausgabe spricht sie mit Rocco Funke. Er ist Experte für Schimmel und Feuchtigkeit in Wohnungen und hat da bestimmt den ein oder anderen Tipp für Sie. Ab 19.30 Uhr übernimmt für eine halbe Stunde unsere Musikbox und ab 20 Uhr können Sie ein Im Gespräch von Nico Marder mit der SPD-Bürgermeisterkandidatin aus Duderstadt, Katja Neumann, hören. Einen Teaser gab es davon ja heute schon in der Sendung. Ab 20.30 Uhr übernimmt dann wieder unsere Musikbox und die läuft auch bis morgen früh um 6 Uhr durch, bevor Sie dann die Informationen am Morgen vom Deutschlandfunk hören. Ab 7 Uhr begrüßt Sie dann an dieser Stelle meine Kollegin Annika Quentin zu Mittendrin, dem Morgenmagazin.

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1: Es ist jetzt 18 Uhr und die aktuellen Meldungen gibt's mit Nico Mader.
2: Temperaturen bis 34 Grad und pralle Sonne. Der Deutsche Wetterdienst DWD warnt heute und morgen vor extremer Hitze in Stadt und Landkreis Göttingen. Auch in den Nächten soll es nur wenig abkühlen. Insbesondere für ältere und kranke Menschen sind diese hohen Temperaturen belastend. Zudem ist der UV-Index mit 8 sehr hoch. Der DWD empfiehlt daher, viel Wasser zu trinken und direkte Sonne und körperliche Aktivitäten zu vermeiden. Weitere Tipps und eine Hitzengefahrenkarte, die gibt es für Göttingen auf unserer Webseite verlinkt. Die Stadt Göttingen hat die Ergebnisse der Bürgerbeteiligung zur Stadtteilrahmenplanung in Wehende veröffentlicht. Die Anregungen und Ideen aus der Auftaktveranstaltung, Zitat, Wehende mitgestalten, im Mai liegen nun in Form einer Dokumentation vor. Rund 80 Bürgerinnen und Bürger hatten damals Vorschläge zur künftigen Entwicklung des Stadtteils eingebracht. Dabei ging es unter anderem um Wohnen, Mobilität, Grünflächen und soziale Infrastruktur. Häufig genannt wurden der Wunsch nach mehr Begegnungsräumen, Erhalt des historischen Ortskerns, altersgerechte Wohnangebote sowie sichere und barrierefreie Wege. Die Stadt will die eingebrachten Vorschläge nun auf ihre Umsetzbarkeit hin prüfen. Die Ergebnisse sollten in die weitere Ausarbeitung der Stadtteilrahmenplanung einfließen. Kommen wir nun zum Sport. Die BG Göttingen kann für die nächste Saison einen zentralen Spieler halten. Der US-Amerikaner Zach Jackson verlängert seinen Vertrag und bleibt der BG bis Sommer 27 treu. Jackson ist der Spieler mit der höchsten durchschnittlichen Spieldauer bei den Veilchen. Rund 26 Minuten ist er pro Partie im Einsatz. Aufgestellt wurde er in der vergangenen Spielzeit 34 Mal. Als Guard ist es Jackson Aufgabe, das Spiel aufzubauen. Trotz anderen Angeboten aus der zweiten Basketball-Bundesliga füllt er diese Aufgabe in der kommenden Saison in den lila Trikots der Veilchen aus. Zum weiteren BG-Kader zählen Daniel Kirchner, Radwilas Knech, Robin Lodders und Matthias Mönninghoff.
1: Vielen lieben Dank an Nico Mader für die aktuellen Lokalnachrichten und wir werfen jetzt zum Abschluss der Sendung noch einmal einen Blick auf Wetter und Verkehr. Hier bei uns in Göttingen messen wir aktuell immer noch 32 Grad. 32 Grad sind es auch in Dassel und in Osterode sind es 31 Grad. Die Höchsttemperaturen von 32 Grad haben wir damit schon erreicht, aber in den nächsten Stunden soll es nur geringfügig kälter werden. In der Nacht gehen die Temperaturen dann aber auf bis zu 16 Grad zurück. Morgen erwartet uns dann ein ganz ähnliches Wetter wie heute, mit dem kleinen, aber feinen Unterschied, dass es nochmal 3 Grad wärmer werden soll. Morgen erwarten wir Temperaturen von bis zu 35 Grad. Dann werfen wir noch einen Blick auf die Straßen. Da ist die K530 im Bereich am Sägewerk zwischen Immensen und Edemissen vollgesperrt. Grund ist die Verlegung von Südlink-Kabeln. Eine Umleitung ist ausgeschildert und die Sperrung bleibt auch nur noch bis zum 26. Juni. In Duderstadt ist die Kreuzung Industriestraße-Bahnhofstraße Wolfsgärten gesperrt. Grund für die Sperrung ist die Sanierung der Fahrbahn. Und auch hier geht die Einschränkung nur noch bis zum 26. Juni. Und hier bei uns in Göttingen ist nach wie vor der Stegemühlenweg zwischen Dürstraße und Greifswalder Weg gesperrt. Hintergrund sind Arbeiten zum Ausbau des Fernwärmenetzes. Die Einschränkung soll noch bis zum 22. Juli bleiben. Dann zum Schluss noch ein Blick auf die Blitzer. Im Landkreis Göttingen wird heute geblitzt, im Flecken Bovenden, in der Gemeinde Rossdorf und in den Samtgemeinden Gieboldehausen und Hattdorf am Harz. Und auch im Landkreis Northeim sollten Sie auf Blitzer achten, hier im Raum Uslar und Hardexen. Die semistationäre Messanlage Alice, die wird voraussichtlich noch bis kommenden Montag im Raum Kahlefeld eingesetzt. Allen unterwegs eine gute und natürlich vor allem sichere Fahrt. Das waren die Stadtradio Göttingen Lokalnachrichten. Die nächste Ausgabe davon gibt's dann wieder morgen früh um 7 Uhr und kurz darauf begrüßt Sie dann auch meine Kollegin Annika Quentin zu mittendrin ihrem Morgenmagazin. Ich bin Caroline Zarske. Ich habe mich sehr gefreut, dass Sie heute an diesem warmen Nachmittag mit dabei waren. Ich wünsche Ihnen jetzt noch einen schönen Abend. Machen Sie es gut und bis bald mal wieder.
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ich am Anfang meiner Sendung bereits erwähnte, gibt es Informationen über diese Mixe und über die Musik überhaupt, die immer in meinen Radiosendungen und auf meinen Partys läuft, auf meiner Homepage www.djringo.de/clubmundial.

Das war nun mein erster Mix in dieser Sendung, eher etwas orientalisch angehaucht. Und nochmal der Hinweis, dieser Mix kann auch wie der folgende, der etwas afrikanischer klingt, auf meiner

Als zweites habe ich hier nun einen etwas kommerzielleren, eher afrikanischen Mix für euch, den ich für eine kommende Veranstaltung mal zusammengestellt habe. Und auch damit wünsche ich viel Spaß. Es ist sehr tanzbar und ich halte jetzt auch mal für die nächsten 20 Minuten meine Klappe und wünsche einfach viel Spaß beim Tanzen oder

meiner Sendung angekommen. Ich hoffe, ihr hattet Spaß mit meinen neuen aktuellen Mixen, die, wie ich bereits erwähnt habe, auch auf meiner Homepage oder auf diversen Portalen wie Sound oder Mixcloud zu hören sind. Und natürlich auch bei den nächsten beiden Veranstaltungen im Juni hier in Göttingen, bei denen ich noch auflegen werde. Näheres dazu erfahrt ihr in den sozialen Medien oder auf meiner Homepage. Mein Name ist Drei Fricke, ich bin verantwortlich für diese Bürgerfunksendung.

0: Hallo und herzlich willkommen zu einer neuen Ausgabe von Martinas Plauderstunde kurz und gut von und mit mir, Martina Frege-Febia. Ha, so ab und an scrolle ich ja mal durch die sozialen Medien und da fiel mir ein Spruch auf, der da lautet, Schimmel ist kein Haustier. Das hat mich gleich so neugierig gemacht, dass ich dachte, da muss ich doch mal gucken, wer oder was denn dahinter steckt. Und siehe da, es steckt dahinter der Eichsfelder Leckageortung und Bautrocknungsservice. Dachte ich, das ist ja spannend. Da muss ich doch mal weiter nachforschen. So, also, wenn es darum geht, dass man keinen Schimmel in der Bude haben will und nicht nur das, sondern um vieles anderes mehr, da braucht es einen Fachmann. Und den habe ich mir eingeladen, nämlich den Chef, das Mädchen für alles, wie er mir gerade versichert hat, eben von ELBS, Rocco Funke. Ich freue mich riesig, dass du heute bei mir bist. Herzlich willkommen.
1: Ja, danke. Ich freue mich, dass ich hier sein darf.
0: Oh, gerne, gerne, gerne. Also, du bist ja Diplom-Ingenieur und was, ne, so?
1: Diplom-Klempner. Also, ich habe mal bei Neidl und Christian gelernt, beim Herrn Washausen und nach dem Abitur dann studiert Versorgungstechnik und war dann Dozent, habe Heizungssanitärmeister an der Kammer in Erfurt ausgebildet viele Jahre und im siebten Semester dann schon mich selbstständig gemacht, als ich in Erfurt studiert habe. Und das war im 98 und im Oktober und seitdem habe ich verpasst, wieder damit aufzuhören und so. So sind wir halt immer noch dabei und haben uns stetig weiterentwickelt, ja.
0: Ja. So, und jetzt habe ich es ja gesagt, dass dieser Spruch, Schimmel ist kein Haustier und das ist es wirklich nicht, Schimmel in der Bude zu haben, ist, glaube ich, so ziemlich das Schlimmste, was es gibt.
1: Genau.
0: Und da ist, glaube ich, auch eigentlich immer die Hilfe vom Fachmann gefragt, oder?
1: So sollte es sein. Also wir hören ja oft, wenn Hausverwalter oder Maler oder immer der Notruf kommt, wir haben hier Schimmel und wir haben schon ganz viel Schimmel extra aufgemacht, aber es wird immer schlimmer. Oh. Ja, das ist klar. Selbst wenn ich einen Kalkputz habe und verändere mit Schimmelex den pH-Wert, dann fühlt er sich immer wohler. Das heißt also, ich muss die Bedingungen so verändern, dass der Schimmel keine Chance hat. Und dazu muss man erstmal gucken, welche Bedingungen hat er denn gefunden, um so prächtig zu wachsen. Und das kann ein Wasserschaden sein, das kann ein Rohrbruch sein. Über diese Schiene sind wir reingekommen als Lektor. Orter und Bautrockner. Das kann aber auch ein Baumangel sein. Es kann eine Kältebrücke sein. Es kann ein undichtes Fenster sein oder eben Undichtigkeiten am Bau, wo Zugluft, Zugerscheinungen zu Kondensfeuchtigkeit führen. Und da, wo Kondensfeuchtigkeit auftaucht, dann bildet sich halt der Schimmel. Und immer oder bei Baumängeln, wenn der Taupunkt in das Haus kommt, man hat eine Innendämmung gemacht. All diese Dinge, die dem Schimmel dann sagen, juhu, hier fühle ich mich richtig wohl, hier meint einer gut mit mir.
0: Ja.
1: Und dann gibt es eben auch die Dinge, was frisst so ein Schimmel? Und dann hat einer gesagt, ja, aber es ist ja Edelstahl, da wächst der ja nicht drauf. Doch, Schimmel wächst auf alles. Und wir sind eben auch im Bundesverband Schimmelsachverständigen, BSS. Wir sind im Fachverband Luftdichtigkeit im Bauwesen und dergleichen. Also wir haben da schon eine gewisse Expertise in den letzten 20 Jahren, weil aus dem Heizungsbereich hat sich so vor 20 Jahren dann der Leckortung- und Bautrocknungsservice entwickelt.
0: Ja.
1: Und ja, deshalb sind wir da jetzt voll drauf konzentriert und machen keine...
0: Oh, und ich fürchte, dass es ein großes Einsatzgebiet ist, um mal vielleicht ein ganz plattes Beispiel auch zu nennen. Wir alle haben ja zu Hause irgendwie ein Badezimmer und wir haben da ja auch unsere Duschen und Badewannen oder. Wenn dieses Bad denn dann jetzt älter ist und die Fugen nicht mehr so dicht sind, was fällt denn uns dazu ein?
1: Ja, das ist natürlich auch gerade in gefliesten Bädern nimmt man ja Kalklöser, Badreiniger. Und Kalklöser macht das, was er soll, er löst Kalk und die zementären Fugen sind eben auch aus Kalk. Und wenn ich viel Kalklöser nehme, dann sind die Fugen auch irgendwann lose oder weg.
0: Ja.
1: Und dann trinkt das Wasser beim Duschen oder auch die Raumfeuchtigkeit nach dem Baden oder dergleichen oder vom Wäscheständer dann auch permanent durch die porösen Fugen oder teilweise schon nicht mehr vorhandenen Fugen. Das hat man neulich, da hat jemand die schwarzen Fugen immer wieder, das war dann Schimmel, mit der Zahnbürste versucht zu reinigen, aber gar nicht aufgefallen, dass es gar keine Fugen mehr gibt, sondern er war schon praktisch auf dem Putz. Es waren also keine Fugen mehr um die Fliesen, also es lief das Wasser direkt rein. So genau kann man das sagen und von daher hat es dann verschiedene Möglichkeiten. Wir gucken dann erstmal genau hin, was ist hier überhaupt los, wo kommt der Schimmel her? Ja. Ne? Ist es Luftdichtigkeit, ist es ein Wasserschaden? Wie kann man den Ganzen dauerhaft beseitigen? Das ist unsere Aufgabe.
0: Ja.
1: Dazu haben wir ein riesengroßes Netzwerk auch von extrem guten Spezialisten, die dann auch die Schimmelsanierung machen.
0: Ja.
1: Denn alles kann man nicht machen und wir haben uns besonders auf die Ursachenermittlung. Aber eben, das ist ja das Entscheidende. Ich kann ja Schimmel nur dann dauerhaft entfernen und aus dem Haus bringen,
0: wenn ich weiß, wo er herkommt.
1: Wenn ich genau weiß, wo er herkommt und was die Ursache ist. Und wenn ich diese Ursachen dann abstellen kann, und das ist unsere Beratungs- und Expertise-Kompetenz.
0: Genau. Ja. Aber du hast das gerade so schön gesagt, aber also so von wegen, ne, alle sagen ja immer, oh, und Antiknöll, du meinst ja Propper, und hast du nicht gesehen? Nein, das war jetzt keine Werbung für die, liebe Hörerinnen und Hörer. Also das waren jetzt einfach Beispiele, die mir so einfielen, die man so als Badreiniger, die ja immer ordentlich damit werben. Was soll ich denn eigentlich nehmen, damit mir genau sowas nicht passiert, dass es mir die Fugen kaputt frisst? Mit was soll ich denn dann mein Bad sauber machen, dass ich es A, sauber, aber B, mir auch nicht die Fugen kaputt fresse? Habt ihr denn da eine Idee?
1: Das ist die Gretchenfrage schlechthin. Also wie gesagt, es ist sinnvoll, nach dem Duschen das Ganze, den Abzieher zu nehmen, die Feuchtigkeit erstmal von den Fliesen zu nehmen.
0: Ah,
1: ja, das ist, würde schon helfen.
0: Ah.
1: Bei Glasduschen kennt man das ja, da gibt es diese Abzieher dazu, das kann man auf einer Fliese genauso gut machen.
0: Aha.
1: Es gibt Platten aus Aluminiumverbundkunststoffen, gibt es auch Firmen hier in der Region, die herstellen.
0: Ja.
1: Und da kann man praktisch einen Duschbereich auch komplett herstellen. Nach dem Wasserschaden, wenn danach ein Rohrbruch war, machen wir das sowieso oft mal.
0: Ja.
1: Oder aber eben auch, wir haben gute Fliesenleger, die sich mit großformatigen Fliesen, dann habe ich nur noch zwei Fliesen in der Dusche.
0: So.
1: Ja.
0: Ja.
1: Und dann habe ich keine Fugen und dann ist das also auch eine Geschichte.
0: Ja.
1: Macht man jetzt nicht eben mal so, um den Schimmel loszuwerden, sondern meistens dann nach einer Sanierung, Wasserschaden und dergleichen.
0: Ja.
1: Da passt das dann bei uns gut rein. Aber wichtig ist mir eben auch bei dem ganzen Thema, es ist natürlich alles, wir sind eine recht humorvolle Truppe und bei allen Ernsthaftigkeiten, deshalb kann man auch auf Schimmel ist kein Haustier, weil es sieht manchmal so flauschig aus, aber streicheln ist jetzt nicht so gut.
0: Oh.
1: Und wir haben uns diesen Spruch auch mit dem Göttinger Patentanwalt schützen lassen. Er hat lange dafür gekämpft, weil Schimmel und Haustier so allgemein verständliche Begriffe sind. Aber auch unsere Homepage, wenn ich die nennen darf.
0: Ja, natürlich.
1: www.hoffentlichbrauchensieuns.de ist auch ein eingetragenes Markenzeichen. Und genau wie Schimmel ist kein Haustier.
0: Ja.
1: Weil das meinen wir wirklich ernst. Dafür stehen wir am Ende des Tages auf. Oder morgens schon. Um eben wirklich Menschen ohne Schimmel leben zu lassen. Auch beim Wasserschaden ist es wichtig, dass man schnell trocknet, dass man ordentlich trocknet, auch wenn man neu baut, renoviert, dass dann der Schimmel nicht mit einzieht. Und deshalb haben wir gesagt, es ist kein Haustier. Er zahlt keine Miete. Und er
0: wer
1: macht,
0: keine Miete zahlt, muss raus. Ne?
1: So ist das. Und das ist ja nicht nur, dass er keine Miete zahlt, sondern er macht ja auch noch krank.
0: Ja. Das ist ein riesiges Thema. So. Also und leider fällt es einem oft erst auf, wenn eben irgendwelche ersten Krankheitsanzeichen auftreten.
1: Ja.
0: Ne? Wie permanent triefende Nase, juckende Augen, Asthma oder. Ne?
1: Eben drum. Und da gibt es ja tausende von Schimmelsporen. Und wir haben jetzt als nächstes vor, weil wir sehr innovativ sind und immer gerne uns weiterentwickeln. Es gibt ja so Luftmengenmessungen, da stellt man so ein Gerät hin, der saugt dann die Luft an, bringt diese Luft auf einen Glasträger, also einen Partikelfilter.
0: Ja.
1: Und wir haben einen Partner gefunden, der mittlerweile über KI-Lösungen und Auswertungstechnik dort einen Prototyp entwickelt. Für den machen wir öfters jetzt Messungen, damit er seine KI auch was zum Lernen hat.
0: Ja.
1: Und dann kann man diese Probe auf der Baustelle mit diesem anderen Gerät, man stellt sich vor wie früher mit so einem CD-Wechsler, da geht die Scheibe auf, man legt das Ding da rein.
0: Ja.
1: Und in 8 Minuten habe ich auf der Baustelle beim Kunden die Auswertung, was hat er für ein Problem, was für ein Schimmel ist es, welche Konzentration ist da. Und man kann daraus Handlungsempfehlungen schon mal abgeben.
0: Toll.
1: Jo.
0: Das ist ja cool. Also gar nicht so monatelang warten und Stillstand.
1: Nee.
0: Und das ist ja auch so ein Thema, ne? Dass man dann eventuell erstmal einen Stillstand hat, bevor man überhaupt irgendein Ergebnis hat.
1: Richtig. Und deshalb sind wir so schnell dabei. Wir haben sehr viel digitalisiert. Wir haben uns ja auch persönlich sehr viel weiterentwickelt. Mittlerweile haben wir Mitarbeiter, die mal abgesehen von Knochenbruch und sowas, wenn man mal zu Hause ausrutscht, aber ansonsten in den letzten 4-5 Jahren kaum noch krank waren. Also die Krankentage gehen bei uns gegen 0. Das heißt also, wir haben auch für das Wohlbefinden unserer Mitarbeiter einiges gemacht. Und mit diesen Mitarbeitern kommen wir dann natürlich an auch zu Kunden und bringen dann das, was wir auch wollen, nämlich dass die Kunden sich auch zu Hause wieder wohlfühlen oder an der Arbeit. Also man hat ja so manchmal den Ansatz, ich gehe an die Arbeit, da huste ich die ganze Zeit, nach Hause komme ich und dann geht es mir gut oder umgekehrt. Ja. Noch schlimmer ist es, wenn es einem zu Hause besser geht als an der Arbeit oder an der Arbeit besser geht als zu Hause, so rum. Aber das sind ja auch mögliche Ansätze und auch da können wir ran und arbeiten auch mit Baubiologen dann zusammen, wenn es wirklich speziell wird.
0: Ja.
1: Also haben da ein großes Netzwerk und sind da uns auch nicht zu schade, wo wir sagen, so hier sind unsere Grenzen, hier gibt's jemand, der kann das noch besser als wir. Und somit haben die Kunden, die uns kontaktieren, mit uns natürlich einen Ansprechpartner, der sich um alles kümmert und deshalb Schimmel ist kein Haustier. Und weil das ist am Ende des Tages immer, wenn es um Wasser, um Schimmel oder Gerüche oder andere Dinge geht oder gerade Holzrahmenbau, es ist wunderschön, es ist wohngesundes Bauen.
0: Ja.
1: Gestern hatten wir einen Notruf, da hat mal jemand hinter der Waschmaschine, es war gut eingebaut und schön schick schön gebaut und dann fiel dann doch mal irgendwas hinter und man musste es mal die Waschmaschine vorholen.
0: Ja.
1: Und dann kam da so ein richtiges großes Pilzgeflecht. Also ich musste einen Schuhkarton war das dann. Also der wuchs richtig.
0: Macht ihr dann auch erstmal Fotos? Da kann man vielleicht natürlich beim Fotowettbewerb gewinnen oder also, für besondere Gewächse.
1: Ja, ich glaube, das war auch das Bild, was du gesehen hattest. den schickt man dann natürlich ins Labor, dann wird er ausgewertet, dann gibt es eine Empfehlung, dann holen wir jetzt die Versicherung mit ins Boot, Regulierer, Bausachverständige, alles was nötig ist, so einen Schaden wirklich dauerhaft und sehr gründlich wieder aus der Welt zu schaffen. Also das ist dann genau die Ausgabe und dafür leben wir gern und wir helfen gern und das ist unsere Aufgabe. Also nicht einfach nur kommen, gucken und könnte, eventuell, vielleicht. Nein, also wir möchten schon Gewissheit. Also unser Anspruch ist, dass die Kunden mit uns ihre Probleme loswerden und dann nehmen wir den Schimmel auch mit.
0: Meine Güte, so, sowas soll man erstmal finden.
1: Ja.
0: Es ist ja immer nicht so ganz einfach. Also so ab und an hat man ja, wenn man denn dann so einen Schaden hat, auch durchaus mal eben, dass ein Sachverständiger dann kommt und sagt ja und die Versicherung sagt ja, bezahlen wir und dann muss man eben einen Termin dann entsprechend bei diesem Sachverständigen und dann hört man nie wieder was von dem. Und das ist ein freudiges Ereignis, um es mal so zu sagen. Da muss man sich dann wieder an die Versicherung wenden und muss sagen, wir hätten gerne wen anders, weil das läuft nicht. Mhm. Wie lange soll ich noch warten?
1: Und damit das möglichst geschmeidig läuft, gehört das bei uns auch zum guten Service. Wir sind zwar in einem relativ großen Umfeld unterwegs.
0: Ja.
1: So von Hannover, Kassel, Frankenberg, Bad Wildung bis Eisenach, Eschwege rüber, Erfurt, Jena, Weimar, den ganzen Harz.
0: Ja.
1: Aber trotzdem schaffen wir es eigentlich immer bei besonders wichtigen Terminen, wenn der Gutachter da ist, der Regulierer von der Versicherung, um den wir uns manchmal auch bemühen, dass der überhaupt rauskommt, um da schnell Klarheit zu schaffen. Und bei diesen Ortsterminen versuchen wir immer mit dabei zu sein, weil dann klärt sich vor Ort das meiste. Die Kunden hatten vielleicht noch nie einen Wasserschaden, sind da unerfahren und da bringen wir uns gerne mit ein, um hier Tempo reinzubringen, um der Versicherung Klarheit zu schaffen, aber auch dem Kunden Klarheit zu schaffen, was ist versichert, was wird bezahlt, was nicht, um da eben auch für die Versicherungsagenturen möglichst wenig Stress zu haben, damit sie ihre Kunden auch weiterhin gut betreuen und bedienen können und die Kunden sich gut aufgehoben fühlen, da wo sie versichert sind. Auch das gehört bei uns mit zu der Arbeitsweise dazu. Ja, und so haben wir es eigentlich in den letzten Jahren geschafft, dass wir uns da
0: immer stetig weiterentwickelt und vergrößert habt.
1: Und ein kleines Beispiel, so ein paar Häuser weiter hier in der Kroner Straße, da hatten wir zum Beispiel, wenn man auch sagt, Ursachen für den Schimmel. Warum ist das so wichtig, die zu finden? Wir sind dort rein. Das erste war relativ eindeutig. Es wurde im Bad und in der Wohnung sehr viel getrocknet. Es war eine größere WG.
0: Ja.
1: Die wurde auch immer größer als eigentlich mal angemeldet. Und dann war aber auch noch von der Brandmauer zum Nachbargrundstück ein paar Dachziegellose.
0: So.
1: Das heißt also, ich habe einen permanenten Wassereintrag beim Regen und ich habe die Feuchtigkeit bei der Wäsche und wenn nicht richtig gelüftet wird. Und somit hat man dann, wie meine Oma war eine schlaue Frau, die sagte immer, pass auf Junge, manchmal hast du Flöhe und Läuse. Und wenn du das eine gefunden hast, dann juckt das andere immer noch. Und das ist eben das, was ich mir so immer mit auf die Fahnen geschrieben habe. Von älteren Leuten kann man viele Sachen lernen.
0: Ja, ja. Und jetzt suchst du grundsätzlich nach Flöhen und Läusen.
1: Wir suchen immer nach Flöhen. Das ist das, was wir vielleicht ein bisschen anders machen. Nicht schnell und wieder weg, sondern es könnte ja auch mehrere Sachen haben. Und wir gucken erst, wenn wir alles gefunden haben. Und manchmal ist es eben auch so.
0: Tatsächlich umfangreicher.
1: Die erste Ursache abstellen und dann fällt man die zweite Ursache doch noch auf. Aber das ist eben das, was du gerade sagst, ist, manche kommen und sind dann wieder weg und man hört sie nie wieder.
0: Ja.
1: Wir sind dann weg, wenn der Kunde glücklich ist.
0: Ja, das würde man sich so wünschen. Aber kommen wir doch eigentlich mal zu dem, was mich umgetrieben hat. Also natürlich neben diesem Werbeslogan ist natürlich auch, es wird viel gebaut hoffentlich. Das ist ja nach wie vor rückläufig. rückläufig, ja. Aber ich denke dann immer so, manchmal stehen ja so Neubauten, bevor sie denn dann bezugsfähig sind, auch über den Herbst oder über den Winter. Und da frage ich mich dann immer, sind die denn dann wirklich dicht oder ist da irgendwo was drin? Hm. Müsste man das nicht eigentlich prinzipiell machen, dass Bauten, insbesondere gerade Wohnbauten, dass man da erstmal guckt, bevor man die Leute einziehen lässt, ob da nicht doch noch irgendwo dann Restfeuchtigkeit oder sonst was drin ist? Macht man sowas? Also sagen wir mal so, man sollte es machen, aber es wird nicht gemacht. Ne? Ich sehe es schon an deinem Blick.
1: Also es ist
0: wie immer, glaube ich, ein schlimmes Thema angesprochen,
1: es ist wie immer natürlich
0: Hörerinnen und Hörer.
1: Völlig verständlich, dass es erstmal für alles im Leben einen Schmerzpunkt braucht, um sich zu bewegen oder irgendwas zu machen. Ne?
0: Ja.
1: So, wir hatten einen Fall im Harz, in Bad Lauterberg, die hatten in der ganzen Umgebung schon sämtliche Fallen für Silberfische aufgekauft. Die fuhren schon weiter weg zum Einkaufen, damit sie nicht so auffallen. Ja? Was war das Ende vom Lied? Alle Beteiligten, da war dann auch die große Runde da, als wir dann zum Gutachtertermin da waren, die Architekten, Bauherren, die Bauunternehmer, alle Gewerke waren da. Am Ende des Tages hatten sie sich alle wirklich große Mühe gegeben, den Bau gut abzudichten.
0: Ja.
1: Aber es hatte doch mal reingeregnet.
0: Mhm.
1: Und jetzt hatten sie die erste Steinreihe so gut abgedichtet, auch die Schweißbahn von unten bis zur zweiten Schweißbahn hochgezogen, sodass die erste Reihe Steine ziemlich im Wasser standen.
0: Schitte.
1: Und das hat dann so 2 Jahre gedauert, bis diese Feuchtigkeit sich so ein bisschen in so reguliert hat, weil nass ist nass. Nass mag auch kein Schimmel, aber wenn es feucht wird, dann tummeln sich so viele, die sagen, jui, jetzt wird's richtig schön. So, und dann hatten sich die Silberfische auch so ein Klima geschaffen und dann haben die sich explosionsartig vermehrt. Und die haben da Tausende, die haben Videos gezeigt, was sie da rausgeholt haben, die Fallen. Und dann sind wir dieser Sache näher gegangen, haben den Boden mal geöffnet und dann die Trocknung so aufgebaut, dass wir gezielt diese eine Steinreihe noch betrocknen können. Und dann hatten wir die kleinen Silberfische so geärgert, dass sie gesagt haben, dann suchen wir uns halt ein neues Zuhause.
0: Ich habe solche Bilder im Kopf. Das ist so grauenvoll. Ich muss es mal so sagen. Und vielleicht sollten wir es nochmal ganz deutlich für die Hörerinnen und Hörer sagen.
1: Ja.
0: So niedlich diese Silberfische sind, die haben nichts mit einem gesunden Klima zu tun.
1: Nein,
0: wenn die da sind, dann stimmt was nicht.
1: Auch zu viel Ameisen,
0: dann
1: auch im feuchten Mauerwerk, im trockenen Mauerwerk weniger. Das sind alles so Indikatoren, die wir auch da sehen. Deshalb arbeiten wir auch gerne mit Schädlingsbekämpfern zusammen. Weil wenn die dann sagen, hey, wir werden trotz unserer Kompetenz der Lage nicht mehr Herr, dann muss es eine andere Ursache haben und dann helfen wir dort eben auch aus.
0: Haben wir ja hier auch in Göttingen mit Ivo auch einen sehr kompetenten Partner.
1: Ja, und dann das Thema im Neubau natürlich. Von außen wird der Putz dran gemacht, von innen wird alles dicht gemacht. Es muss schnell gehen, es muss sauber gehen, es ist nicht wenig Zeit und dann kommt der Estrich rein, dann kommt der Putz rein und schon schimmelt der ganze Gipskarton im Dachgeschoss und dann kommen manche Hausbauer dann und sagen und Fachteilhäuserhersteller, die rufen uns dann an, könnt ihr das mal wegmachen? Ja, wenn ihr den Gipskarton wieder rausnehmt.
0: Ja.
1: Weil wenn das komplett durchfeuchtet ist, also zaubern können wir ja auch nicht. Wir sind zwar Freudentränenzauberer, wir wollen wieder nach Tränen der Verzweiflung, nach solchen Bildern auch wieder Freudentränen zaubern.
0: Ja.
1: Aber da hört dann die Magie auch auf manchmal. Und deshalb ist es wirklich wichtig, dass man eben auch bei einem Neubau, wenn man etwas renoviert, einen Putz macht oder einen Estrich macht, dass man dort auch eine schonende Raumtrocknung macht. Wir haben auch viel, wenn Lehmbau gemacht wird, Duderstädter Rathaus haben auch mitgeholfen.
0: Ja.
1: Solche Sachen. Also da kann man nicht einfach einen Trockner hinstellen und gebläse und hau ruck, der Wald ist grün. Mhm. Da muss man schon wissen, was man tut. Und damit man mit der Hilfe, die man gibt, keinen Schaden anrichtet.
0: Ja.
1: Das ist eben auch ein wichtiger Punkt. Und deshalb ist es wirklich ratsam, da einfach mal einen Fachmann zu fragen. Und manchmal helfen wir auch nur mit einem guten Rat aus. Es muss nicht teuer sein, aber besser ist, man fragt mal nach.
0: Ja, um dann einen großen, teuren Schaden zu vermeiden vielleicht,
1: und selbst wenn
0: oder?
1: Wir mal kurz vorbeikommen und machen mal eine kleine Schadensaufnahme, die kostet keine 200 Euro, aber dann hat man mal ein Ergebnis und eine Beratung vor Ort und dann weiß man erstmal, woran man ist.
0: Ja.
1: Und das ist deutlich mehr wert, als wenn man da mit einem Schaden lebt oder der immer größer wird. Und deshalb, das muss nicht sein.
0: Ja, und am Ende bleibt nur noch Abreiz.
1: Ja, es gibt es auch.
0: Ne? Furchtbar, ne? Ich lache hier so, aber es ist, das ist einfach, das ist die nackte Wahrheit. Das muss man mal so deutlich sagen.
1: Genau, oder? Die Silberfische, die Ameisen und der Schimmel, der muttrige Geruch, all solche Sachen, das sind ja Indikatoren für einen Allmählichkeitsschaden. Also einen Wasserschaden, den man nicht gleich merkt. Mhm. Es ist schön, wenn ein Rohr platzt. Also ich finde Leckagen gut. Also wir finden die punktgenau, aber auch sehr gut. Aber es ist natürlich einfach, wenn ein Rohr platzt und es läuft jetzt gerade schlagartig aus der Decke. Gut, wenn man dann in dem Moment jemand zu Hause ist und das dann merkt, dann dreht man den Hahn zu. Dann ist es ein bisschen nass, das wischt man auf, aber der Baukörper hat nicht viel abgekriegt. Das lässt sich regeln.
0: Ja.
1: Aber so ein Tröpfchen für Tröpfchen, so ein Allmählichkeitsschaden, wo sich dann um den Schaden herum der Baukörper vollsaugt wie ein Schwamm und dort punktuell eine sehr große Feuchtigkeit vorhanden ist, dann gibt es auch entsprechend massive Beschädigungen des Bauwerks und natürlich eben auch ein Mikroklima für Leute und Haustiere, die eben keine Haustiere sind.
0: Oh, das ist ja wirklich einfach nur gruselig. Ich fürchte einfach, dass das leider in ganz vielen Häusern und Wohnungen der Fall ist. Kann man euch denn auch anfragen, wenn ich jetzt nur irgendwo Mieter bin? Oder kann ich nur als Eigentümer sagen, ich bräuchte da mal? Also es darf auch...
1: Das ist
0: Oma Erna von Oma Ecke, die sagt, ich glaube, hier könnte was nicht, ich habe ein bisschen viel.
1: Sehr gerne. Also natürlich fallen manchmal Kosten an. Mhm. Wir sind aber am Anfang natürlich moderat und auch sehr transparent, sodass sich jeder auch entscheiden kann. Aber vielleicht ist eine Erstberatung schon mal manchmal notwendig und auch der nötige Impuls, um den Vermieter, die Hausverwaltung mit unserem ersten Bericht so ein bisschen
0: unter Druck zu setzen, sagen wir es ruhig ganz deutlich, darauf hinzuweisen, dass was nicht in Ordnung ist und dass Handlungsbedarf besteht.
1: Kann man so sagen, wir sind gerade in diesen Bereichen auch sehr vermittelnd und medial

0: natürlich immer dabei.
1: Ja.
0: So, und das ist, beauftragen kann uns natürlich jeder, aber Maßnahmen im Objekt durchführen, bauliche Veränderungen oder irgendwelche anderen Sachen, da gehört dann zwangsläufig der Eigentümer, die Hausverwaltung mit dazu. Und die gehört für uns immer mit ins Boot. Und ja, manche sind ein bisschen agiler, manche sind ein bisschen ruhiger, sag ich mal. Und dann bringen wir halt ein bisschen Bewegung in den Laden.
1: Um nicht zu sagen träge.
0: Ja, ich hatte es auf den Lippen, aber es ist ja, man muss immer beide Seiten verstehen und dann kann man auch vermitteln. Und die Hausverwaltung werden überzogen mit erstmal Mietminderung. Muss dann erstmal gucken, ist es wirklich so oder ist es tatsächlich der Wäscheständer.
1: Ja.
0: Aber wir haben dann eben auch Datenlogger, die wir hinlegen können, wo wir dann auch sagen können, so jetzt haben wir mal das Verhalten und das Raumklima über mehrere Tage und Wochen und können da auch nochmal unterstützend tätig sein und Erkenntnisse ziehen. Wichtig ist mir wirklich, dass man die tatsächliche Ursache kennt und dann kann man auch arbeiten. Wir hatten einen Schaden in Kassel für einen Gutachter. Die ganze Familie schlief in 16 Quadratmetern mit 5-6 Mann, also alle Kinder. Und die Jalousien mussten immer ganz dicht zugezogen werden, damit gar kein Licht durchscheint. Ja, dann gab es noch
1: schöne Luftfeuchtigkeit.
0: Und damit die Luft dann, also die Jalousie ganz dunkel, dann noch dicke, schwere Vorhänge dazu, kann mit kein Licht reinkommen.
1: Ja.
0: Aber trotzdem hatten sie das Fenster aufgekippt. Und diese warme, feuchte Luft ging dann an die Rollläden, an die Jalousie, an die Welle und den Elektromotor. Es bildete sich im Winter dann natürlich dort Eis.
1: Ja.
0: Und morgens drückten sie auf den Knopf und dann machte die Welle.
1: Genau.
0: Und dann war der Motor kaputt. Und nachdem das dreimal passiert ist, hatten die Eigentümer uns dazugeholt. Und wir haben dann der Familie sehr klar und deutlich, auch mit einfachen Mitteln, erklärt, Jalousie runter, Fenster zu.
1: Ja.
0: Fenster auf, Jalousie auf.
1: Ja.
0: Und seitdem hatten die keine Probleme mehr. Manchmal ist es...
1: ist so einfach, ne?
0: Ja, aber manchmal muss man trotzdem auch solche Sachen mal sagen und das darf man niemanden übel nehmen. Manchmal denkt man einfach nicht oder sieht den Wald vor lauter Bäumen nicht. Und wir bringen dann wieder Licht ins Dunkel.
1: Ja, es sind tatsächlich so die Kleinigkeiten, über die man einfach nicht nachdenkt. Ja. Und das ist dann so. Ich habe schon wieder 1000 Bilder vor Augen. Es ist einfach gruselig. Liebe Hörerinnen und Hörer, damit wir uns recht verstehen, es geht heute darum, einfach Menschen, egal ob im Eigentum oder im Mietverhältnis oder wo auch immer, aufzuzeigen, dass es sinnvoll ist, wenn man denn dann sowas wie ungewollte Haustiere, beginnt bei Silberfischchen bis hin zu flauschigem Schimmel oder auch Pilzen findet, dass es sinnvoll ist, wenn ich denn dann Mieter bin, mich an meinen Vermieter zu wenden und zu sagen, hier ist irgendwas, ich brauche bitte Hilfe, oder aber als Eigentümer sich entsprechend um ein Unternehmen zu bemühen, die denn dann genau derartiges machen, nämlich Leckage, Ortung oder, um zu gucken, wo kommt's denn dann her, damit man da Abhilfe schaffen kann. Und genau deshalb habe ich mir eben heute Rocco Funke eingeladen, weil er, wie man das hört, Fachmann ist und hier wirklich in Bildern uns beschreiben kann, was denn alles wann, wie, wo entstehen kann. Das sind so Sachen, da wäre ich selber gar nicht drauf gekommen. Zum Beispiel da auch mit den Rollläden, das muss ich jetzt mal zu sagen. Und auch mit diesen Ameisen, also dass auch Ameisen irgendwie... Das war mir jetzt ganz neu. Ich dachte, wenn die da draußen wohnen und sie kommen ganz gerne mal so über die Terrasse rein, dann...
0: Draußen ist das völlig okay. Aber wenn die sich durchs Mauerwerk fressen, dann machen die schon Ballett. Also dann haben sie meistens feuchtes Mauerwerk. Ne? So ein feuchtes Mauerwerk lässt sich von den Ameisen ja besser bearbeiten und sich da ihre Gänge reinarbeiten als ein staubtrockenes, massives Mauerwerk. Ne?
1: Oh.
0: Ja, also das sind so viele.
1: Und das sind dann aber schon, das sind dann schon Kohorten, die anrücken oder also es ist jetzt nicht die Einzelnen, die tatsächlich über die offene Terrassentür reinkommen und dann
0: die eine, die sich verläuft und sagt, wie sieht's denn hier aus? Gefällt mir hier besser als da, wo ich gestern noch war. Die macht jetzt sicherlich kein Problem.
1: Ja.
0: Aber wenn man dann schon merkt, man wird die auch nicht mehr los.
1: Ja.
0: Dann ist es ein echtes Problem und dann muss man mal gucken, wo denn die Feuchtigkeit herkommt und wie man das Ganze regeln kann. Ne? Sonntag. Da hatten wir ein ganz krasses Beispiel. Es riecht immer so ab und zu bei Wetterumschwank in dem Bad hier unten. Ja, und dann, das wurde im Keller nachträglich eingebaut und ja, und dann sind wir da hin und haben dann unseren Nebel, mit dem wir eigentlich Flachdachortung machen, in den Kanal gegeben. Unser Blowdoor-Testgerät, also unsere Maschine, mit der wir Windstärke 5 machen, für einen KfW.

0: Standardmessung für bei Neubauten ist ja Vorschrift, aber das ist das, was du vorhin sagtest. Ja. Das machen wir, bieten wir auch zur Qualitätssicherung an. Ja. Also auch wenn ich keinen KfW-Kredit habe, lohnt es sich mal einen Luftdichtigkeitstest zu machen.
1: Ja.
0: Ja, und dann gucken wir mal, geben den Nebel in den Abfluss, machen mit dem Plodo-Testgerät ordentlich Unterdruck im Raum und dann sehen wir den Geruch, wir visualisieren den. Ja. Und dann kam er plötzlich aus dem Lichtschalter. Und das war dann für mich auch gruselig. Und dann sagte der Bauunternehmer, ja, er weiß, was er da gemacht hat. Dann haben wir aber auch da eine Lösung gefunden. Aber eben auch sowas, manchmal überraschen mich meine Ergebnisse auch. Und dann brauche ich mal eine Minute zum Nachdenken.
1: Also, Rocco, ab wann schreibst du ein Buch?
0: Ja, hatte ich eigentlich jetzt vor, aber jetzt ist mein kleiner Sohn 5 und der beschäftigt mich anders. Vielleicht, ja, es gab schon Anfragen von dem Lektor, der sowas mal machen würde. Ja.
1: Kann ich verstehen. Also zumindest solltest du vielleicht regelmäßig einen Podcast machen.
0: Ja, gerne.
1: Das ist ausgesprochen unterhaltsam, mit dir genau über solche Fälle zu reden. Und man hat einfach 1000 Bilder vor Augen. Das ist so. So bitter. Eigentlich eben die Tatsache nun mal ist, wenn man denn dann derartiges im Hause vorfindet.
0: So ist es. Denn eigentlich, das ist ja unser großes Schicksal, keiner will uns haben. Ne?
1: Ja.
0: Deshalb heißt die Seite ja auch, hoffentlich brauchen sie uns nie.
1: Ja. Also, ich weiß nicht, wie ich es dir sagen soll, aber unsere halbe Stunde ist schon rum.
0: Oh.
1: Ruckzuck.
0: Ja.
1: So, also, liebe Hörerinnen und Hörer, anders als bei Rocco, Sie brauchen uns. Regelmäßig. Damit Sie immer genau auch über solche Dinge, die wirklich lebensnotwendig sind und sein können, informiert werden. Unsere Redaktion, die hält immer ganz viel Informationen für Sie bereit aus dem gesamten Raum Südniedersachsen. Können Sie immer abrufen auf unserer Homepage auf stadtradio-göttingen.de. Dort finden Sie alle Beiträge, wenn Sie es denn dann nicht schaffen, auf der 107,1 eingeschaltet zu haben. Übrigens können Sie uns auch über den Livestream empfangen, das heißt überall am PC von der ganzen Welt. Gut, ne? Wenn Sie das aber nicht möchten, sondern einfach nur einmal täglich die wichtigsten Nachrichten haben, abonnieren Sie gerne unseren kostenlosen WhatsApp-Kanal. Dort erscheinen ein- bis zweimal täglich immer die neuesten Nachrichten, die die Redaktion für Sie zusammengestellt hat. Was Sie aber nur auf unserer Homepage finden, sind zum Beispiel auch die Beiträge der anderen Bürgerfunker und Bürgerfunkerinnen und natürlich auch unsere Beiträge aus der Medienpädagogik. So, das war jetzt mein Werbeblock und ich kann dir nur sagen, vielen lieben Dank, dass du uns mal darüber aufgeklärt hast, wie wichtig es denn ist, wenn man denn dann nur so ein Fischchen sieht, aber spätestens beim dritten sollte man hellhörig werden. Vielen, vielen Dank, dass du dir die Mühe gemacht hast und die Hörerinnen und Hörer und mich mal aufzuklären.
0: Ich danke.
1: Und ja, liebe Hörerinnen und Hörer, ich würde mich freuen, wenn Sie denn dann auch beim nächsten Mal wieder reinschalten zu Martinas Plauderstunde kurz und gut. Und bleiben Sie bis dahin gesund und bleiben Sie auch interessiert. Ich freue mich riesig auf Sie. Bis zum nächsten Mal. Ihre Martina Frigge-Fehbier.
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2: Sie rückt die Sozialpolitik in Duderstadt in den Fokus. Mit der SPD-Bürgermeisterkandidatin Katja Neumann aus dem Ortsteil Breitenberg soll ein Schwerpunkt auf der Vereinbarkeit von Familie und Beruf liegen. Welche Probleme sie dort wahrnimmt und welche Themen ihr noch wichtig sind, hat sie mit Nico Mara in einem Interview dargestellt.
3: Ja, guten Tag, Frau Neumann. Wir sprechen heute unter anderem über den Westerturm. Da hat die SPD ja ein Konzept vorgelegt, was sie da verändern möchte, was sie da einbringen möchte. Was sind denn Ihre Kernvorstellungen, wie Sie den Westerturm, ich sag mal so, wieder modernisieren und sanieren möchten?
4: Ich denke, der Westerturm ist ein Bauwerk, was Geschichte erzählt. Das ist das Wahrzeichen unserer Stadt. Und für mich und für uns als SPD ist es wichtig, dass wir hier Geschichte, Kultur und eine lebendige Innenstadt miteinander verbinden. Das heißt, aktuell haben wir einen Leerstand am Westerturm. Und unsere Idee wäre, diese leerstehenden Räume zu nutzen, um Angebote oder als Treffpunkt für Vereine, für Ehrenamtliche oder aber auch für kulturelle Angebote.
3: Ich erinnere mich, dass vor so, nageln Sie mich jetzt nicht auf ein Jahr vor, aber ein, zwei Jahre, da war da mal ein Coworking Space drin. Wäre auch so etwas eine Möglichkeit, die man da zukünftig erwarten würde, oder ist das aufgrund der Finanzierungsstrukturen eher schwierig?
4: Dass diese Machbarkeitsstudie zum Coworking Space hat ja gezeigt, dass das der Westerturm dafür von den Räumlichkeiten her nicht genug Platz bietet, sodass man an dieser Stelle diese Alternative sozusagen verworfen hat. Aber was sich, glaube ich, in dieser Testphase gezeigt hat, ist, dass es einen Bedarf an Räumlichkeiten gibt, die für Vereine und Verbände gut zugänglich sind.
3: Die Sanierung des Westerturms oder das, was man so daraus jetzt machen würde in der Zukunft, ist, ich sag's mal vorsichtig, momentan, so wirkt es auf mich persönlich, kein zentraler Punkt, an dem die Verwaltung momentan mit voller Energie arbeitet. Ich sehe das eher so, dass Sie als SPD mit immer neuen Anträgen da kommen und versuchen, das Thema hochzuhalten und zu wirken. Wie nehmen Sie das aus Ihrer Perspektive wahr? Ist da die Kommunikation und die Verwaltung so in Ihrem Sinne unterwegs, oder kann da mehr Druck geschehen, oder sollte da schneller gehandelt werden?
4: Die Verwaltung hat ja in der Vergangenheit zum Beispiel eine Begehung angeboten für die Stadtratmitglieder im Bereich des Westerturms und hat da auch sehr transparent aufgezeigt, wo sozusagen Schwierigkeiten bestehen. Die aktuelle Herausforderung ist zu klären, auf welche Höhe die Kosten sich belaufen, die diese Sanierung kosten würde. Es ist aktuell keine Heizung vorhanden, es ist keine behindertengerechte Toilette vorhanden. Und der Keller ist feucht, und das sind Themen, die natürlich geklärt werden müssen. Und ich glaube, was wir als Rat und auch die Stadt in den vergangenen Jahren gelernt hat, ist, dass Sanieren im Bestand uns nicht vor Überraschungen schützt, sondern dass man dann immer damit rechnen muss, dass es entsprechend Kostensteigerungen gibt. Von daher kann ich es verstehen, dass die Verwaltung da vorsichtig herangeht. Auf der anderen Seite glaube ich aber auch, hat dieses Wahrzeichen unserer Stadt es verdient, auch belebt zu werden und nicht nur als ein Objekt auf Fotos zu sein, sondern auch mit Leben gefüllt zu werden.
3: Ich frage mal ganz plakativ, wenn Sie Bürgermeisterin von Duderstadt sind, wird da dann ein Fokus drauf gelegt, und geht es vielleicht dann für Ihr Empfinden eventuell noch einen Tick schneller?
4: Ich habe das ja als zukünftige Bürgermeisterin nicht alleine zu entscheiden. Da ist ein Rat mit dahinter, und ich glaube, dass wir mit der Landesgartenschau dann im Hintergrund ja auch noch Mittel und Wege finden können, um Förderung zu kriegen, beziehungsweise uns dieses Themas dann im Rahmen der Planung zur Landesgartenschau auch noch anzuschauen. Ich finde es halt schade, wenn man da durchgeht, da lang geht. Es hat keine einladende Optik, und von daher hätte das für mich schon sehr hohe Priorität. Aber es gibt natürlich auch noch andere Objekte im Stadtbereich, die angeschaut und saniert werden müssen. Und von daher muss man dann an der Stelle schauen, was kann innerhalb der Verwaltung zuerst umgesetzt werden und wie kann das umgesetzt werden.
3: Jetzt muss ich nochmal auf die einladende Optik eingehen, weil ich habe den ja, ich glaube, druckfrisch gestern fotografiert. Also von außen sieht der halt schon so als Touri, ich bin ja nicht aus Duderstadt, kann ich schon sagen, das ist ein schickes Gebäude. Ist es da so, dass Sie sich, wenn Sie über die Optik sprechen, eher auf das Innere beziehen?
4: Naja, ich finde nicht, dass es gerade eine einladende Optik hat, wenn wir an diesem jetzt nicht mehr genutzten Ladenbereich vorbeigehen. Der ist auch in keiner Art und Weise freundlich ausgestaltet. Also man sieht halt, der steht leer. Was man auch sieht, sind die Tauben, die in dem Bereich auch unterwegs sind. Und ihre Hinterlassenschaften dann halt auch präsentieren. Und für mich fehlt an der Stelle auch, sage ich mal, so ein bisschen was Grünes. Also so ein bisschen was auch nochmal den Bereich, also auch sozusagen, wenn man durch das Wässerturm durchfährt, dann so ein Stück weit freundlicher gestaltet. Da ist eine Bank, dieser Wasserablauf, aber es ist nichts, was mich jetzt einladen würde, mich da hinzusetzen, mich da wohlzufühlen.
3: Haben Sie da schon konkret was im Kopf oder so eine Überlegung, was Sie sich da vorstellen könnten?
4: Also ich würde es gerne grüner gestalten, tatsächlich. Wir sind ja gerade dabei, für die Landesgartenschau auch so diverse Themen zu erarbeiten, welche Bereiche innerhalb der Stadt umgestaltet werden könnten. Und ich denke mal, dass wir uns da das Westerturm-Ensemble nochmal genauer anschauen sollten.
3: Sind Sie schon quasi auf das nächste große Thema gekommen, was Duderstadt beschäftigt? Die Landesgartenschau 2030. Das ist ja momentan so, ich versuche mal den Hörer und die Hörerin ein bisschen abzuholen. Es gibt da ja unterschiedliche Planungsmodule und Planungseinheiten. Die Innenstadt und der Bereich um den ehemaligen Park, der im Zuge der Landesgartenschau, also der jetzige Park, der im Zuge der letzten Landesgartenschau, der LNS-Park, entstanden ist. Das sind ja Module, die auch speziell ausgestaltet werden und wo es zu großen Veränderungen zu der Landesgartenschau kommen soll und wo auch gerade eine Ausschreibung läuft. Und wenn Sie da als Bürgermeisterin zukünftig Schwerpunkte setzen können oder dem Rat Vorschläge unterbreiten können, was wären das für Vorschläge?
4: Ich denke, es geht darum, die Innenstadt wohnenswerter zu machen. Also gerade auch Angebote für Familien zu haben im Wohnbereich, beziehungsweise auch für ältere Menschen. Ich habe letztens ein älteres Ehepaar getroffen, die waren über 90 und die erzählten dann, die wohnen in einem Fachwerkhaus in der Innenstadt und die wohnen jetzt nur noch auf der unteren Etage, weil sie nicht mehr hochkommen in dem eigenen Haus. Und ich glaube, das ist ein großes Thema, was uns beschäftigen muss. Wie können wir auch die Innenstadt wieder attraktiv für Wohnen machen? Und ich glaube, dass wir da mit der Landesgartenschau auch nochmal genauer drauf hinschauen sollten. Die Innenstadt ist ein Bereich, wo gewohnt werden kann, wo aber auch natürlich sich die Geschäfte befinden, wo sich Gastronomie befindet, wo Tourismus auch stattfindet durch Rathaus und die beiden Kirchen. Und da denke ich mal, können wir noch ein Stück weit auch an der Attraktivität dieser Innenstadt arbeiten.
3: Wenn ich das jetzt richtig interpretiere, wenn nicht, dann sagen Sie es mir gerne, dann würde das ja bedeuten, wenn man gerade bei dem geschilderten Fall mit dem 90-jährigen Ehepaar, dass man sich dann auch umguckt, wie man zum Beispiel Förderprogramme bekommen könnte, dass man im Altbau eben gut sanieren kann und die auch den Einwohnern zugänglich macht und sozusagen Anreize setzt für die Leute, für die das möglich ist und die das machen wollen, zu sanieren im Fachwerk in der Innenstadt.
4: Ja, würde ich an der Stelle tatsächlich befürworten.
3: Okay, dann bleiben wir aber gern mal bei der Landesgartenschau. Da gibt es ja auch diverse, ich sag mal im Rat, Themen, die immer wieder diskutiert werden, hochgeholt häufig mit dem Hainbad. Wenn wir uns zum Beispiel die Bereiche angucken, die jetzt nicht im Fokus sind, also zum Beispiel die Talwiese, sehen Sie da Potenziale, wo man noch was machen müsste oder würden Sie sagen, wir machen auch hinsichtlich der finanziellen Kraft, die wir aufwenden müssen, jetzt erstmal Innenstadt und gucken, dann vielleicht mal 2028, 2029, was wir noch umsetzen können.
4: Also das ist ja genau der Beschluss des Rates. Also der Rat hat ja beschlossen, erstmal sich auf den Innenstadtbereich zu konzentrieren, und dieses weitere Modul wäre dann ja tatsächlich der Bereich Talwiese. Das ist aber abhängig von finanziellen Entwicklungen. Und von daher ist das gerade so ein bisschen ein Blick in die Glaskugel. Wenn ich jetzt sagen würde, ja, wir gucken auch in dem Bereich der Talwiese. Was ich gut und wichtig finde, ist, dass wir wieder ein Hallenbad in Duderstadt bekommen. Die SPD hat sich bereits in der Vergangenheit immer dafür stark gemacht. Wir haben damals die Fördermittel über Thomas Oppermann generieren können für die Sanierung des alten Hallenbades. Das war dann nicht umsetzbar. Es gab ja auch die Idee eines Neubaus auf der Talwiese. Das war auch finanziell nicht darstellbar. Dann gab es die Idee, dass im Löwenquartier ein Hallenbad umgesetzt wurde. Da waren die Herausforderungen dann auch größer als zunächst angenommen, sodass das leider auch nicht realisiert werden konnte. Und mit dem aktuellen Entwurf bin ich sehr fein. Also ich finde diese Verknüpfung aus Hallenbad und Freibad auch in technischer Hinsicht für uns sehr zukunftsfähig und würde das auf alle Fälle unterstützen. Das Förderprogramm ist aktuell maximal überzeichnet gewesen. Wie das jetzt bei den weiteren Ausschreibungen vom Förderprogramm ist, kann man gerade noch nicht abschätzen. Ich gehe mal davon aus, dass wir auch da hohe Bewerbungen sein werden, sodass wir da abwarten müssen, was uns an finanziellen Mitteln zur Verfügung gestellt wird oder was wir generieren können an Fördermitteln. Langfristig glaube ich aber, dass wir den Neubau eines Hallenbades nicht davon abhängig machen können, weil für den Alltag der Menschen in Duderstadt ist es wichtig, dass wir ein Hallenbad vor Ort haben. Ich kenne Menschen, die haben sich entschieden, nach Leinefelde zu ziehen, weil sie in Leinefelde das Hallenbad haben, weil die das jetzt schon regelmäßig nutzen und nicht immer noch dahin fahren wollen. Und da ein Umzug anstand, haben sie gesagt, okay, dann gehe ich nach Leinefelde und ziehe nicht nach Duderstadt, was eigentlich logischer gewesen wäre. Also von daher glaube ich, ist das auch das Hallenbad ein zentraler Punkt für die Lebensqualität vor Ort.
3: Jetzt gehe ich mal auf Wortebene und seziere quasi ganz genau, Sie haben gesagt, langfristig ein Thema für Duderstadt, dass das Hallenbad das sei. Es ist ja so, das ist ja gerade ein Thema, was jetzt aufploppt. Langfristig kann ja auch heißen, wenn wir Geld haben in 10 Jahren, gucken wir mal. Ist das dann langfristig für Sie eher langfristig im Jahr 2026 oder langfristig generell?
4: Also wenn es nach mir ginge, hätten wir das Hallenbad da oben saniert und hätten uns nie weiter über dieses Thema unterhalten müssen. Nein, langfristig heißt, dass wir spätestens mit der Landesgartenschau ein Hallenbad da stehen haben. Also, aber wir wissen auch, wir müssen ausschreiben als Kommune. Wir müssen dann Unternehmen finden, die dann auch bereit sind, das zu realisieren. Wir wissen, wie schwierig es ist, dann auch Subunternehmer heranzukriegen und das Projekt umzusetzen. Und von daher ist das ein Thema, wo ich nicht glaube, dass wir das in den nächsten Jahr umgesetzt kriegen.
3: Aber das ist ja verhältnismäßig für Bauen in Deutschland, ist ja bis 2030, ich meine 3,5 Jahre sozusagen, ist ja eigentlich eher kurzfristiges Thema.
4: Das stimmt. Also es gibt auch Beweise und Beispiele, dass es schneller geht. Ich habe das in Osterode erlebt, da gibt es die Kita Bergstraße, die da oben auf dem Kasernengelände gebaut worden ist. Das war ein privater Investor allerdings, der das dann hochgezogen hat und gebaut hat, und das ging sowas von schnell. Das ist für mich so ein Beispiel, wie es laufen kann, aber wie gesagt, als Verwaltung sind wir an Vergaben gebunden, dürfen wir auch nichts unterlaufen, und von daher ja, wird das dann leider seinen Weg gehen müssen in der Ausschreibung, in der Entscheidung, und es muss natürlich auch ein Rat dann dahinter stehen, weil wenn der Rat keine finanziellen Mittel dann dafür bereitstellt, dann kann ich mir das als Bürgermeisterin wünschen. Ich kann es aber nicht umsetzen.
3: Dann ist ja ein Thema, was Sie sozusagen groß gemacht haben oder für sich groß machen im Wahlkampf auch immer, die Vereinbarkeit von Familie und Beruf. Ist mal ganz konkret gefragt, wie möchten Sie denn oder welche Impulse möchten Sie denn da setzen, wenn Sie selbst in der vorzüglichen Position sind, dem Rat zukünftig Vorschläge zu machen und eigene und mit einer Verwaltung im Rücken eigene Vorschläge auch erarbeiten können?
4: Also es geht um Verlässlichkeit. Es geht um Verlässlichkeit von Angeboten. Eltern, die Kindergarten- oder Krippenkinder haben, müssen wissen, wenn sie ihr Kind morgens in die Einrichtung bringen, dass dieses Kind auch betreut wird und dass es nicht wieder mitgenommen werden muss. Es gibt gesetzliche Vorgaben, die Träger sind auch an Personalmindeststandards gebunden und es gibt immer mal wieder Situationen, wo auch Personal ausfällt, wo auch mehr Personal ausfällt. Dann muss es aber eine Lösung geben im Hintergrund, dass dann Ersatzkräfte bereitstehen. Die Standards, die das NKITA-G vorgibt, das sind Mindeststandards. Jeder Stadt und jedem Träger ist es benommen, sozusagen auch mehr Vertretungspersonal bereitzuhalten. Und das ist aus meiner Sicht ein Thema, was wir mit den beauftragten Trägern, die Stadt selber ist ja nur Träger von 3 Einrichtungen, was dann auch besprochen werden muss, wie das umgesetzt werden kann. Weil ein nicht betreutes Kind bedeutet ein Elternteil, was nicht an seinem Arbeitsplatz erscheinen kann, bedeutet ein Arbeitgeber, der sozusagen sein Angebot nicht umsetzen kann. Und das zieht sich dann so ein Stück weit durch. Und ich kenne inzwischen auch viele Menschen, die echt verzweifelt sind, weil immer wieder diese Tagesbetreuung nicht gut oder nicht genutzt werden kann und die aber einfach nicht die familiären Ressourcen haben, das mit einer Oma, mit einem, was weiß ich, mit einer Tante oder einem Onkel aufzufangen und dann tatsächlich in der Organisation ihres Alltags massiv beeinträchtigt sind. Ich kenne Familien, die teilweise nur noch versetzt gearbeitet haben, um sicherzustellen, dass die Kinderbetreuung funktioniert.
3: Jetzt muss ich mal aus ganz naiver Göttingen-Stadtradio-Perspektive fragen, weil ich natürlich keine Kinder in Duderstadt habe und sie nicht betreuen muss. Aber war das tatsächlich so, wenn Sie im Anfang gesagt haben, dass Verlässlichkeit, dass es wirklich schon mehrmals so Elemente gab, wo Sie sagen, das war wirklich unverlässlich, weil da konnten sich Eltern in Duderstadt jetzt nicht drauf verlassen? Kita, dass die Kinder wegen Personaldecken Problemen aufnehmen konnten und dann ab ins Auto und wieder Richtung Heimat.
4: Ja, vielleicht nicht ganz so drastisch, Eltern. Also es gibt ja inzwischen auch diese Kita-Apps. Also es kann auch sein, dass die Eltern dann teilweise schon im Vorfeld das erfahren haben, dass am nächsten Tag die Betreuung nicht sichergestellt werden kann. Es gibt in der Regel, versuchen die Träger auch Angebote zu machen, wo dann abgefragt wird, welche Familie kann sozusagen an dem Tag die Betreuung nicht sicherstellen, welche Familie braucht unbedingt ein Angebot und wer kann das irgendwie anders leisten. Das ist hochkomplex, also da gibt es unterschiedliche Modelle, mit denen dann gearbeitet wird, um auch allen Familien gerecht zu werden. Aber wie gesagt, ganz häufig trifft es dann auch vielleicht Alleinerziehende, ohne ein großes soziales Umfeld, für die es dann tatsächlich auch existenziell wird oder werden kann.
3: Ja, das glaube ich, wenn du auf Arbeit sein müsstest, aber dein Kind nicht in den Kindergarten gehen kann, ist das natürlich schon eine Frage, wie du an dem Tag Geld verdienen willst. Und da stehst du natürlich auch vor dem Problem. Kannst du die 200 Euro, die du verdienen würdest, oder 100 an dem Tag in den Wind schlagen, und spielt der Arbeitgeber damit? Also erscheint mir ein sehr konkretes Problem zu sein. Gibt es da in der, ich nenne es mal Sozialpolitik oder in der Familienpolitik, weitere Punkte, wo Sie sagen, da müssten wir in Duderstadt rangehen, da haben wir Entwicklungsspielräume?
4: Ich sehe Entwicklungsspielräume im Bereich der Angebote für ältere Menschen. Wenn ich aktuell in Duderstadt auf der Suche bin nach einem betreuten Wohnangebot für jemanden, der jetzt noch keine Pflegestufe hat, aber gerne trotzdem sozusagen noch eine gewisse Versorgung schon möchte, dann gibt es Wartelisten, die einfach lang sind. Das hilft jetzt an der Stelle dann nicht wirklich weiter. Ich glaube, wenn man Menschen mit einer Pflegestufe hat, also Pflegeheime, an die sich haben wir ausreichend, wobei ja auch in der Umgebung von Duderstadt in den letzten Wochen dieses Thema heiß diskutiert wurde durch diverse Insolvenzen von Pflegeheimbetreibern. Ich glaube, Altwerden im Alter ist nochmal so ein Thema, was wir uns unbedingt auch nochmal angucken müssten, auch in Bezug auf Barrierefreiheit in der Stadt, in der Innenstadt, Barrierefreiheit in Bezug auf Angebote. Die älteren Menschen sind aktuell nicht wirklich digital unterwegs. Das heißt, wenn ich irgendwas von der Stadt brauche, gehe ich auf die Homepage oder wie mache ich das und kann ich da das online machen? Ich glaube, das ist ein großes Thema, was wir uns nochmal mit angucken müssen.
3: Ein weiterer Punkt, in dem Bereich Sozialpolitik ist ja auch ein Punkt, wo Sie als SPD, wenn ich das richtig vernommen habe, ich hoffe, ich habe es auch durch Aussagen von Gerald Werner, der ja sich auch, glaube ich, öffentlich für den Jugendparlament oder in die Richtung schon mal positioniert hat, jetzt einen Antrag eingebracht haben und sagen, sie wollen mehr Jugendbeteiligung. Wie ist denn die Idee dazu entstanden, die Jugendlichen dann auch mehr einzubinden? Weil das ist ja quasi schon so ein Thema, was ich phänotypisch eigentlich bei der SPD verorte.
4: Naja, das NKVG sieht schon vor, dass Kinder und Jugendlichen an allen sie betreffenden Entscheidungen zu beteiligen sind. Wir haben aber in Niedersachsen die Thematik, es ist sozusagen keine Muss-Vorschrift, sondern es ist eine Kann-Vorschrift. Nichtsdestotrotz glaube ich aber, dass es uns auch als Stadt gut zu Gesicht stehen würde, hier Kindern und Jugendlichen zukünftig mehr Mitspracherecht einzuräumen, zum Beispiel wenn es darum geht, wie werden Schulhöfe gestaltet, wie werden Spielplätze umgesetzt und wie fühlen sie sich generell wohl in der Stadt. Und dieser Antrag fürs Jugendparlament, das ist ja quasi nur jetzt im Rahmen nochmal hochgeholt worden, der ist ja schon mal gestellt worden und im Endeffekt muss es vielleicht auch nicht unbedingt das Jugendparlament oder der Jugendbeirat sein, sondern es geht darum, Strukturen zu haben, die Beteiligung von Kindern und Jugendlichen ermöglichen. In der Ausschusssitzung ist es ja besprochen worden, ich war leider beruflich bedingt verhindert, aber was ich wahrgenommen habe, ist auch, dass die Stadt ja jetzt mit einem Antrag bei der Hertie-Stiftung sich sozusagen bewerben will. Das freut mich sehr, weil das war ein Hinweis, den ich an Falke geben konnte aus meinem beruflichen Kontext heraus. Da geht es darum zu gucken und für ein Jahr begleitet zu werden, um in der Stadt auch Strukturen aufzubauen. Das heißt, es wird geguckt, was gibt es schon an Beteiligungsstrukturen, und wir haben ja schon Schülersprecher, die aktiv sind, sowohl an Grundschulen als auch am Gymnasium. Wir haben in der Feuerwehr Jugendliche, die aktiv sind. Wir haben in anderen Vereinen Jugendliche, die sich mit einbringen. Was aber fehlt, ist eine Verknüpfung aus meiner Sicht zum politischen Kontext. Und

0: aktiv in der Stadtgesellschaft wiederzubekommen, wenn sie dann mal weg waren zur Ausbildung oder zum Studium, was ja meistens leider die Regel ist aktuell.
1: Ja klar, natürlich, speziell hier Göttingen ist ja gerne auch ein Zentrum, was, ich sag mal, aus dem Umland viele junge Leute aufnimmt für Uni oder für Ausbildung. Dann wenden wir uns in der Sozialpolitik doch nochmal, jetzt waren wir schon bei älteren Leuten, wir waren bei Schüler und Schülerinnen, wenden wir uns doch nochmal wirklich kleinen Leuten zu und wirklich Krabbelalter oder Spielplatzalter, sage ich denn mal. Da habe ich gehört von Ihnen, da haben Sie konkrete Ideen und Vorschläge. Welche denn genau?
0: Es gibt ein Konzept, das nennt sich Spiellandschaft Stadt. Das wird bereits schon in etlichen Städten in Deutschland umgesetzt. Und da betrachtet man Spielplätze nicht als einzelne Inseln im öffentlichen Raum, sondern es geht darum, dass Kinder sich in der gesamten Stadt bewegen sollen, spielen sollen, Orte entdecken sollen und dass diese auch sicher und attraktiv für die Kinder sind. Und ein wichtiger Teil dieser Idee ist, dass Kinder mit eingebunden werden in die Entwicklung dieser Orte und auch ganz konkret befragt werden zum Beispiel. Und ich glaube, das ist ein Thema, was wir mit der zukünftigen Landesgartenschau sehr gut verknüpfen können.
1: Stadtbevölkerung denkt man ja heutzutage häufig auch, ist auch, glaube ich, ein Thema, was relativ gut bei der SPD angesiedelt ist oder häufig durch sie bedient wird. Menschen unterschiedlicher Herkunft, unterschiedlicher Religion. Sehen Sie die in Duderstadt ausreichend wahrgenommen und haben Sie, das ist eher die allgemeine Frage dann, die dahinter steckt, da Ideen oder Vorschläge, was man für diesen Personenkreis machen könnte?
0: Also Duderstadt ist viel vielfältiger, als es an vielen Stellen wahrgenommen wird. Wir haben sehr viele Menschen mit Einwanderungsgeschichte in unserer Stadt und ich möchte gern deren Perspektiven auch noch stärker mit in die kommunalen Entscheidungen einfließen lassen und könnte mir vorstellen, dass hier ein Integrationsbeirat sozusagen entstehen könnte. Um aber zu verhindern, dass jetzt hier, oder ich bin kein Freund von Doppel- und Mehrfachstrukturen, ich würde das gerne mit dem Familienzentrum koppeln, dass man da gemeinsam nochmal guckt, weil da auch sehr viele Menschen mit Migrationshintergrund aktuell Angebote nutzen, inwiefern man diese beiden Themen vielleicht auch miteinander verknüpfen können, denn was wir auch wissen ist, dass Kinder die Chance brauchen, Sprache zu erlernen, dass Bildung im Kindergartenalter bereits beginnt, dass wir hier auch Familien begleiten müssen und dass wir auch da zum Beispiel aber auch Vereine als Angebote stärker etablieren könnten, da nochmal gezielter drauf schauen.
1: Also quasi wie so ein organisatorischer Vorschlagsraum für die Ideen einer bestimmten Gruppe, in dem Fall Leuten mit Migrationshintergrund.
0: Ja, weil ich glaube, für Menschen, die nach Deutschland kommen, Sprache erst lernen müssen, Kultur auch erst kennenlernen müssen, ist es, glaube ich, schon auch eine große Herausforderung. Gerade wenn wir von gleichwertigen Chancen sprechen, dann sind wir im Bereich Spracherwerb zum Beispiel von Kindern im Kindergarten, wo es besondere Angebote bräuchte. Aber wir haben auch ältere Menschen mit Migrationshintergrund und da ist dann halt einfach auch die Frage, welche Angebote bräuchten die, was würden die gerne nutzen?
1: Jetzt ist es ja so, dass Sie momentan noch 3 Monate haben, Pi mal Daumen, jetzt nageln wir uns mal nicht an der Woche fest. Wie planen Sie denn Ihren Wahlkampf? Was kann man da noch von Ihnen auch inhaltlich über die nächsten Monate noch erwarten?
0: Ich werde natürlich auch weiterhin Kontakte zu Vereinen oder Verbänden aufnehmen und mich da auch intensiv mit denen vor Ort ins Gespräch begeben, einfach um auch von denen zu hören, was sind deren Themen, was bewegt sie. Wir werden verschiedene größere Formate haben, wo sich die Bürgermeisterkandidatinnen vorstellen werden. Ich glaube, ein wichtiger Punkt wird auch noch der Haustürwahlkampf sein, beziehungsweise auch nochmal Formate in den Dörfern vor Ort, sodass ich für mich ganz klar auch nochmal mehr in Kontakt mit den Bürgerinnen und Bürgern komme, um einfach auch zu hören,

0: was brauchen Sie denn und wie möchten Sie, dass Duderstadt sich in den nächsten Jahren weiterentwickelt? Ganz konkret bezogen auch auf Ihren Alltag.
1: Das habe ich heute Morgen mal gegoogelt. Duderstadt, rund 20.000 Einwohner. Ein bisschen weniger die Kernstadt oder ein bisschen mehr sogar, also Kante, glaube ich. Weiß auch nicht, ob ich die neueste Zahl hatte. Kernstadt ist zumindest laut Wikipedia angegeben mit so Pi mal Daumen 9.000. Das heißt ja, die, ich glaube, über 15 Orte drumherum haben die andere Hälfte. Das ist ja auch enormes Wählerpotenzial. Sie selbst sind ja auch aus einem Ortsteil, also relativ stadtfern, sage ich mal. Sehen Sie da Möglichkeiten, die Leute auch in ihrer Lebensrealität abzuholen? So auch von der thematischen Verknüpfung und vom, ich sag mal so, ich kann euch nachvollziehen, Mindset.
0: Ja, ich kann es nachvollziehen, dass zum Beispiel Mobilität auf den Dörfern ein großes Thema ist. Ich habe drei Kinder, die alle auch sportlich unterwegs waren oder also ein Instrument gelernt haben. Und ja, die habe ich dann auch gefahren. Und weil mit dem öffentlich-rechtlichen Nahverkehr das ab einer gewissen Zeit dann auch nicht mehr umsetzbar war. Das heißt, das ist, glaube ich, ein Thema, was die Menschen in den Ortschaften bewegt. Solange wie man selber ein Auto hat, einen Führerschein hat und auch fahren kann, ist das alles denkbar, organisierbar und möglich. Schwierig wird es, wenn man noch nicht fahren darf oder nicht mehr fahren sollte. Von daher, glaube ich, spielt das Thema Mobilität im Alltag der Menschen eine sehr, sehr große Rolle.
1: Ist ja so, dass ja thematisch auch noch mal, ich sag mal, als SPD in der Sozialpolitik vielleicht einen großen Schwerpunkt haben, den in einem, ich sag mal, Eichsfeld-Bereich, der eher politisch Zentrum-Mitte, andere Seite als links, sag ich mal, sich orientiert, auch nach links hin ein relativ großes Wählerklientel haben, was, ich sag mal, auch nach Göttingen pendelt und so vom Lebensstil sich von der Großstadt eher angleichen kann. Gleichzeitig aber auch noch häufig mit einem Auto unterwegs ist. Wie sehen Sie denn so oder blicken würden Sie denn so auf die Verhandlungen, wenn die möglich sind, mit dem Landkreis oder mit den öffentlichen Busvertretern gucken, dass man in Duderstadt den öffentlichen Nahverkehr vielleicht auch in die Zentren ausbauen kann, weil das, glaube ich, auch ein relativ großes Thema ist, weil Fahrzeiten von, ich glaube, bis 1,20 sind ja teilweise schon. Mhm. Punkt.
0: Aktuell orientiert sich ja der öffentliche Nahverkehr an den Zeiten, die für die Schülerbeförderung überwiegend notwendig sind. Ich glaube tatsächlich, dass wir an der Stelle eine große Herausforderung haben, Kernstadt und Dörfer miteinander zu verbinden. Also ich weiß von meiner Tochter, die hat dann teilweise eine halbe, dreiviertel Stunde in Duderstadt warten müssen, bevor sie dann weiter nach Göttingen fahren könnte, frühmorgens und mittags dasselbe Thema. Es gibt Konzepte wie Rufbus oder Bürgerbusse, ich glaube in Adelebsen wurde das eine Zeit lang auch oder wird es umgesetzt. Dafür braucht es aber Menschen im Hintergrund, die das ehrenamtlich sozusagen begleiten. Ich habe gerade nicht so die Idee und ich glaube nicht, dass der öffentliche Nahverkehr in den nächsten Jahren seine Frequenz am Angebot großartig steigern kann. Dazu müsste man mehr Fahrer haben, mehr Busse haben und das sozusagen, wir sind ja als Duderstadt nicht die einzige Kommune, die dann sagt, wir hätten hier gerne mehr Anbindung. Deswegen bin ich da ein Stück weit verhalten und skeptisch. Was ich aber sehe, ist, tatsächlich würde ich in Duderstadt gerne ein Angebot etablieren, dass man auch ein Auto mieten kann. Wir haben sowas ähnliches wie Stadtteilauto in Göttingen und ich weiß, es gibt auch zum Beispiel in Bad Sachsa so ein Angebot, dass man, wenn man mal tatsächlich etwa ein Auto braucht, sonst seinen Alltag gut, aber mit dem ÖPNV zum Beispiel bewältigen kann, dass man da die Möglichkeit hat, sich dieses Auto zu mieten, um da auch ein Stück weit flexibel zu sein.
1: Haben Sie schon konkrete Planungen, wenn man Sie in der Innenstadt bei Wahlkampfveranstaltungen oder so mal persönlich sprechen kann? Ist da irgendwas auch über Ihre Partei in Planung schon in den nächsten Monaten?
0: Wir haben ab Mitte Juni einen Laden angemietet in der Innenstadt, auf der Marktstraße, und zwar im Bereich des ehemaligen AWO-Treffs, wo wir dann auch verstärkt präsent sein werden, wo wir Gesprächstermine anbieten werden, wo wir uns als Vorstand, aber auch mit Mitgliedern treffen wollen und einfach da dann auch nochmal ein Stück weit das als Anlaufstelle für Bürgerinnen und Bürger aus der Stadt sehen, um mit denen auch ihre Themen besprechen zu können.
1: Also quasi ein Ort, von dem man effektiv Wahlkampf führen kann, nehme ich so wahr. Dann noch eine abschließende Frage. Diejenigen, die Sie in Duderstadt noch nicht gut kennen, es kann ja passieren, auch bei einer relativ kleinen und familiär auf mich wirkenden Stadt. Wenn Sie sich kurz vorstellen müssten und auch von sich privat erzählen und das so in so wenigen Sätzen zusammenfassen würden, wer Sie sind, was würden Sie demjenigen oder was werden Sie demjenigen, derjenigen jetzt von sich sagen?
0: Ich bin dieses Jahr 50 geworden, habe 3 erwachsene Kinder, von denen noch eins aktuell in Duderstadt auch, also oder in Breitenberg mit mir lebt. Bin Sozialpädagogin, habe mein Studium mit den 3 Kindern absolviert. Das heißt, ich weiß auch, was es heißt, herausfordernde, familiärende und beruflich belastende Situationen zu erleben. Ich lebe gerne in Duderstadt, sozusagen meine Wahlheimat seit 2001. Ich habe mein politisches Engagement begonnen im Bereich Kindergärten und Grundschule als Elternbeiratssprecherin bzw. im Förderverein. Und für mich hat sich das so schrittweise nach und nach entwickelt. Und ich möchte diese Stadt gerne noch weiter mitentwickeln. Ich liebe dieses Fachwerkambiente, ich liebe dieses Fachwerk-Flair. Das ist etwas, was mich immer wieder begeistert, sowohl bei uns in der Stadt, aber auch wenn ich in anderen Städten bin. Das ist, glaube ich, gelebte Geschichte. Ich möchte gern, dass die Menschen ihren Alltag in dieser Stadt gut gestalten können, dass sie verlässliche Angebote haben und dass junge Menschen sich nach ihrer Ausbildung oder einem Studium entscheiden, wieder zu uns, also zurückzukommen, in der Stadt zu leben. Und aber auch, dass es möglich ist, in dieser Stadt gut alt zu werden, weil es entsprechende Angebote gibt, die im Leben sozusagen auch ein selbstbestimmtes Leben in der Stadt ermöglichen.
2: Das war ein Interview mit Katja Neumann, der SPD-Bürgermeisterkandidatin aus Duderstadt.
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